0: Mitte und Thale gesperrt wegen Bauarbeiten. A36 Richtung Bernburg zwischen dem Kreuz Braunschweig Süd und Braunschweig Heidelberg wegen der Nachtbaustelle gesperrt. Und die A40 Duisburg Richtung Venlo ist zwischen Strahlen und dem Kreuz Saathe-Heiken in den Niederlanden wegen Bauarbeiten bis um 6 gesperrt. Das sind noch 4 Stunden. Die A71 Erfurt Richtung Schweinfurt ist zwischen Arnstadt Süd und Stadt Ilm wegen Wartungsarbeiten im Beringentunnel gesperrt. Und auch die Meldung von der A94 ist noch aktuell. Passau Richtung München. Die Strecke ist zwischen Waldkraiburg, Ampfing und Heltenstein wegen Wartungsarbeiten gesperrt bis um 5. Bleiben Sie wach, bleiben Sie achtsam, kommen Sie gut und sicher an.
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Die drei schönsten Worte, die nur heute gelten, die lauten: Morgen ist Freitag. Ja, schöner ist nur noch Wochenende. Wochenende. Und das ist damit ja auch schon ganz nah. Guten Morgen und willkommen im Donnerstag. Hier ist die ARD Hitnacht.

Ihr lieben Nachtdienstler, dieser Gruß, der geht jetzt besonders an euch. Alle, die gerade bei der Arbeit sind, haltet durch. Und denken Sie dran, das hat ein Ende. Irgendwann, spätestens um 6, um 7. Wir schicken liebe Grüße aus der ARD-Hitnacht und wünschen allen, die gerade fleißig sind und die Stellung halten, eine besonders gute Zeit. Have you

Achtung Autofahrer, wir haben wieder einen Falschfahrer, diesmal auf der A65, Landau-Karlsruhe. Zwischen Kandel-Nord und Wörther-Kreuz kommt Ihnen ein Falschfahrer entgegen. Ganz rechts fahren und bitte nicht überholen. Falschfahrer auf der A65, Landau-Karlsruhe. Zwischen Kandel-Nord und dem Wörther-Kreuz ist ein Falschfahrer unterwegs.

0: kurz nach 3. Der Verkehrsservice in der ARD Nacht. Wir haben schon wieder einen Falschfahrer, diesmal auf der A65 Landau-Karlsruhe. Zwischen Kandel-Nord und dem Wörther Kreuz kommt Ihnen ein Falschfahrer entgegen. Äußerst rechts fahren, nicht überholen. Falschfahrer auf der A65 Landau-Karlsruhe zwischen Kandel-Nord und dem Wörther Kreuz. Dann ist aktuell die A1 Hamburg Richtung Lübeck zwischen dem Kreuzberg der Heide und Bad Oldesloe Bauarbeiten, bis 5 Uhr die Sperrung. A1 Lübeck Richtung Fehmarn. Die Strecke ist zwischen Bad Schwartau und Rathekau gesperrt, bis um 5. A2 Braunschweig Richtung Magdeburg ist zwischen Erxleben und dem Kreuz Magdeburg wegen der Nachtbaustelle gesperrt. Und die Gegenrichtung zwischen Magdeburg-Kannenstieg und Erxleben ist gesperrt, wahrscheinlich bis um 3, noch eine halbe Stunde. A4 Frankfurt Richtung Dresden. Die Strecke ist zwischen Klaucher Ost und Hohenstein-Ernsthal gesperrt, bis ca. um 5. Die A7 Ulm-München ist zwischen Bergheim und Memmingen Nord wegen Bauarbeiten gesperrt bis um 6. Die Umleitung führt über die U16. A9 Halle-Leipzig Richtung Berlin ist zwischen dem Schkeuditzer Kreuz und Halle wegen Lkw-Bergungsarbeiten gesperrt. Umgeleitet wird über die A14 bzw. die B100. Dann haben wir die A17 Dresden-Prag ist zwischen Dresden-Gorbitz und Dresden-Südvorstadt gesperrt, beide Richtungen bis um 5. Und die A24 Hamburg Richtung Berlin ist zwischen Schwarzenbeek, Grande und Thalkau gesperrt bis um 5. A36 Richtung Braunschweig zwischen Quedlinburg-Mitte und Thale die Sperrung bis um 6. A36 Richtung Bernburg ist zwischen dem Kreuz Braunschweig-Süd und Braunschweig-Heidberg gesperrt wegen der Nachtbaustelle. Noch 1,5 Stunden bis um 4 circa. Und die A39 Braunschweig Richtung Wolfsburg ist zwischen dem Kreuz Braunschweig-Süd und Braunschweig-Rautheim wegen Bauarbeiten bis ca. 5 Uhr gesperrt. Dann haben wir die A71, Erfurt Richtung Schweinfurt, zwischen Arnstadt Süd und Stadt Ilm wegen Wartungsarbeiten im Tunnel Beringen gesperrt. Und die A94, Passau Richtung München, ist zwischen Waldkreiburg, Ampfing und Heldenstein wegen Wartungsarbeiten gesperrt bis um 5.
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0: Eine schöne, eine schnupfenfreie, eine gute Nacht von Stromi Anders. Hi.

0: I Promised Myself. Einfach gute Musik. Nick Kamen war das. Sehr schön, dass Sie sich von uns durch die Nacht begleiten lassen. Sie hören die ARD Hit Nacht und wir fragen ja seit gestern Abend, was würden Sie denn mit 1 Million Euro anstellen? Denn vor 70 Jahren gab es ja den ersten Lotto-Jackpot mit etwas über 1 Million D-Mark hier in Deutschland. Und da sind bei uns so viele schöne Mails angekommen, so viele Ideen, auch sehr viele Anrufe. Und ich glaube, es war Johannes aus Wismar, der wollte mir persönlich die ganze Million schenken, weil er uns hier so toll findet beim Radio. Johannes, ich muss sagen, nehme ich. Es gab aber auch andere Ideen. 0800 80 80 110. Was würden Sie denn mit 1 Million machen? Die Romy hier, hallo.
1: Ja, hallo Romy, hier ist der Jürgen aus Kirchspitz. Mhm. Wenn ich 1 Million im Lotto gewinnen würde, dann täte ich es mir in 5-Euro-Schein auszahlen lassen und zu meinen anderen Millionen in mein Schwimmbad werfen lassen. Okay. Dann wird mein tägliches Geldbad nämlich noch schöner. So. Vielen Dank für die schöne Musik. Ciao.
0: Das ist auch eine Idee, ne? Was würden Sie machen mit 1 Million Euro so ganz plötzlich und sicher auf Ihrem Konto?
2: Moin Rubi, ich würde mir auf einer Kabine, ein Kreuzfahrtschiff, eine Kabine kaufen. Vollverpflegung. Dann würde ich mit deinem Chef reden, ob du mal eine Dating-Show moderieren darfst. Herz und Herz. Muss ich mit dir noch handeln, was du haben möchtest. Den Rest würde ich dann ganz Tierheim und an die Tafel spenden.
0: Ja, spenden ist immer gut. Und was die Dating-Show betrifft, habe ich ja alles schon gemacht und erfolgreich auch Leute zusammengebracht. Die sind immer noch zusammen, heute verheiratet, schon seit einigen Jahren. Stand by me, also Dating Show, das kann ich, da bin ich dabei, absolut. Wenn es ums Herz geht, immer.

Das ist einfach gute Musik. Nena mit Fragezeichen in der ARD-Nacht. Liebe Autofahrer, wir haben soeben die Entwarnung bekommen im ARD-Hitnacht-Verkehrszentrum. Die Entwarnung für die A65, Landau-Karlsruhe. Kein Falschfahrer mehr zwischen Kandel-Nord und dem Wörther-Kreuz.

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1: Um 3 Uhr mit Wolfgang Berger. Nach dem versuchten Sprengstoffanschlag am Leipziger Flughafen stellen sich die NATO und die EU hinter Deutschland. Der Vorfall weise alle Merkmale von staatlich gefördertem Terrorismus auf, sagte die EU-Außenbeauftragte Kallas nach einem Außenministertreffen in Irland. Aus Wicklow, Sabrina Fritz.
2: Der Vorfall von Leipzig war kein Einzelfall. Man sehe seit Jahren eine systematische Zunahme von Angriffen auf die EU, so die Chefdiplomatin der Gemeinschaft Kaja Kallas zum Abschluss des Außenministertreffens in Irland. Sie und die Mehrzahl der EU-Länder hat keinen Zweifel daran, dass Russland hinter diesen Störungen steckt. Die Gemeinschaft will den Kampf gegen Moskau intensivieren. Waffen spielen dabei noch keine Rolle. Es geht aber zum Beispiel um Visabeschränkungen für russische Staatsbürger, um neue Sanktionen und neue Unterstützung für die Ukraine. Wie die allerdings aussehen soll, ist noch sehr vage.
1: Im Zusammenhang mit dem versuchten Drohnenanschlag am Flughafen Leipzig-Halle haben die Ermittler 2 Tatverdächtige im Visier. Das haben gemeinsame Recherchen von NDR, WDR und Süddeutscher Zeitung ergeben. Es soll sich um einen Mann aus Belarus und einen Mann mit russischem und lettischem Pass handeln. Unter anderem weisen DNA-Spuren auf ihre Beteiligung hin. Die Bundesregierung beschuldigt Russland, für den Drohnenvorfall am Flughafen Leipzig-Halle verantwortlich zu sein. Moskau weist das zurück. Wegen der Bedrohung durch Russland fordert Heeresinspekteur Freuding mehr Tempo beim Ausbau der Bundeswehr. Dem Redaktionsnetzwerk Deutschland sagte er, man brauche dringend eine Erhöhung der Kapazitäten, denn der Feind warte nicht auf unsere Fertigmeldung. Der Generalleutnant betonte, wenn die NATO davor warne, Russland könne bis 2029 zu einem Angriff in der Lage sein, sei das kein zufällig gegriffenes Datum. Freuding plädierte dafür, militärische Stärke zu demonstrieren, um glaubwürdiger abzuschrecken. Titelverteidiger Bayern München hat die 2. Runde im DFB-Pokal erreicht. Die Bayern gewannen am Abend beim Zweitliga-Aufsteiger VfL Osnabrück mit 4:1. Aus Osnabrück Jörg Tegelhütter.
3: Am Ende war es ein ungefährdeter und hochverdienter Pflichtsieg des Favoriten. Nicht mehr, aber eben auch nicht weniger. Beim 4:1 in Osnabrück hatten die Bayern mehr vom Spiel, mehr Chancen und am Ende auch deutlich mehr Tore. Der Außenseiter ging vor knapp 16.000 Zuschauern zwar durch ein 28 Meter Traumtor von Meißner in der 5. Minute in Führung, doch danach spielte und traf nur noch der Favorit. Kane und Bischoff sorgten schon vor der Pause für die Bayern-Führung. Ulisse und nochmal Kane per Vollelfmeter machten dann alles klar für den Titelverteidiger.
1: Das waren die Nachrichten. Das Wetter in Deutschland. Tagsüber im Norden und in der Mitte Schauer und einzelne Gewitter, sonst oft freundlich. Höchstwerte 19 Grad im Erzgebirge bis 29 Grad am Oberrhein. Am Freitag im Süden heiter, im Norden zeitweise kräftiger Regen, 18 bis 32 Grad. Am Samstag teilweise freundlich, im Norden unbeständig. Es ist 3:03 Uhr.
4: Und hier ist der Verkehrsservice in der ARD-Nacht. Die A1 Hamburg Richtung Lübeck ist zwischen dem Kreuz Barg der Heide und Bad Oldesloe gesperrt bis um 5. A1 Lübeck Richtung Fehmarn ist zwischen Bad Schwartau und Rathekau auch gesperrt bis um 5, da wird die Fahrbahn erneuert. A2 Braunschweig Richtung Magdeburg, die Strecke ist zwischen Erxleben und dem Kreuz Magdeburg wegen der Nachtbaustelle gesperrt. Und die Gegenrichtung ist zwischen Magdeburg-Kannenstieg und Erxleben gesperrt. Dann haben wir die A4, Frankfurt Richtung Dresden. Die Strecke ist zwischen Klaurer Ost und Hohenstein-Ernsthal bis ca. 5 Uhr gesperrt. A7, Ulm-München, ist zwischen Bergheim und Memmingen-Nord wegen Bauarbeiten bis um 6. Beide Richtungen da übrigens gesperrt. Die Umleitung führt über die U16. A9, Halle-Leipzig Richtung Berlin, ist zwischen dem Schkeuditzer Kreuz und Halle wegen LKW-Bergungsarbeiten gesperrt. Es wird aber umgeleitet. Dann haben wir die A17 Dresden-Prag. Die Strecke ist zwischen Dresden-Gorbitz und Dresden-Südvorstadt in beiden Richtungen wegen Tunnelwartungsarbeiten gesperrt bis um 5. Die A24 Hamburg Richtung Berlin auch bis ca. 5 Uhr gesperrt zwischen Schwarzenbeek, Grande und Halkau. Dann die A36 Richtung Braunschweig.

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1: Mit Romy Anders. Grüße Sie ganz herzlich. Hi, guten Morgen.

0: Bill Withers in der ARD-Nacht. 1 Million Euro. Das ist die Frage bei uns in der ARD-Nacht. Was würden Sie mit 1 Million Euro machen, die Sie einfach so bekämen? Was würden Sie damit anstellen? Wofür ausgeben? Hallo Romy, schreiben uns Kerstin und ihr Mann Jens aus Arnstadt. Wir würden den Chef anrufen, sofort. Morgen wären wir nicht mehr da. Okay, kann man machen. Liebe Grüße nach Arnstadt. Was würden Sie denn mit 1 Million Euro machen?
1: Ja, hallo, hier ist die Barbara aus dem Landkreis Regensburg.
0: Hallo, hallo.
1: 1 Million ist eigentlich schnell weg bei den Preisen, wo wir momentan haben. Ich würde als erstes mir, meinen Geschwistern, meinen Kindern ein angenehmeres Leben ermöglichen und dann würde ich schauen, was so übrig bleibt und dann natürlich auch Gutes tun.
0: Oh, das ist cool. 1 Million ist wirklich schnell weg in diesen Zeiten. Einmal voll tanken, Auto und Privatflieger und dann bist du wieder bei Null. Und deswegen hatte ich vorhin auch gesagt, hätte ich jetzt die Million, ich würde versuchen, aus Geld Geld zu machen. Also von 1 Million zu 1 Milliarde. Das wäre doch ein Geschäft, oder? Conny aus Gera.
2: Ja, hallo Romy.
0: Hey.
2: Wie du gerade sagtest, dass irgendwann aus 1 Million 1 Milliarde wird,
0: ja.
2: Aber nicht in Deutschland. Weil zuvor kommt die Steuer, die durch fast alles wegfrisst. Tschüss.
0: Oh, ist natürlich auch wieder was dran. Tschüssi. Ihr Lieben, danke für alle eure Ideen. Es sind sehr kreative Sachen dabei. Wir mussten sehr lachen beim Durchlesen oder beim Hören. 0800 80 80 110. Rufen Sie gern weiter an. Die ARD Hitnacht hier.

Day, Lieblingshits in der ARD-Hitnacht. Unfassbar erfolgreich, stark, mutig. Das ist echt eine Frau, die sich nicht unterkriegen lässt, die sich immer wieder neu erfunden hat und neu erfindet und ihre Fans in der ganzen Welt verteilt hat. Ihre Swifties, so nennen sich die Fans von Taylor Swift, Swifties. Das ist eine echt bemerkenswerte junge Künstlerin.

Und schon wieder ein Falschfahrer unterwegs auf der A45, diesmal Dortmund-Hagen. Zwischen dem Kreuz Gastrop Rauxel Ost und Dortmund-Hafen. Äußerste Vorsicht, Ihnen kommt ein Falschfahrer entgegen. Ganz rechts fahren und nicht überholen. Falschfahrer auf der A45, Dortmund-Hagen. Zwischen dem Kreuz Gastrop Rauxel Ost und Dortmund-Hafen ist ein Falschfahrer unterwegs.

0: Es ist kurz nach 4. Guten Morgen. Der Verkehrsservice in der ARD Nacht. Schon wieder ein Falschfahrer, diesmal auf der A45 Dortmund-Hagen. Zwischen dem Kreuz Gastrop-Rauxel-Ost und Dortmund-Hafen ist ein Falschfahrer unterwegs. Äußerst rechts fahren, nicht überholen. Wir melden, wenn die Gefahr vorüber ist. Die A1 Hamburg Richtung Lübeck ist zwischen dem Kreuz Bargteheide und Bad Oldesloe gesperrt. Noch 1,5 Stunden bis 5. Genauso die A1 Lübeck Richtung Fehmarn ist zwischen Bad Schwartau und Ratekau wegen Fahrbahnerneuerung gesperrt bis 5. Die A2 Braunschweig Richtung Magdeburg ist zwischen Erxleben und dem Kreuz Magdeburg wegen der Nachtbaustelle gesperrt. Und die A4 Frankfurt Richtung Dresden ist zwischen Klauchau Ost und Hohenstein-Ernsttal wegen Bauarbeiten bis 5 gesperrt. A7 ist zwischen Bergheim und Memmingen Nord wegen Bauarbeiten bis ca. 6 Uhr gesperrt, beide Richtungen. Die Umleitung führt über die U16. A9 Halle-Leipzig Richtung Berlin zwischen dem Schkeuditzer Kreuz und Halle, Sperrung. Umgeleitet wird über die A14 Richtung Magdeburg und die B100 Richtung Bitterfeld. A17 Dresden-Prag ist zwischen Dresden-Gorbitz und Dresden-Südvorstadt wegen Tunnelwartungsarbeiten gesperrt. Und die A24 Hamburg Richtung Berlin ist zwischen Schwarzenbeek, Grande und Teilkau bis ca. 5 Uhr gesperrt. A36 Richtung Braunschweig zwischen Quedlinburg-Mitte und Thale die Sperrung wegen Bauarbeiten. Und die A36 Richtung Bernburg ist zwischen dem Kreuz Braunschweig-Süd und Braunschweig-Heidberg wegen der Nachtbaustelle gesperrt, wahrscheinlich noch eine halbe Stunde, bis 4. Die A40 Duisburg Richtung Venlo, Entschuldigung, ist zwischen Strahlen und dem Kreuz Saadeheiken wegen Bauarbeiten gesperrt bis 6. Und die letzte Meldung A94 Passau Richtung München ist zwischen Waldkreiburg-Ampfing und Heltenstein wegen Wartungsarbeiten gesperrt bis 5.
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0: Kommen Sie gut und schnupfenfrei durch die Nacht. Eine schöne Nacht mit der ARD-Hitnacht.

Meldung vom Falschfahrer auf der A2. Der hat sich jetzt nochmal erneuert. Wir haben einen Falschfahrer auf der A2 Oberhausen-Hannover. Zwischen Henrichenburg und Dortmund Nordost kommt Ihnen ein Falschfahrer entgegen. Äußerst rechts fahren, nicht überholen. Falschfahrer A2 Oberhausen-Hannover. Zwischen Henrichenburg und Dortmund Nordost ein Falschfahrer.

Achtung Autofahrer, die Falschfahrermeldung hat sich nochmals verändert für die A2 Hannover Richtung Dortmund. Zwischen Kamen, Bergkamen und Dortmund Nordost kommt Ihnen jetzt der Falschfahrer entgegen. Falschfahrer A2 Hannover Richtung Dortmund. Zwischen Kamen, Bergkamen und Dortmund Nordost ein Falschfahrer. Äußerst rechts fahren, nicht überholen. Wir melden, wenn die Gefahr vorüber ist.

0: Dankeschön an dieser Stelle, ihr lieben Schreiber in der ARD-Hitnacht und ihr lieben Anrufer. Sie können uns nämlich auch genauso gut anrufen. Das geht manchmal noch ein bisschen schneller an den 0800 80 80 110. Wir stellen Ihnen ja die Frage, was würden Sie denn mit 1 Million Euro machen? Was würden Sie mit der Kohle anstellen, wenn die auf einmal ganz plötzlich und ganz sicher Ihnen wäre? Die Romy hier, hallo.
1: Ja, hallo, hier ist der Christian in der Nachtschicht unterwegs für euch mit Getränken.
0: Okay.
1: Ja, mit 1 Million. Mhm. Ich würde 250 für mich zur Seite legen. 250 würde ich für meine Familie geben. Mhm. Dann hätte ich noch 500 und von den 500 würde ich 200.000 geben für den Wünschewagen für Kinder, die ihre letzte Fahrt machen. Und 300.000 würde ich an einen Hospiz senden. Das würde ich mit der Million machen, wenn ich sie über hätte. Ich wünsche euch noch einen schönen Tag, eine ruhige Nacht. Bis bald mal wieder. Ciao, ciao.
0: Ciao, ciao, Christian. Danke sehr. Kommen Sie gut und sicher an mit Ihren Getränken.

Die alte Hitnacht hier. Wir lassen Sie nicht müde werden. Hey, wir hatten Sie wach. Wir hatten Sie bei Laune. Einen guten Start in den Donnerstag. Gleich um 4. Guten Morgen.

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1: Um 4 Uhr mit Wolfgang Berger. Die EU und die NATO haben sich im Konflikt mit Russland hinter Deutschland gestellt. Nach dem versuchten Sprengstoffanschlag am Leipziger Flughafen hat die EU-Außenbeauftragte Kallas außerdem neue Sanktionen gegen Moskau angekündigt. Aus der Nachrichtenredaktion Martin Seiler.
2: Der Anschlagsversuch in Leipzig weise alle Merkmale von staatlich gefördertem Terrorismus auf, sagte Kallas. EU-Kommissionschefin von der Leyen warf Russland eine neue Eskalationsstufe vor. Der Vorfall reihe sich jedoch in ein breiteres Muster ein. Solche Angriffe seien die neue Normalität, so von der Leyen. NATO-Generalsekretär Rutte sicherte der Bundesregierung ebenfalls Rückendeckung zu. Laut Recherchen von NDR, WDR und Süddeutscher Zeitung sind nach dem Zwischenfall in Leipzig zwei Verdächtige identifiziert. Demnach handelt es sich um Männer mit russischer Staatsbürgerschaft.
1: Nach den Angriffen auf Umspannwerke in Brandenburg und Nordrhein-Westfalen laufen die Ermittlungen. Die Behörden sprechen vom Anfangsverdacht verfassungsfeindlicher Sabotage bzw. Terrorismus. Auch ein Zusammenhang zwischen den beiden Taten wird nicht ausgeschlossen. Sowohl in Brandenburg als auch in Nordrhein-Westfalen versuchten die Täter offenbar mit selbstgebauten Raketen und Drähten einen Kurzschluss auszulösen, in einem Fall mit Erfolg. Die Hintergründe sind unklar. In Spanien haben landesweit zehntausende Menschen gegen die Krise in der Exklave Ceuta protestiert. Viele warfen Ministerpräsident Sanchez eine falsche Migrationspolitik und fehlende Hilfe vor. Damit bezogen sie sich auf tausende Geflüchtete, die sich weiter in Ceuta befinden sollen. Die Regierung habe Warnzeichen ignoriert, hieß es von vielen Rednern. Ende Juli waren mehr als 70.000 Menschen nach Ceuta und damit in die EU gekommen. Die meisten sind mittlerweile nach Marokko zurückgekehrt. Einige tausend befinden sich nach Angaben der spanischen Regierung aber noch immer in Ceuta. Der FC Bayern hat sich in der ersten Runde des DFB-Pokals gegen den VfL Osnabrück durchgesetzt. Der Titelverteidiger gewinnt beim Zweitliga-Aufsteiger mit 4:1. Aus der Sportredaktion Lars Bente.
3: Auch ein frühes 0:1 per Traumtor durch den Osnabrücker Meißner konnte die Münchner kaum schocken. Kane und Bischoff drehten die Partie noch vor der Pause. In der zweiten Hälfte sorgten Ulisse und wieder Kane, diesmal per Elfmeter, für den souveränen Auswärtserfolg an der Bremer Brücke. Damit haben es erstmals seit 18 Jahren wieder alle Erstligisten in die zweite Runde geschafft. Die wird dann am Sonnabend ausgelost vom ARD-Experten und Weltmeister von 2014, Bastian Schweinsteiger.
1: Das waren die Nachrichten. Das Wetter in Deutschland. Tagsüber im Norden und in der Mitte Schauer und einzelne Gewitter, sonst oft freundlich. Höchstwerte 19 Grad im Erzgebirge bis 29 Grad am Oberrhein. Am Freitag im Süden heiter, im Norden zeitweise kräftiger Regen, 18 bis 32 Grad. Am Samstag teilweise freundlich, im Norden unbeständig. Es ist jetzt 4:03 Uhr.
4: Und hier der Verkehrsservice in der ARD nach. Zunächst mit einer Entwarnung für Bernsgrün und Umgebung. Es wurde vor Rauchentwicklung gewarnt wegen eines Brandes. Und jetzt kam die Entwarnung für Bernsgrün und Umgebung im Landkreis Greiz. Aktuell ist die A1 Hamburg Richtung Lübeck zwischen Kreuzberg der Heide und Bad Oldesloe wegen Bauarbeiten noch eine Stunde gesperrt. Dann haben wir die A2 Braunschweig Richtung Magdeburg zwischen Erxleben und Kreuz Magdeburg gesperrt. Und die Gegenrichtung ist zwischen Magdeburg-Kannstieg und Erxleben gesperrt. A4 Frankfurt Richtung Dresden zwischen Glauchau Ost und Hohenstein-Ernsthal bis 5 Uhr gesperrt. Die A7 ist zwischen Bergheim und Memmingen Nord wegen Bauarbeiten bis 6 Uhr in beiden Richtungen gesperrt. Es gibt eine Umleitung, das ist die U16. A9 Halle-Leipzig Richtung Berlin zwischen dem Schkeuditzer Kreuz und Halle wegen LKW-Bergungsarbeiten gesperrt. Die A17 Dresden-Prag ist zwischen Dresden-Gorbitz und Dresden-Südvorstadt wegen Tunnelwartungsarbeiten gesperrt, beide Richtungen bis ca. 5 Uhr. Die A19 frisch reingekommen, A19 Rostock Richtung Berlin zwischen Kavelsdorf und Lage wegen eines brennenden Fahrzeuges gesperrt. Und die A24, Hamburg Richtung Berlin, ist zwischen Schwarzenbergrande und Thalkau bis ca. 5 Uhr gesperrt. A36 Richtung Braunschweig, zwischen Quedlinburg-Mitte und Thale wegen Bauarbeiten bis ca. 6 Uhr gesperrt. Und die A39, Braunschweig Richtung Wolfsburg, ist zwischen dem Kreuz Braunschweig-Süd und Braunschweig-Rautheim bis ca. 5 Uhr gesperrt. A40, Duisburg Richtung Venlo, zwischen Strahlen und dem Kreuz Saderheiken wegen Bauarbeiten gesperrt, 2 Stunden noch bis um 6. Und die letzte Meldung, A94, Passau Richtung München. Zwischen Waldkraiburg, Ampfing und Heldenstein wegen Wartungsarbeiten bis um 5 gesperrt.
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Einen schönen Donnerstag, das wünschen wir von der ARD Hitnacht, heute wieder gesendet aus Erfurt, aus den Studios von MDR Thüringen. 4:12 Uhr, guten Morgen.

0: Coole Musik von Sandra in der ARD-Nacht. Mensch, Mensch, Mensch, da wurde viel diskutiert in dieser Nacht, zum Teil natürlich auch sehr lustig reagiert. Wir haben sie nämlich gefragt, was würden sie mit 1 Million Euro anstellen? Was wäre ihr Plan, wenn sie plötzlich 1 Million Euro geschenkt bekämen? Und da kamen so viele unterschiedliche Antworten, wie zum Beispiel: einmal volltanken und weg sind die Millionen. Nein, die Zeiten sind ja teuer geworden. Und mit 1 Million, also ganz weit kommst du da nicht mehr, das stimmt schon. Heiko und Simon aus Rostock, die würden sich ihr Häuschen komplett neu machen lassen mit einem Gästezimmer mehr und einem Pool im Garten. Das ist schon was Konkretes. Elke aus Warburg würde einen langen, ausgiebigen Urlaub im Süden mit ihrem Mann planen. Dankeschön, Elke, liebe Grüße. Und ja, da waren noch sehr, sehr viel nette und tolle andere schöne Mails, die uns erreicht haben. Aber sie haben genauso auch angerufen an der 0800 80 80 110. Ihre Idee zur Million.
1: Ja, liebe Romy, ich bin's, der Martin. Ja. Ich bin bei der Zeitung beschäftigt als Zusteller. Und wenn ich könnte mit 1 Million, würde ich mich ein bisschen zur Ruhe setzen. Aber ich würde immer noch weiterhin Zeitung austragen. Okay. Bei 5 Millionen wäre das schon was anderes. Und allen Zeitungsträgern alles Gute.
0: Ja, alles Gute allen Zeitungsausträgern, auch von uns. Und da ist noch jemand am Telefon. Romy Anders hier. Hi.
2: Hallo, liebe Romy, hier ist nochmal der Thomas aus Bad Wörishofen.
0: Hey.
2: Ich wollte dir nur recht herzlich sagen, mit 1 Million Euro, ja, die legt man in ETFs an, okay, in aktiv gemanagte Fonds und lebt sorgenfrei von den Zinsen und lässt sich gut gehen, weil 1 Million Euro ist nicht sehr viel, aber besser wie nichts. Ich wünsche dir noch eine schöne Nacht. Lass es dir gut gehen und ich freue mich sehr, wenn ich dich wieder hören darf. Ja. Und es ist eine Freude, dass du da bist. Danke, tschüss,
0: servus. Servus, es ist eine Freude, dass Sie da sind, liebe ARD-Hitnacht-Gemeinde. Und schon Donnerstag ist kurz vor 5. Guten Morgen.

0: 4.30 Uhr, es ist 5. Der Verkehrsservice in der ARD Nacht. Die A1 Hamburg Richtung Lübeck ist zwischen Kreuzberg der Heide und Bad Oldesloe wegen Bauarbeiten gesperrt. Noch eine halbe Stunde bis 5. Die A1 Lübeck Richtung Fehmarn ist zwischen Bad Schwartau und Rathekau auch gesperrt bis 5. Dann haben wir die A4 Frankfurt Richtung Dresden zwischen Klauchau Ost und Hohenstein-Ernsthal, Sperrung bis 5. A7 zwischen Bergheim und Memmingen Nord wegen Bauarbeiten bis 6, beide Richtungen gesperrt. Es gibt die Umleitung, die U16. Die A9 Halle-Leipzig Richtung Berlin zwischen dem Schkolditzer Kreuz und Halle wegen LKW-Bergungsarbeiten gesperrt. A17 Dresden-Prag zwischen Dresden-Gorbitz und Dresden-Südvorstadt wegen Tunnelwartungsarbeiten gesperrt, halbe Stunde noch bis 5. Die A19 Rostock Richtung Berlin zwischen Kavelsdorf und Lage wegen eines brennenden Fahrzeuges gesperrt. A36 Richtung Braunschweig zwischen Quedlinburg-Mitte und Thale wegen Bauarbeiten gesperrt noch bis 6. Und die A94 Passau Richtung München ist zwischen Waldkraiburg, Ampfing und Heldenstein gesperrt wegen Wartungsarbeiten bis 5. Bleiben Sie wach, bleiben Sie achtsam, kommen Sie gut und sicher an.
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Alle Nachtschwärmern, nochmal ein herzliches Willkommen bei uns in der ARD-Nacht. Ein Frühaufstehen, einen schönen guten Morgen. Donnerstag heute, der 3. September. Es ist 4:42 Uhr.

0: Halt mich. Das war Musik von Herbert Grönemeyer in der ARD-Hitnacht. Vor 70 Jahren gab es auch den ersten Lotto-Jackpot mit etwas über 1 Million D-Mark in Deutschland. Und daher fragen wir in dieser ARD-Hitnacht, was würden Sie mit 1 Million Euro machen, wenn Sie von jetzt auf gleich das Geld einfach so bekämen und es Ihnen sicher wäre? Was wäre Ihr Plan? 0800 80 80 110. Hallo, hallo?
1: Hallo, hier ist der Hansi aus Dinklage. Ich habe jetzt wirklich lange überlegt, was ich mit 1 Million machen würde. Ja. Ich habe im Moment wirklich keine Ahnung.
0: Okay.
1: Aber es wäre spannend, wenn jemand zuhört, der 1 Million zu verschenken hat. Da würde ich mich auf dieses Experiment gerne einlassen. Dankeschön, schönen Tag noch und ihr seid ein super Team.
0: Na, Dankeschön. Und ihr habt einen super Humor. Liebe Grüße.

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1: Um 5 Uhr mit Thomas Haag. Guten Morgen. 2,5 Wochen vor der Abgeordnetenhauswahl in Berlin verliert die Linke an Zuspruch. Das geht aus dem aktuellen Berlin-Trend von Infratest DIMAP im Auftrag der RBB 24 Abendschau und von RBB 88.8 hervor. Thorsten Gabriel, RBB 24 Landespolitik.
2: Demnach legt die CDU um 1 Prozentpunkt zu und übernimmt nun mit 21% die Spitzenposition. Hinter ihr folgt die Linke mit 19%, die 3 Punkte verliert. Grüne und AfD liegen gleich auf bei 18. Die SPD erreicht mit 11% einen neuen Tiefstwert. Das BSW kommt auf 4%. Die aktuelle Koalition aus CDU und SPD hätte damit weiterhin keine Mehrheit mehr.
1: Der Bildungsausschuss des Brandenburger Landtags berät heute über die geplante Neufassung des Kita-Finanzierungsgesetzes. Die Landesregierung will die Kita-Finanzierung vereinheitlichen und neu ordnen. Verfahren sollen transparenter und unbürokratischer werden. Ähnlich wie beim Schulessen sollen ärmere Familien künftig beim Kita-Essen eine Übernahme der Kosten beantragen können. Verbände und Gewerkschaften befürchten eine schlechtere Betreuungsqualität. Sie wollen am Vormittag vor dem Landtag protestieren. Den 2. Tag in Folge ruft die Gewerkschaft Verdi die Beschäftigten der Berliner Charité zum Warnstreik auf. Am Charité-Campus in Mitte ist am Vormittag eine Demonstration geplant. Mario Bartsch, RBB 24.
3: Hintergrund sind Verhandlungen über den Tarifvertrag Gesundheitsfachberufe, der aus Sicht der Gewerkschaft weiterentwickelt werden muss. Unter anderem bemängelt Verdi, dass der Vertrag einzelne Beschäftigungsgruppen ausklammere. Wegen des insgesamt 3-tägigen Warnstreiks dürften sich auch heute viele geplante Behandlungen verzögern oder ausfallen. Verdi stellt nach eigenen Angaben aber einen Notdienst sicher. Die Klinikleitung hatte gestern vor dem Arbeitsgericht eine einstweilige Verfügung erwirkt. Danach musste der Notdienstplan während des Warnstreiks noch einmal ausgeweitet werden.
1: In Potsdam ist zum 2. Mal der Gründungspreis der Brandenburger Landesregierung vergeben worden. Ausgezeichnet wurden erfolgreiche Unternehmerinnen und Unternehmer, die ihren Betrieb in den vergangenen 5 Jahren neu gegründet oder übernommen haben. Wirtschaftsministerin Clement sagte, der Gründungspreis zeige, wie viel Innovationskraft in Brandenburg stecke. Diese Dynamik wolle man weiter stärken, unter anderem mit 6 neuen Start-up-Zentren und Förderprogrammen. Fußball-Bundesligist Bayern München hat die erste Hürde im DFB-Pokal genommen. Die Mannschaft setzte sich am Abend beim VfL Osnabrück mit 4:1 durch. Soweit die Nachrichten. 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
4: Den Regenschirm haben Sie hoffentlich im Kofferraum. Es kann Sie immer wieder erwischen im Laufe des Tages. Es ziehen ziemlich großflächig Schauer durchs Land immer wieder. Im Süden guckt noch am häufigsten die Sonne raus, aber meistens wird es wolkig und wir erreichen 20 bis 23 Grad.
0: Ja. 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
4: In Brandenburg rollt der Verkehr, da ist nicht viel los. In Berlin, Tiergarten, ist der Tiergartentunnel noch bis kurz vor 6 gesperrt. Aber vielleicht haben Sie ja doch noch was gesehen auf den Straßen. Dann gerne Bescheid sagen unter der 0331 70 98 101. Gute Fahrt.
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4: Ja, schön, dass Sie schon wach sind. Das ist ja die halbe Miete. Jetzt müssen Sie nur noch den Weg zur Arbeit finden. Viel Glück dabei. Guten Morgen.

0: 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Schönen guten Morgen um 5:10. Ich sag's Ihnen, endlich mal wieder ein Fußballturnier, auf das wir uns so richtig freuen können. Denn keine überteuerten Tickets, keine Korruption und Brandenburg ist ganz, ganz vorne mit dabei bei der Fußball-EM. Am Wochenende startet nämlich die Europameisterschaft der Krankenhausfußballer. Und da ist das Eberswalder Werner Forstmann Krankenhaus Rekordsieger. 4-mal haben die Krankenhausfußballer schon die EM gewonnen. Und am Wochenende geht es dann nach Marseille auf zum nächsten EM-Titel. Teamchef ist Gynäkologe Dr. Andreas Schwenke und er erzählt, wer beim Turnier so mitmachen darf.
1: Mitspielen dürfen alle. Da gibt es keine Altersbegrenzung. Also im Prinzip alles, was mit dem Krankenhaus zu tun hat, darf da mitspielen.
0: Gespielt wird auf Halbfeld, jeweils 20 Minuten, aber ansonsten richtig ganz normal Fußball. Und gibt es Stars im Team?
1: Wir haben jetzt jemanden dabei aus der Dialyse, den Julian Baumgarten. Der ist einer mit der besten Spieler. Der hat mal bei Energie Cottbus gespielt und hat da seine Ausbildung gemacht. Und auch der Herr Zenk zum Beispiel, der ist in der Personalabteilung tätig. Die sind somit die Besten, aber ich will da jetzt keinen besonders hervorheben.
0: Ja, aber die Namen kann man sich ja schon mal merken. Und können Sie sich dann auch Marseille angucken?
1: Da ist ja doch ein straffes Programm. Am Freitag, wenn wir ankommen, gegen Mittag, dann wird vielleicht ein bisschen Zeitfenster sein, dass da Sehenswürdigkeiten besichtigt werden können. Und abends wird schon die Auslosung sein. Und am nächsten Tag geht es ja schon früh los. Sonnabend ist also

0: Spieltag mit Siegerehrung am Abend und am Sonntag fliegen alle wieder ab.
1: Tja, und dann hoffentlich mit dem Pokal im Gepäck. Wir drücken auf jeden Fall die Daumen für das Eberswalder Team bei der Krankenhaus-Fußball-Europameisterschaft. 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

Der Scheibenwischer, der wackelt im Takt in Bad Wilsnack, in Perleberg, in Dannenwalde. Ja, in der Prignitz, da regnet es gerade. Ansonsten noch trocken in Brandenburg. Kommen Sie gut zur Arbeit um 5.19 Uhr. Guten Morgen.

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1: Im Studio Mischa Frinke, guten Morgen. Der Bildungsausschuss des Brandenburger Landtags berät heute über die geplante Neufassung des Kita-Finanzierungsgesetzes. Die Landesregierung will die Kita-Finanzierung vereinheitlichen und die Finanzströme zwischen Land und Kommunen neu ordnen. Verfahren sollen transparenter und unbürokratischer werden. 2,5 Wochen vor der Abgeordnetenhauswahl in Berlin verliert die Linke an Zuspruch. Das geht aus dem aktuellen Berlin-Trend von Infratest DIMAP im Auftrag der rbb24 Abendschau und von rbb888 hervor. CDU, Grüne, AfD und BSW haben seit der letzten Umfrage dazugewonnen. Fußball-Bundesligist Bayern München hat die erste Hürde im DFB-Pokal genommen. Die Mannschaft setzte sich am Abend beim VfL Osnabrück mit 4:1 durch.
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2: Aus Cottbus mit Isabel Schilke. Guten Morgen. Wann am Philipp-Melanchthon-Gymnasium in Herzberg wieder regulär Unterricht stattfinden kann, ist weiterhin offen. Zwar liegen die Ergebnisse einer ersten Raumluftmessung vor, eine Rückkehr zum normalen Schulbetrieb ist aber noch nicht möglich, teilt der Landkreis Elbe-Elster jetzt mit. Arne Sprung berichtet.
3: Für kommenden Dienstag ist deshalb eine weitere Messung an mehreren Stellen im Schulgebäude geplant. Parallel werden die betroffenen Räume gereinigt und regelmäßig gelüftet. Der Landkreis prüft gemeinsam mit der Schule verschiedene Modelle, darunter Wechselunterricht sowie weitere Räume im Stadtgebiet, um möglichst bald wieder Unterricht vor Ort anzubieten und nicht wie bisher auf Distanz. Die Schule konnte nach den Sommerferien nicht öffnen, weil nach einer Grundreinigung ein merkwürdiger Geruch im Gebäude festgestellt wurde.
2: Wie kann die Karlauer Innenstadt attraktiver werden? Was läuft schon gut? Die Stadt beteiligt sich in diesem Jahr an der Umfrage Vitale Innenstädte. Wie das abläuft, weiß Florian Ludwig.
4: Im Mittelpunkt der Umfrage stehen die Erwartungen und Bewertungen der Menschen, die sich in der Innenstadt aufhalten, sowohl Einheimische als auch Besucher. Professionelle Interviewer stellen an mehreren Terminen und an verschiedenen Orten Fragen zum Besuchsanlass, zur Aufenthaltsqualität, zur Erreichbarkeit, zum Einzelhandel und zur Gastronomie. Die erste Befragungsrunde findet am Samstag auf dem Marktplatz statt. Drei weitere Termine sind im September noch geplant. Die Umfrage ist die größte Innenstadtuntersuchung Europas und wird vom Institut für Handelsforschung in Köln durchgeführt.
2: Die Stadt Spremberg ist aktuell auf der Suche nach Garagenbesitzern. Im Bergmannsweg gibt es laut Stadt einige Garagen, deren Besitzer nicht zu ermitteln sind. Die genauen Garagennummern hat die Stadt auf ihrer Internetseite mitgeteilt. Die Besitzer werden gebeten, sich beim Fachbereich Bauen der Stadtverwaltung zu melden. Sollte sich bis Ende November kein Besitzer melden, geht die Stadt davon aus, dass das Eigentum aufgegeben wurde und die Garagen an die Stadt gehen. Soweit die Nachrichten.
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5: Überm Senftenberger See scheint später noch die Sonne. In der Prignitz regnet es aber jetzt schon. Einige Schauer heute Morgen im Norden bei um die 14 Grad aktuell. Tagsüber wird es dann überall im Land verteilt mal regnen. Und meistens bleibt es auch recht wolkig bei 20 bis 23 Grad maximal. Und morgen bleibt es wechselhaft. Dazu wird es auch noch ziemlich windig.
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5: Es rollt auf den Straßen, Autofahrer haben Glück, aber Hinweis zur S-Bahn. Mehrere Signale müssen im Bereich Baumschulenweg repariert werden. Deswegen kommt es zu Einschränkungen. Die S47 fährt nur zwischen Spindlersfeld und Schöneweide. Die S8 nur zwischen Wildau und Grünau sowie zwischen Greifswalder Straße und Birkenwerder. Und die S85 fährt nur zwischen Flughafen BER und Schöneweide. Wenn Sie noch was auf den Straßen gesehen haben, dann gerne Bescheid sagen beim Antenne-Verkehrsservice unter der 0331 70 98 101. Gute Fahrt und guten Morgen.
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0: Schönen guten Morgen, hier ist Antenne Brandenburg um 6:10 und das sind doch mal schöne Nachrichten. Es gehen wieder mehr Menschen ins Kino. Alleine im ersten Halbjahr 2026 wurden 47 Millionen Kinotickets verkauft in Deutschland. Und wir fragen Sie heute Morgen mal, wann waren Sie zuletzt im Kino und was haben Sie sich angeguckt? Bei mir war es, ich glaube, letzte Woche oder die davor, The Invite hieß der Film. Geht um ein Paar, das ganz, ganz lange verheiratet ist. Da können wir uns, glaube ich, alle wieder erkennen. Sehr witzig war das. Andreas aus Brandenburg, welcher Film war es bei dir?
1: Das war Anfang August dieses Jahres und in der Film war ein ganz netter Film, ein fast perfekter Antrag mit Iris Berben und Heine Lauterbach. Sehr gut gefallen, ja.
0: Sehr schön. Und was haben Sie zuletzt im Kino gesehen? Schicken Sie uns eine Sprachnachricht in der Antenne Brandenburg App oder rufen Sie auch gerne an unter der 0331 70 98 100.

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0: 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Schönen guten Morgen und Vorsicht aber auf der B5 Ludwigslust Richtung Küritz zwischen Premslin und der B189 Perleberg Nord gibt es eine noch ungesicherte Unfallstelle. Jetzt haben wir es 5.49 Uhr.
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1: Im Studio Jasmin Becker. Guten Morgen. Im Brandenburger Bildungsausschuss geht es heute um die geplante Neufassung des Kita-Finanzierungsgesetzes. Die Landesregierung will die Kita-Finanzierung vereinheitlichen. Das soll alles einfacher, transparenter und unbürokratischer machen. Kita-Träger, Elternverbände und Gewerkschaften kritisieren die Pläne aber. Sie befürchten, dass sich die Betreuungsqualität und frühkindliche Bildung weiter verschlechtern und sich der Fachkräftemangel auch weiter verschärft. Sie wollen am Vormittag vor dem Landtag protestieren. Kita-Kinder stärker unterstützen, das will auch die Bundesregierung und hat deshalb ein neues Gesetz auf den Weg gebracht. Es sieht unter anderem vor, bei allen Vierjährigen die Sprachentwicklung und weitere Fähigkeiten zu erfassen. Je nach Bedarf sollen sie dann gezielt gefördert werden. Dazu sollen die Kitas mehr Personal bekommen, die einen hohen Anteil von Kindern in schwierigen Lebenslagen haben. Das kommt bei Kita-Trägern gut an, zum Beispiel bei der Fröbel-Gruppe, die viele Kitas in Brandenburg betreibt. Der Vorstandsvorsitzende Stefan Spieger hatte in RBB 24 Brandenburg aktuell allerdings auch Kritik.
2: Das Gesetz hatte in der ursprünglichen Fassung im Referentenentwurf eine Prüfvorgabe an die Länder, dass insbesondere Ausfallzeiten, aber auch Fachberatung und Zeiten für mittelbare pädagogische Arbeit, also die Vorbereitung und die Gespräche mit Eltern, angeschaut werden mussten von den Ländern und bei der Bemessung der Personalschlüssel eine Rolle spielen sollten. Und dieser Punkt ist leider weggefallen.
1: In Potsdam sind die Gründungspreise der Brandenburger Landesregierung vergeben worden. Ausgezeichnet wurden erfolgreiche Unternehmerinnen und Unternehmer, die ihren Betrieb in den vergangenen 5 Jahren neu gegründet oder übernommen haben. Amelie Ernst mit einem Beispiel.
3: Ausgezeichnet wurde unter anderem Clarissa Grasnick, die in Treuenbrietzen das Küchenstudio Fleming Küchen leitet. Vor 5 Jahren kam die heute 35-Jährige als Kundin in das Geschäft und verließ es als Mitarbeiterin. Später bat sie der damalige Inhaber, die Firma mit 6 Angestellten zu übernehmen. Grasnick stellte den Betrieb neu auf und punktet unter anderem mit familienfreundlichen Angeboten für ihre Mitarbeitenden. Der Gründungspreis zeige, wie viel Innovationskraft in Brandenburg stecke, so Wirtschaftsministerin Martina Clement. Diese Dynamik wolle man weiter stärken.
1: Viele Stunden hat's gedauert. Am Abend konnte in Oranienburg die 500-Kilo-Bombe aus dem Zweiten Weltkrieg endlich entschärft werden. Wie eine Sprecherin der Stadt mitteilte, hatte sich die Entschärfung erheblich verzögert, weil mehrfach Personen im Sperrkreis rund um den Fundort gesichtet worden waren. Die 4.700 betroffenen Menschen durften erst nach rund 12 Stunden in ihre Häuser und Wohnungen zurückkehren. Bayern München hat die erste Hürde im DFB-Pokal genommen. Der Fußballrekordmeister setzte sich am Abend beim VfL Osnabrück mit 4:1 durch. Soweit die Antenne Brandenburg Nachrichten. 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
4: In der Prignitz fahren Sie mit Scheibenwischer zur Arbeit. Im Süden könnte gleich so ein bisschen die Sonne noch hochkommen. Heute Morgen wird es im Norden tendenziell wolkig und nass. Im Süden ein bisschen freundlicher, tagsüber überwiegen, aber überall die Wolken und es kann immer wieder regnen bei 20 bis 23 Grad. Und auch morgen gibt es Regen und es wird windig.
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4: Vorsicht im Landkreis Oder-Spree auf der Straße zwischen Behlendorf und der B5 am Gewerbegebiet gab es gerade eben einen Unfall. Auf der B5 Ludwigslust Richtung Küritz hat es zwischen Bremslin und der B189 Perleberg Nord einen Unfall gegeben. Und Uckermark, die Straße zwischen Flemsdorf und der Apfelallee bei Zützen ist blockiert. Da wo es geht, eine gute Fahrt.
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5: Schönen guten Morgen am 3. September. Was steht heute Morgen an Ihrem Sprüchekalender?
4: Geben Sie Ihre Träume niemals auf.
5: Ja gut, ja. Dann schlafe ich halt weiter.

0: Baby Comeback. Wissen Sie, wer auch sein Comeback feiert?
1: Sag mal.
0: Der Herbst.
1: Oh ja, stimmt.
0: Der Herbst, meine Damen und Herren. Insofern herbstlich willkommen hier bei Antenne Brandenburg. Ich meine, schauen Sie mal aus dem Fenster. Die ersten Blätter an den Bäumen, die verlieren ihr sattes Grün. Das heißt, bei den Baumfriseuren ist Färbezeit.
2: Na, was darf's denn sein?
3: Ja, die Farbe ist bei mir schon dolle verblasst, ne?
2: Ja,
3: also
2: ja.
3: Auf jeden Fall nachfärben.
2: Was war denn das für eine Farbe?
3: Nussbraun.
2: Oh ja, schön. Eine Farbe, wie sie im Buche steht.
3: Ja, ich finde die auch sehr ästhetisch.
2: Sieglinde! Haben wir noch Schwarzwald Nummer 19? Nussbraun?
3: Eigentlich ja. Ich guck mal. Ja, für unsere Stammkunden noch immer.
2: So. Fertig. Wie finden Sie es?
3: Oh ja, alles andere als ästlich. Ganz, ganz nadelhaft. Danke.
2: Und wenn ich mir noch einen Tipp erlauben darf. Gut pflegen, sonst blättert die Farbe schnell ab.
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0: Ja, die einen wollen die Eisbären sehen, die anderen auch nur einen guten Film im Kino. Hier ist Antenne Brandenburg.
1: Schönen guten Morgen.
0: Aber wann waren Sie das letzte Mal im Kino und was haben Sie gesehen? Wer ist dran?
2: Eine Art aus Falkensee. Ich habe das letzte Mal um Ostern rum geguckt und zwar Horst Schlemmer sucht das Glück. Und ich war sehr begeistert. Ich bin jetzt, muss ich auch dazu sagen, sowieso Fan von Harpe Kerkeling.
0: Ja, den habe ich auch gesehen. Ich war ein bisschen enttäuscht. Also ich bin ja auch großer Harpe Kerkeling-Fan und Horst Schlemmer ist auch super. Aber der Film war irgendwie, weiß ich nicht.
1: Ja, aber du warst immerhin im Kino, so wie ganz viele andere Brandenburger. Das erste Halbjahr 2026 war ja ein richtiges Kino-Boom-Halbjahr. So viele waren seit 2019 nicht mehr im Kino.
0: Gut, es gab auch viele Filme, die wiedergekommen sind. Ne? Also Horst Schlemmer war wieder da, Der Teufel trägt Prada 2 war wieder da. Sagen Sie mal, welchen Film haben Sie zuletzt im Kino gesehen? 0331 70 98 100.
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1: Im Studio Mischa Frinke, guten Morgen. Brandenburg plant, die Finanzierung der Kindertagesstätten neu aufzustellen, mehr Transparenz zu schaffen und Bürokratie abzubauen. Darüber berät heute der Bildungsausschuss. Kita-Träger, Elternverbände und Gewerkschaften kritisieren die Pläne. In Oranienburg ist die 500-Kilo-Bombe aus dem Zweiten Weltkrieg am Abend erfolgreich entschärft worden. Die Entschärfung hatte sich erheblich verzögert, weil mehrmals Personen im Sperrkreis rund um den Fundort gesichtet worden waren. Die 4.700 betroffenen Menschen durften erst nach 12 Stunden in ihre Häuser und Wohnungen zurückkehren. Der FC Bayern hat die zweite Runde im DFB-Pokal erreicht. Der Titelverteidiger gewann beim Zweitligisten VfL Osnabrück mit 4:1.
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2: Mit Isabel Schilker, guten Morgen. Wie gut Kita-Kinder sprechen können, das hat jetzt der Träger Fröbel in seinen rund 250 Kitas in Deutschland untersucht, 10 davon in Cottbus. Die Ergebnisse zeigen, 43% der Kinder hier haben einen Sprachförderbedarf. Das sind knapp 10% mehr als im Rest des Landes. Stefan Spieker vom Fröbel-Vorstand sagte uns:
3: Ja, tatsächlich hat uns das sehr erstaunt. Wir haben ja bundesweit in allen Kitas bei allen Kindern den Sprachstand erhoben. Und wir haben natürlich damit gerechnet, dass wir in bestimmten Großstadtbezirken von Berlin oder Köln hohe Belastungssituationen haben im Sinne von, wir haben ganz viele Kinder mit sprachlichen Herausforderungen. Aber wir haben nicht damit gerechnet, dass wir sie in Frankfurt-Oder oder in Cottbus finden.
2: Besonders hoch ist der Bedarf mit 90% in einer Sandower Kita. Betroffen seien laut Spieker vor allem Familien, die auch von Armut betroffen sind. Die Ergebnisse der Raumluftmessung liegen vor. Trotzdem kann am Philipp-Melanchthon-Gymnasium in Herzberg weiterhin kein regulärer Unterricht stattfinden, teilte der Landkreis Elbe-Elster mit. Anne Sprung berichtet.
4: Für kommenden Dienstag ist deshalb eine weitere Messung an mehreren Stellen im Schulgebäude geplant. Parallel werden die betroffenen Räume gereinigt und regelmäßig gelüftet. Der Landkreis prüft gemeinsam mit der Schule verschiedene Modelle, darunter Wechselunterricht sowie weitere Räume im Stadtgebiet, um möglichst bald wieder Unterricht vor Ort anzubieten und nicht wie bisher auf Distanz. Die Schule konnte nach den Sommerferien nicht öffnen, weil nach einer Grundreinigung ein merkwürdiger Geruch im Gebäude festgestellt wurde.
2: Wem gehören diese Garagen? Das fragt sich die Stadt Spremberg mit Blick auf den Spremberger Bergmannsweg und bittet die Besitzer, sich nun beim Fachbereich Bauen zu melden, weil die Stadt die Besitzer selbst nicht ermitteln konnte. Die genauen Nummern stehen auf der Internetseite der Stadt. Meldet sich bis Ende November niemand, geht die Stadt davon aus, dass das Eigentum aufgegeben wurde und die Garagen gehen an die Stadt über. Soweit die Nachrichten für die Lausitz und das Elbe-Elster-Land.
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5: Wunderschöner pinker Sonnenaufgang hat Manuela aus Baruth gerade als Foto über die Antenne-App geschickt. Im Nordwesten ziehen jetzt gerade aber auch schon Schauer durch und tagsüber gibt's fast überall immer mal wieder Regen mit nur ganz kurzen Sonnenmomenten. Aber mild heute, 20 bis 23 Grad. Morgen bleibt es regnerisch und es wird windig.
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5: Vorsicht auf der A13 Berlin Richtung Dresden. Hinter Duben steht ein Pannenauto auf der rechten Spur. Im Landkreis Märkisch-Oderland auf der Straße zwischen Heinrichsdorf und Kerzenbruch hat es einen Wildunfall mit Rehen gegeben. In der Uckermark die Straße zwischen Flemsdorf und der Apfelallee bei Zützen ist blockiert. Und in Berlin gibt es 10 Minuten Stau auf der A100 Richtung Wedding an der Baustelle Detmolder Straße. Gute Fahrt.
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6: Zweite Schulwoche nach den Sommerferien. Es ist Donnerstag und heute, was steht an?
7: Claudia hat geschrieben über die Antenne-App, heute Morgen müssen mein Partner und ich noch ausknobeln, wer zum Elternabend muss abends.
6: Oh, Elternabend, ganz, ganz heikles Thema. Sie wissen ja, wie das ist, ne?
8: Nichts ist so alarmend wie ein Elternabend. Das Schönste am Kinderhaben ist abends in die Schule traben. Wenn ich mit Freizeit meine Zeit vergeude, zähl ich noch lange von der Freude und von der Hoffnung, die mir keiner nimmt. Der nächste Elternabend kommt bestimmt.

0: 6.41 Uhr, hier ist Antenne Brandenburg.
1: Guten Morgen.
0: Am Donnerstag und Sie wissen, jeder Tag ist anders. Ne? Heute, ich weiß nicht, vielleicht lernen Sie einen neuen Kollegen kennen.
1: Oder Sie sind bei der Fortbildung.
0: Und auch für unseren Morgenreporter ist jeder Tag anders. Er erkundet Brandenburg. Sebastian Schiller, wo bist du heute unterwegs? Was machst du?
2: Also heute ist es wirklich so ein kleines bisschen abenteuerlich. Ich bin gerade eben auf einem Parkplatz in Radensdorf, das liegt bei Lübben mitten im Spreewald, in das Auto von Lukas Hanke gestiegen. Der ist hier Ranger im Spreewald. Und Lukas, was genau haben wir heute vor? Was machen wir heute?
3: Wir gehen Kraniche zählen. Offizielle Kranichzählungen finden so ab August, September jeweils einen Termin, dann jedes Wochenende im Oktober statt. Und wir im Spreewald haben uns dazu noch ein paar extra Termine reingelegt, weil wir einfach wissen wollen, Kranich ist eine total populäre Art. Die frisst auch mal gerne ein bisschen was auf den Äckern und so weiter. Und wir müssen einfach über so eine populäre Art einfach bestmöglichst Bescheid wissen. Und vor allem jetzt so im August hatten wir schon eine Zählung, jetzt ist Anfang September und jetzt kann man super, wenn die Kraniche dann noch ein bisschen an den Schlafplätzen stehen, kann man mal gucken, wie viele Jungvögel sind dabei.
2: Aber sag mal, warum zählt ihr denn Kraniche?
3: Um etwas über die Population auch zu wissen oder wie viele Tiere dann im Gebiet überwintern oder dort auch Rast. In der Wintersaison finden ganz viele Rastvogelzählungen statt. Kraniche sind die einen, das fängt jetzt schon an und ab Oktober kommen dann auch schon die arktischen Gänse, dann gibt es die Gänsezählungen, dann werden Enten gezählt, einmal pro Monat auf dem Wasser.
2: Also wir gehen gleich Kraniche zählen auf dem Donnerstagmorgen.
0: Ist ja spannend, wie zählt man eigentlich Kraniche?
1: Ja, vor allen Dingen, wenn die wegfliegen oder ja, umherlaufen.
0: Also stehen die da mit einem Klemmbrett auf dem Feld und so einem Stift und dann so eins, zwei, drei, nee, der ist derselbe. In der Stunde wissen wir mehr.

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0: Es ist kurz vor sieben.
1: Schönen guten Morgen, hier ist Antenne Brandenburg.
0: Aus der Rubrik Wussten Sie eigentlich das? Kommt jetzt. Wussten Sie eigentlich, dass es noch Big Brother gibt im TV? Und ein Brandenburger Promi ist auch mit dabei.
1: Ach ja, habe ich gelesen. Axel Schulz, unser Brandenburger Boxer, ist mit dabei. Der geht in den Container.
0: Ja, ich meine, das ist doch die Sendung, wo die Stimme immer von oben kommt, ne? Also
2: Bewohner, ihr müsst jetzt aufstehen.
1: Ja, genau.
0: Es ist witzig, wenn ich hier auf diesen Knopf drücke, dann klingt das wie dieser Sprecher hier.
2: Hallo, Bewohner, ich bin's.
1: Wenn du so weitermachst, dann sperren wir dich in den Container.
2: Nein, die Zeit, 6.51 Uhr.
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1: Im Studio Jasmin Becker, guten Morgen. Es soll einfacher und transparenter werden mit dem neuen Kita-Finanzierungsgesetz, das heute Thema im Bildungsausschuss ist. Die Landesregierung will die Kita-Finanzierung vereinheitlichen. Amelie Ernst berichtet.
2: Das Aktionsbündnis Kita-Kollaps hat vor Beginn der Ausschusssitzung zu einer Demonstration vor dem Landtag aufgerufen. Das Bündnis aus Kita-Trägern, Wohlfahrts- und Elternverbänden befürchtet durch die geplante Neuordnung weniger Freiräume für Kitas und eine Mehrbelastung für Eltern, da diese das Kita-Essen künftig komplett bezahlen sollen. Ähnlich wie beim Schulessen sollen ärmere Familien künftig beim Kita-Essen eine Übernahme der Kosten beantragen können. Für eine weitere Verbesserung des Betreuungsschlüssels fehle dem Land allerdings derzeit das Geld, so CDU-Bildungsminister Gordon Hoffmann.
1: Kita-Kinder stärker unterstützen, das will auch die Bundesregierung und hat deshalb ein entsprechendes Gesetz auf den Weg gebracht. Es sieht unter anderem vor, zu schauen, wie gut Vierjährige schon sprechen können. Je nach Bedarf sollen sie dann gezielt gefördert werden. Dazu könnten bestimmte Kitas auch mehr Personal bekommen. Das kommt bei Kita-Trägern gut an. Zum Beispiel bei der Frühbildgruppe, die viele Kitas in Brandenburg betreibt. Der Vorstandsvorsitzende Stefan Spieker sagt am Abend in RBB 24 Brandenburg aktuell.
3: Für uns hilft das sehr, weil das, was wir momentan auf Eigeninitiative tun, nämlich die sprachliche Beobachtung von Kindern und die Auswertung und Steuerung, damit auch einen Finanzierungsrahmen bekommt. Das Zweite ist, dass das Gesetz vorsieht, dass Einrichtungen mit einer besonderen Belastung auch besonders gefördert werden. Und das sind schon mal ganz wesentliche Punkte.
1: Nach den mutmaßlichen Anschlägen auf Stromanlagen in Brandenburg und Nordrhein-Westfalen wird darüber debattiert, wie kritische Infrastruktur besser geschützt werden kann. Der nordrhein-westfälische Innenminister Reul sagte im ZDF, man müsse diskutieren, ob die Betreiber zum Beispiel Videoüberwachung und Drohnenabwehr einsetzen dürften. Das Bundesinnenministerium hatte im Handelsblatt betont, grundsätzlich seien die Betreiber für den Schutz ihrer jeweiligen Einrichtungen verantwortlich. 2,5 Wochen vor der Abgeordnetenhauswahl in Berlin liegt die CDU in einer aktuellen Umfrage knapp vorne. Das geht aus dem Berlin-Trend von Infratest DIMAP im Auftrag der RBB 24 Abendschau und von RBB 88.8 hervor. Demnach kommt die CDU auf 21%. Die Linke hat an Zustimmung verloren und liegt jetzt mit 19% auf dem zweiten Platz. Dicht gefolgt von Grünen und AfD. Die SPD erreicht mit 11% einen neuen Tiefstwert. Die Berlin-Wahl findet am 20. September statt. Bayern München hat die erste Hürde im DFB-Pokal genommen. Der Fußball-Rekordmeister setzte sich am Abend beim VfL Osnabrück mit 4:1 durch. Soweit die Antenne Brandenburg Nachrichten. 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
4: Der heiße Kaffee schmeckt noch besser, wenn es draußen ein bisschen frischer ist. Um die 14 Grad haben wir aktuell, bis zu 23 Grad werden es heute. Mit nur wenig Sonne, vielen Wolken und es kann immer wieder regnen im Laufe des Tages. Jetzt gerade wird es vor allem zwischen Neuruppin und Potsdam nass und morgen bleibt es regnerisch.
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4: Vorsicht auf der A13 Berlin Richtung Dresden. Hinter Duben steht ein Pannenauto auf der rechten Spur. Landkreis Märkisch-Oderland zwischen Neutrebin und Alt-Trebin ist der Bahnhofübergang nach einem Unfall gesperrt. Uckermark, die Straße zwischen Flemsdorf und der Apfelallee bei Zützen ist blockiert. Und noch eine Meldung aus Berlin 100 Richtung Wedding an der Baustelle Detmolder Straße. Dauert es 10 Minuten länger. Und im Tiergarten, der Tiergartentunnel in Richtung Reichpietschufer ist nach einem Unfall, da ist die rechte Spur gesperrt. Da, wo es geht, eine gute Fahrt.
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6: Und jetzt erstmal zum Wachwerden Kracher aus der Rubrik Perlen der 80er.
4: Oha, Modern Talking, gleich um 7.
6: Ja, na klar, da tanzt er auf dem Küchentisch. Oder halt morgen schon im Bus.
7: Als der Buschauffeur eine Modern Talking-CD abspielt, ist Gerhard Klein nicht mehr zu halten.
8: Einfach nur geil!
7: Der schmale Busgang wird für den 52-Jährigen zur Tanzfläche.
8: Einfach nur

0: Also ganz ehrlich, wie Sie heute Ihre Haare frisiert haben, das ist ganz großes Kino, das ist ja filmreif. Und da wären wir auch schon beim Thema. Sie wissen, Filmfestspiele von Venedig sind gestern losgegangen. Deswegen mal die Frage heute Morgen an Sie bei Antenne Brandenburg. Welchen Film haben Sie zuletzt im Kino gesehen?
1: Olaf aus Briesen meint in der Antenne-App, der Teufel trägt Prada 2. Die größte Zeitverschwendung meines Lebens. Aber meine Frau ist glücklich.
0: Na dann. Nicole, die war bei Vaiana, das ist so ein Disney-Film mit viel Musik. Warum ist das so ein toller Film, Nicole?
2: Weil wir fast alleine waren mit ein paar Kindern und ein paar Müttern in Weißensee im Kino. Und wir hatten vorher ein Bierchen getrunken und waren total gut drauf. Wir hatten viel erledigt, mein Mann und ich.
0: Ja.
2: Und dann haben wir uns da hingesetzt. Wir hatten so ein tolles Erlebnis. Wieder zusammengekuschelt und hab da mitgesungen und haben richtig die Sau rausgelassen. Ja.
0: Was? Sie haben im Kino mitgesungen?
2: Ja, total. Und war richtig toll. Also das war ein Erlebnis, was ich noch nie in meinem Leben

0: 10 Minuten vor 7:30.
1: 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Guten Morgen.
0: Sagen Sie, was steht bei Ihnen im Küchenkalender für Sonntag drin?
1: Brunch mit Freunden, Fahrradtour.
0: Ja, oder vielleicht das Wittstocker Entenrennen. Das ist ja definitiv ein Highlight im Spätsommer hier bei uns in Brandenburg. Aber es gibt noch Menschen, die davon noch nie etwas gehört haben. Aber das ändert jetzt Britta Streiter aus unserem Antennestudio in Perleberg. Also Britta, für die zwei Menschen, die vom Entenrennen noch nie was gehört haben, was ist das?
2: Ja, also das ist jedes Jahr ein richtiges Spektakel. Sie müssen sich vorstellen, auf der Glinze, einem kleinen Flüsschen in Wittstock, schippern dann am Sonntag rund 6000 quietschgelbe Entchen entlang. Jeder kann sich vorher für seine persönliche Ente ein Los kaufen, das kostet 5 Euro. Und die geht dann am Sonntag ab 13 Uhr an der Glinzebrücke in der Pritzwalker Straße gemeinsam mit den anderen 5.999 Entchen an den Start. Ziel ist die Holzplattform am Museumsburgturm und die Ente, die es als erste ins Ziel schafft, ist die Gewinnerin. Den Teilnehmern mit den erfolgreichsten Entchen winken tolle Preise vom E-Bike bis zum Smartphone. Das Ganze ist eine Aktion des Rotary Clubs und wird für einen guten Zweck gemacht, denn der Erlös aus dem Rennen kommt dem Kinder- und Jugendsport zugute.
0: Schöne Sache und Lose für das Entenrennen gibt's noch und zwar in der Touri-Info in Wittstock und auch Sonntag vor Ort. Möge die beste Ente gewinnen. Nack, nack.
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1: Im Studio Mischa Frinke, guten Morgen. Der Bildungsausschuss des Brandenburger Landtags berät heute über die geplante Neufassung des Kita-Finanzierungsgesetzes. Die Landesregierung will die Kita-Finanzierung vereinheitlichen und die Finanzströme zwischen Land und Kommunen neu ordnen. Verfahren sollen transparenter und unbürokratischer werden. 2,5 Wochen vor der Abgeordnetenhauswahl in Berlin verliert die Linke an Zuspruch. Das geht aus dem aktuellen Berlin-Trend von Infratest DIMAP hervor. CDU, Grüne, AfD und BSW haben seit der letzten Umfrage dazugewonnen. Fußball-Bundesligist Bayern München hat die erste Hürde im DFB-Pokal genommen. Die Mannschaft setzte sich am Abend beim VfL Osnabrück mit 4:1 durch.
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2: Mit Isabel Schilker, guten Morgen. Am Umspannwerk in Turnow-Preilag wird auch heute nach Beweismitteln und weiteren Sprengvorrichtungen gesucht. Weil dafür eine enge Abstimmung mit den Energieversorgern nötig ist, zieht sich die Suche. Polizeisprecher Sascha Erler.
3: Für uns ist halt wichtig, tatsächlich sicherzugehen, dass hier nichts mehr liegt, was eventuell noch detonieren könnte oder was eventuell auch ein Beweismittel wäre. Das wäre ja fatal, wenn wir ein Beweismittel hier übersehen würden. Es ist halt wichtig, dass wir wirklich alle finden, deswegen diese Absuche und natürlich auch genauso wichtig, dass wir eventuelle Spuren oder Beweismittel finden und auch sichern, damit die Ermittlungen entsprechend weiterlaufen können.
2: Am Dienstag waren mehrere Sprengkörper, ähnlich Silvesterraketen, am Umspannwerk gefunden worden. Diese sollten offenbar dafür sorgen, dass Drähte zwischen die Hochspannungsleitung gelangen und so Kurzschlüsse auslösen. Wie gut Kita-Kinder sprechen können, das hat jetzt der Träger Fröbel in seinen rund 250 Kitas in Deutschland untersucht, 10 davon in Cottbus. 43% der Kinder hier haben demnach einen Förderbedarf, knapp 10% mehr als in ganz Brandenburg. Stefan Spieker vom Fröbel-Vorstand sagte dazu:
4: Ja, tatsächlich hat uns das sehr erstaunt. Wir haben natürlich damit gerechnet, dass wir in bestimmten Großstadtbezirken von Berlin oder Köln hohe Belastungssituationen haben im Sinne von, wir haben ganz viele Kinder mit sprachlichen Herausforderungen, aber wir haben nicht damit gerechnet, dass wir sie in Frankfurt oder in Cottbus finden.
2: Betroffen seien vor allem Familien, die auch von Armut betroffen sind, so Spieker. Wann kann am Philipp-Melanchthon-Gymnasium in Herzberg wieder regulär Unterricht stattfinden? Das ist weiterhin offen. Zwar liegen die Ergebnisse einer ersten Raumluftmessung vor, doch es braucht weitere Untersuchungen, so der Landkreis. Er sucht inzwischen nach anderen Räumen, in denen Schüler unterrichtet werden können. Die Schule konnte nach den Ferien nicht öffnen, weil nach einer Grundreinigung ein merkwürdiger Geruch im Gebäude festgestellt wurde. Soweit die Nachrichten.
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5: Den Regenschirm haben Sie hoffentlich im Kofferraum. Es kann Sie immer wieder erwischen im Laufe des Tages. Es ziehen ziemlich großflächig Schauer durchs Land. Im Süden guckt noch am häufigsten die Sonne raus, aber meistens wird es wolkig und wir erreichen 20 bis 23 Grad. Und auch morgen wird es nass.
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5: A113 Richtung Berlin, hinterm Waltersdorfer Dreieck sind nach einem Unfall 2 Spuren gesperrt. Vorsicht auf der A13 Berlin Richtung Dresden, hinter Duben steht ein Pannenauto auf der rechten Spur. Landkreis Märkisch-Oderland zwischen Neutrebin und Alt-Trebin ist der Bahnübergang nach einem Unfall gesperrt. In Berlin dauert es 10 Minuten länger, auf der A100 Richtung Wedding an der Baustelle Detmolder Straße. Im Tiergartentunnel in Richtung Reichpietschufer ist nach einem Unfall die rechte Spur gesperrt und geblitzt wird auf der A10 südlicher Ring Richtung Dreieck Spreeau im Dreieck Nutetal auf der Überfahrt zur 115. Gute Fahrt.
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1: Sie wünschen, wir spielen immer um kurz nach 19:30 Ihren Lieblings-80er. Jetzt ist der dran von André aus Premnitz. Sag mal, was magst du hören?
6: Ja, ich wünsche mir den Song von den Twins, The Desert Place, weil der so selten im Radio gespielt wird und weil wir den immer damals auf der Gartenparty gespielt haben. Den hatte ich auf mein Tonband damals drauf gewesen. Und der Tonband ist kaputt und jetzt kann ich ihn auch nicht mehr hören. Ich habe ihn zwar auf Kassette noch drauf, aber schlecht die Qualität, denn es hätte ich gerne noch mal gehört im Radio.
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0: Ja, also das sehe ich jetzt nicht so, aber das ist nur am Rande. 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
1: Ich sag's mal ganz vorsichtig, aber wenn Sie so geweckt werden, dann wissen Sie, Sie sind in Brandenburg.
2: Ah, Kraniche.
1: Und unser Morgenreporter Sebastian Schiller, der zählt heute die Kraniche, jeden einzelnen Kranich, der hat zu tun. Und zwar in Radensdorf bei Löbenau. Und hast du eine schöne Aussicht?
3: Ach, ich wünschte wirklich, ihr könntet das sehen. Ich werde auf jeden Fall ein paar Bilder mitbringen. Rund um uns herum sind Felder, vor uns ist sehr, sehr viel Schilf und mittendrin, da hat sich Wasser gesammelt auf der Wiese, ungefähr knöcheltief. Und wir sehen Hirsche, wir sehen verschiedene Reiher. Lukas Handke ist hier Ranger in diesem Gebiet und wir sind heute eigentlich hier, um Kraniche zu zählen. Ich sehe dein Klemmbrett gar nicht. Wie läuft das?
4: Kranichzählungen finden bei uns so statt, wir fahren an die Schlafplätze, wo wir wissen, dass sie schlafen. Da ist mal, mag mehr Glück, mal weniger. Mehrere Kollegen an unterschiedlichen Schlafplätzen verteilt und entweder früh morgens, so wie wir heute, oder halt eben spät abends, da warten wir, bis sie einfliegen. Die pendern gerne da, wo ein bisschen Wasser ist. Und na, Kranichzählung, wir zählen durch.
3: Ja, aber genau, wie läuft das? Also so rein technisch. Ich meine, ihr steht doch bestimmt nicht da und sagt hier eins, zwei.
4: Na, wir zählen die Beine und dann teilen wir einfach durch zwei am Ende vom Tag. Nein, Spaß beiseite. Also,
3: das hätte ich dir jetzt geglaubt.
4: So doof sich es anhört, wir zählen eins, zwei, drei. Und wenn es dann in die Hunderte reingeht, in die Tausende reingeht, dann ist es natürlich mehr eine Schätzung als eine genaue Zählung. Aber irgendwann kriegt man ein Gefühl dafür, okay, wie viel sind 10 Kranich, wie viel sind 50, wie viel 100. Und dann fliegen die ein und dann hat man eine lange Kette am Himmel und dann muss man einfach schnell sein.
3: Also wer in Mathe nicht aufgepasst hat, ist bei der Naturwacht auf jeden Fall falsch.
4: Naja, genau. Also bis 13 oder bis ein paar hundert zählen.
3: Gut, okay, das kriegen die meisten hin. Ja, okay.
4: Genau, ja. Auch wir, ja.

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0: Ja.
1: Also ich weiß, das ist jetzt sehr indiskret, diese Frage, aber ich stelle sie mal trotzdem. Wie viel hat Ihre Zahnbürste gekostet?
2: Wieso?
1: Also, ich sag's mal ganz ehrlich, meine kostet 98 Cent. Stinknormal, mittelweich, blau, fertig.
2: Warum fragst du denn?
1: Es gibt jetzt eine Zahnbürste, halten Sie sich fest, für 479 Euro.
2: Was?
1: 479 Euro von einer Firma, die sonst Staubsauger macht. Da muss man doch stutzig werden, oder?
2: Warum kostet die denn so viel?
1: Weil an der Zahnbürste eine ganz kleine Kamera dran ist. Damit kannst du dann live beim Putzen zugucken. Dann gibt es so eine App parallel, die macht man auf und die zeigt dir live aus dem Mund, was die Zahnbürste gerade so am Machen ist. Da frage ich mich, wer will das? Morgens um 6:15, 7:00 oder wie auch immer. Also so nach dem Aufstehen mit dem Handy in der einen Hand, in der anderen Hand die Zahnbürste und dann im Bad stehen, Karies gucken, Essensreste. Wer will das? Wenn Sie das wollen, dann sagen Sie mal gern Bescheid. Sie bräuchten auch noch 479 Euro, das nur am Rande. Die Zeit? 7:52.
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1: Im Studio Jasmin Becker. Guten Morgen. Im Brandenburger Bildungsausschuss geht es heute um die geplante Neufassung des Kita-Finanzierungsgesetzes. Die Landesregierung will die Kita-Finanzierung vereinheitlichen. Das soll alles einfacher und transparenter machen. Kita-Träger, Elternverbände und Gewerkschaften kritisieren die Pläne aber. Sie befürchten, dass sich Betreuungsqualität und frühkindliche Bildung weiter verschlechtern und sich der Fachkräftemangel weiter verschärft. Sie wollen am Vormittag vor dem Landtag protestieren. Kita-Kinder stärker unterstützen, das will auch die Bundesregierung und hat deshalb ein neues Gesetz auf den Weg gebracht. Es sieht unter anderem vor, bei allen Vierjährigen die Sprachentwicklung und weitere Fähigkeiten zu erfassen. Je nach Bedarf sollen sie dann gezielt gefördert werden. Dazu sollen die Kitas mehr Personal bekommen, die einen hohen Anteil von Kindern in schwierigen Lebenslagen haben. Das kommt bei Kita-Trägern gut an. Zum Beispiel bei der Fröbel-Gruppe, die viele Kitas in Brandenburg betreibt. Der Vorstandsvorsitzende Stefan Spieker hatte in der RBB 24 Brandenburg aktuell allerdings auch Kritik.
2: Das Gesetz hatte in der ursprünglichen Fassung im Referentenentwurf eine Prüfvorgabe an die Länder, dass insbesondere Ausfallzeiten, aber auch Fachberatung und Zeiten für mittelbare pädagogische Arbeit, also die Vorbereitung und die Gespräche mit Eltern, angeschaut werden mussten von den Ländern und bei der Bemessung der Personalschlüssel eine Rolle spielen sollten. Und dieser Punkt ist leider weggefallen.
1: In Potsdam sind die Gründungspreise der Brandenburger Landesregierung vergeben worden. Ausgezeichnet wurden erfolgreiche Unternehmerinnen und Unternehmer, die ihren Betrieb in den vergangenen 5 Jahren neu gegründet oder übernommen haben. Amelie Ernst mit einem Beispiel.
3: Ausgezeichnet wurde unter anderem Clarissa Grasnick, die in Treuenbrietzen das Küchenstudio Fläming Küchen leitet. Vor 5 Jahren kam die heute 35-Jährige als Kundin in das Geschäft und verließ es als Mitarbeiterin. Später bat sie der damalige Inhaber, die Firma mit 6 Angestellten zu übernehmen. Grasnick stellte den Betrieb neu auf und punktet unter anderem mit familienfreundlichen Angeboten für ihre Mitarbeitenden. Der Gründungspreis zeige, wie viel Innovationskraft in Brandenburg stecke, so Wirtschaftsministerin Martina Clement. Diese Dynamik wolle man weiter stärken.
1: Viele Stunden hat's gedauert. Am Abend konnte in Oranienburg die 500-Kilo-Bombe aus dem Zweiten Weltkrieg endlich entschärft werden. Wie eine Sprecherin der Stadt mitteilte, hatte sich diese Entschärfung erheblich verzögert, weil mehrfach Personen im Sperrkreis rund um den Fundort gesichtet worden waren. Die 4.700 betroffenen Menschen durften erst nach rund 12 Stunden in ihre Häuser und Wohnungen zurück. Bayern München hat die erste Hürde im DFB-Pokal genommen. Der Fußballrekordmeister setzte sich am Abend beim VfL Osnabrück mit 4:1 durch. Soweit die Antenne Brandenburg Nachrichten. 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
4: Überm Senftenberger See scheint jetzt noch die Sonne. Im Norden von Brandenburg regnet es aber schon bei um die 15 Grad aktuell. Tagsüber wird es dann überall im Land verteilt mal regnen und meistens auch recht wolkig bei 20 bis 23 Grad maximal. Morgen bleibt es wechselhaft und dazu wird es ziemlich windig.
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4: Die A113 ist Richtung Berlin zwischen dem Waltersdorfer Dreieck und Schönefeld Süd nach einem Unfall gesperrt. B273 Potsdam-Bornstedt auf der Potsdamer Straße stadteinwärts dauert es 10 Minuten länger. Landkreis Märkisch-Oderland zwischen Neutrebin und Alt-Trebin ist der Bahnübergang nach einem Unfall gesperrt. In Berlin 100 Stadtring in beiden Richtungen, da gibt es Staus an den Baustellen zwischen Detmolder Straße und Albuinstraße mit jeweils 15 Minuten. Länger. Und A115 stadteinwärts an der Baustelle Kreuz Zehlendorf gibt es 10 Minuten Stau. Da, wo es geht, eine gute Fahrt.
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5: Schönen guten Morgen am 3. September. Was steht heute Morgen an Ihrem Sprüchekalender?
6: Geben Sie Ihre Träume niemals auf.
5: Ja, gut. Dann schlafe ich halt weiter.

0: schönen guten Morgen am Donnerstag.
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0: So, und jetzt mal ganz ehrlich. Wann haben Sie das letzte Mal in die Bibel geschaut?
1: Ich glaube noch nie.
0: Dann machen wir das mal jetzt. Wo ist sie? Da. Hier ist die Bibel. Seite 204, Psalm 137, 1 bis 4. Ist jetzt blöderweise auf Englisch, also die englische Version. Aber, liebe Antenne-Gemeinde, ich würde mal vorlesen, ja?
1: Okay.
0: Hier steht also wortwörtlich, by the rivers of Babylon, there we sat down, yeah, we wept, when we remembered Zion.
1: Das steht da genauso in dem Psalm?
0: Das steht genauso im Psalm 137.
1: Auch das Yeah?
0: Ja, ich weiß, was Sie jetzt denken. Sie werden vorwurfsvoll sagen, hä? Herr Meister, das kann gar nicht sein. Der Psalm, der steht doch auch haargenau so bei Boney M. in ihrem 70er-Hit. By the rivers of Babylon. Und ja, da haben Sie recht. There we sat
1: down. Tja, und was war zuerst da? Yeah, we will. Boney M. oder die Bibel? When we remembered
0: Zion. Darüber können Sie jetzt mal nachdenken. Amen.

0: Ja, das lieb.
1: Du vertraust mir.
0: Ja, das ist ja gut. Vertrauen ist gut, Kontrolle ist noch besser. Also hat Frau Seidel früher immer gesagt.
2: Ja, ja, ja.
0: Ich lenke schon wieder ab. Was wollte ich Ihnen sagen? Ich wollte Ihnen sagen...
2: 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Guten Morgen.
0: Das zum einen und zum anderen. Wir haben mal nachgezählt, deswegen Kontrolle ist immer gut. 1 Million Tickets, über 1 Million Kinotickets wurden in Brandenburg verkauft, alleine im ersten Halbjahr 2026. Sie merken, Kino boomt wieder und wir fragen Sie heute deswegen, wann waren Sie das letzte Mal im Kino? Was haben Sie geguckt? Wie ist es bei dir, Sven?
3: Ich war auch dieses Jahr das erste Mal seit langem wieder im Kino.
0: Mhm.
3: Und habe mir den Film mit Emily Blunt angeschaut. Tag der Disclosure Day, irgendwie Tag der Wahrheit oder so.
0: Mhm.
3: Ich hätte es mir sparen können.
0: Ah.
3: Ich glaube, dann wäre ich lieber, wie die andere Zuhörerin gesagt hat, zu Vaiana gegangen, weil der Film war sehr ermüdend.
2: Mhm.
3: Also war nicht so meins. Obwohl Emily Blunt ja wirklich eine tolle Schauspielerin ist, aber es war nicht so doll.
2: Oh nein, aber war der Abend ein Totalausfall oder war wenigstens das Drumherum schön?
3: Das war gut, ja, wir waren mit Freunden, wir sind mit dem Rohbur sind wir hingefahren. Ein Freund hat einen Rohbur ausgebaut und das war ein tolles Erlebnis. Wir sind mit dem Rohbur hingefahren, dort auf dem Parkplatz in Wildau haben wir uns dann dahingestellt, auf dem Busparkplatz.
0: Ja.
3: Und sind mit dem Robo dann natürlich auch wieder zurückgeeiert. Das war dann schon wieder ein tolles Erlebnis, weil man es einfach mit Freunden hat.
0: Na, immerhin das Drumherum. Und wie ist es bei Ihnen? Welcher Film war Ihr letztes Highlight oder eben auch nicht, wo Sie sagen, nein, größte Zeitverschwendung meines Lebens? 0331 70 98 100 oder schicken Sie uns auch eine Nachricht über die Antenne-App.
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1: Im Studio Mischa Frinke, guten Morgen. Brandenburg plant, die Finanzierung der Kindertagesstätten neu aufzustellen, mehr Transparenz zu schaffen und Bürokratie abzubauen. Darüber berät heute der Bildungsausschuss. Kita-Träger, Elternverbände und Gewerkschaften kritisieren die Pläne. In Oranienburg ist die 500-Kilo-Bombe aus dem Zweiten Weltkrieg am Abend erfolgreich entschärft worden. Die Entschärfung hatte sich erheblich verzögert, weil mehrmals Personen im Sperrkreis rund um den Fundort gesichtet worden waren. Die 4.700 betroffenen Menschen durften erst nach 12 Stunden in ihre Häuser und Wohnungen zurückkehren. Der FC Bayern hat die zweite Runde im DFB-Pokal erreicht. Der Titelverteidiger gewann beim Zweitligisten VfL Osnabrück mit 4:1.
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2: Mit Isabel Schilker, guten Morgen. 2 Tage nach dem Fund von Sprengkörpern an einem Umspannwerk in Turnow-Preilack wird das Gelände weiter nach möglichen Beweisen abgesucht. Weil dafür eine enge Abstimmung mit dem Energieversorger nötig ist, zieht sich die Suche. Polizeisprecher Sascha Erler.
3: Für uns ist halt wichtig, tatsächlich sicher zu gehen, dass hier nichts mehr liegt, was eventuell noch detonieren könnte oder was eventuell auch ein Beweismittel wäre. Das wäre ja fatal, wenn wir ein Beweismittel hier übersehen würden. Es ist halt wichtig, dass wir wirklich alle finden, deswegen diese Absuche und natürlich auch genauso wichtig, dass wir eventuelle Spuren oder Beweismittel finden und auch sichern, damit die Ermittlungen entsprechend weiterlaufen können.
2: Die am Dienstag gefundenen Sprengkörper ähnelten Silvesterraketen und sollten offenbar dafür sorgen, dass Drähte zwischen die Hochspannungsleitung gelangen, um Kurzschlüsse auszulösen. Kinder in Cottbuser Fröbel-Kitas haben eine niedrigere Sprachkompetenz als Kinder in Fröbel-Kitas im Rest Brandenburgs. Das zeigt jetzt eine Auswertung des Kita-Trägers. Besonders betroffen sind Kinder aus Armutsfamilien, so Stefan Spieker vom Fröbel-Vorstand. Er hofft auf das neue Kita-Gesetz.
4: Weil das, was wir momentan auf Eigeninitiative tun, nämlich die sprachliche Beobachtung von Kindern und die Auswertung und Steuerung, damit auch einen Finanzierungsrahmen bekommt. Das Zweite ist, dass das Gesetz vorsieht, dass Einrichtungen mit einer besonderen Belastung auch besonders gefördert werden. Und das sind schon mal ganz wesentliche Punkte.
2: Wie kann die Karlauer Innenstadt attraktiver werden und was läuft schon gut? Die Stadt beteiligt sich in diesem Jahr an der Umfrage Vitale Innenstädte. Dabei geht es um die Aufenthaltsqualität, Erreichbarkeit, aber auch um Angebote von Einzelhandel und Gastronomie. Die erste Befragungsrunde findet am Samstag auf dem Marktplatz statt. 3 weitere Termine sind im September noch geplant. Die Umfrage ist die größte Innenstadtuntersuchung Europas und wird vom Institut für Handelsforschung in Köln durchgeführt. Soweit die Nachrichten für die Lausitz und das Elbe-Elster-Land.
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5: Einige fahren jetzt mit Scheibenwischern an zur Arbeit, bei den anderen blendet die Sonne. Heute Morgen wird es im Norden tendenziell wolkig und nass, im Süden guckt noch ab und zu die Sonne raus. Tagsüber überwiegen dann aber überall die Wolken und es kann immer mal wieder regnen, bei 20 bis 23 Grad in der Spitze. Auch morgen gibt es Regen und es wird windig.
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5: Vorsicht im Landkreis Barnim. In Sandkrug auf der Angermünder Straße laufen 4 Rinder. Die A113 ist Richtung Berlin zwischen dem Waltersdorfer Dreieck und Schönefeld Süd nach einem Unfall gesperrt. B273 Potsdam-Bornstedt. Auf der Potsdamer Straße statt einwärts brauchen Sie 10 Minuten länger. Im Landkreis Märkisch-Oderland zwischen Neutrebin und Alt-Trebin ist der Bahnübergang nach einem Unfall gesperrt. In Berlin dauert es 15 Minuten mehr auf der A100 in beiden Richtungen, da an den Baustellen zwischen Detmolder Straße und Albuinstraße. A115 statt einwärts, an der Baustelle Kreuz Zehlendorf 10 Minuten Stau. Und in Starken, die Heerstraße ist zwischen Döberitzer Weg und Weidenweg in beiden Richtungen gesperrt. Da ist ein Rettungshubschrauber im Einsatz. Auf der Umfahrung Nennhauser Damm dauert es statt einwärts 1/2 Stunde länger. Da, wo es geht, eine gute Fahrt.
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0: Gruß, Gruß.
1: Ja, grüß dich auch.
0: Gruß, Gruß. Nein, das ist der lateinische Name für den Kranich.
1: Ach so.
0: Gruß, Gruß. Und von diesen majestätischen Vögeln gibt es ja einige bei uns in Brandenburg, in Radensdorf zum Beispiel, bei Lübbenau. Und die werden regelmäßig gezählt.
1: Unser Antenne-Morgen-Reporter Sebastian Schiller ist unterwegs mit Ranger Lukas Handke bei den Kranichen in der Lausitz. Sebastian, was seht ihr gerade?
2: Also wir sehen Rothirsche, verschiedene Reiher, verschiedene Enten. Lukas Handke, Ranger hier in diesem Gebiet, habe ich das richtig gesagt?
3: Alles perfekt. Rothirsche war super. Wir sehen hier Silberreiher da hinten. Graureiher sind hier. Stockenten hat man jetzt schon häufiger gehört. Ein paar Graugänse schwimmen auf dem Wasser rum. Die Kraniche lassen gerade noch so ein bisschen auf sich warten. Das ist immer ein bisschen Katz-und-Maus-Spiel, an welchem Schlafplatz sie gerade sind.
2: Eigentlich haben wir uns hier verabredet, um uns heute Kraniche anzugucken und Kraniche zu zählen. Und jetzt sind die einfach nicht da.
3: Wir sind quasi ein riesiges Feuchtgebiet und die Kraniche suchen sich so ein bisschen raus, wo es ihnen gerade am besten passt.
2: Und so schön Kraniche auch anzusehen sind, also nehme ich an, bisher haben wir ja noch keine gesehen, aber zumindest deine Beschreibung nach, aber die machen auch teilweise wirklich Ärger, ne? Den Landwirten beispielsweise.
3: Wir haben ja mittlerweile richtig viele Kraniche, die in Brandenburg einfach überwintern, wenn es der Winter zulässt. Und die Landwirte machen dann irgendwann, hauen sie ihr Wintergetreide in den Boden. Die Kraniche finden es natürlich auch toll und stehen da mal rum und fressen sich da gerne was weg.
2: Also das hier ist einer der Plätze in Brandenburg, um Kraniche zu beobachten, wenn man Glück hat. Aber es gibt noch andere, wo das wahrscheinlich deutlich besser möglich ist.
3: Genau, wir haben hier so Rastbestände von 3000 Kranichen maximal und in der Bergbaufolgelandschaft im Niederlausitzer Landrücken, da gibt es dann auch mal 7.000, 8.000, 9.000 Kraniche zu beobachten oder Linum nördlich von Berlin, da gibt es dann die 50.000, 60.000, 70.000 Kraniche.
2: 70.000 Kraniche an einem Platz?
3: Guck mal, jetzt fliegen hier ein paar Kraniche rum, es ist jetzt nicht 3.000, es sind eher 3.
2: Da fliegen die Kraniche gerade vor dieser Wolke lang. Wunderschönes Bild.
0: So, also Kranich zählen im Spreewald, ein Job für Antenne-Morgen-Reporter Sebastian Schiller, denn bis 3 zählen kann er.

0: Roland Kaiser, der hat das Stadion der Freundschaft in Frankfurt kaputt gemacht.
1: Es darf doch wohl nicht wahr sein.
2: Aber nee, jetzt wirklich?
0: Ja, ja, kein Scherz. Also wegen Roland Kaiser gibt es im Moment kein Fußballspiel im Stadion der Freundschaft. Dorette Kirms aus unserem Antennestudio in Frankfurt. Sag mal, warum?
3: Ja, die Erklärung ist eigentlich ganz einfach. Im Frankfurter Stadion hat Roland Kaiser im Juni ein Konzert gegeben und bleibende Schäden hinterlassen, könnte man so sagen. Der Rasen sei wohl durch die Veranstaltung und das eingesetzte schwere Gerät so stark beschädigt worden, dass dort vorerst keine Fußballspiele stattfinden können. Es wurde wohl schon neuer Rasen gesät, das hat die Stadtverwaltung mitgeteilt. Der soll aber bis Ende nächster Woche noch geschont werden und dann kann dort endlich wieder gekickt werden.
2: Die Zeit 8.52 Uhr.
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1: Im Studio Jasmin Becker, guten Morgen. Es soll einfacher und transparenter werden mit dem neuen Kita-Finanzierungsgesetz, das heute Thema im Bildungsausschuss ist. Die Landesregierung will die Kita-Finanzierung vereinheitlichen. Amelie Ernst berichtet.
2: Das Aktionsbündnis Kita-Kollaps hat vor Beginn der Ausschusssitzung zu einer Demonstration vor dem Landtag aufgerufen. Das Bündnis aus Kita-Trägern, Wohlfahrts- und Elternverbänden befürchtet durch die geplante Neuordnung weniger Freiräume für Kitas und eine Mehrbelastung für Eltern, da diese das Kita-Essen künftig komplett bezahlen sollen. Ähnlich wie beim Schulessen sollen ärmere Familien künftig beim Kita-Essen eine Übernahme der Kosten beantragen können. Für eine weitere Verbesserung des Betreuungsschlüssels fehle dem Land allerdings derzeit das Geld, so CDU-Bildungsminister Gordon Hoffmann.
1: Kita-Kinder stärker unterstützen, das will auch die Bundesregierung und hat deshalb ein entsprechendes Gesetz auf den Weg gebracht. Es sieht unter anderem vor, zu schauen, wie gut Vierjährige schon sprechen können. Je nach Bedarf sollen sie dann gezielt gefördert werden. Dazu könnten bestimmte Kitas auch mehr Personal bekommen. Das kommt bei Kita-Trägern gut an, zum Beispiel bei der Frühbildgruppe, die viele Kitas in Brandenburg betreibt. Der Vorstandsvorsitzende Stefan Spieker sagte am Abend in RBB 24 Brandenburg aktuell.
3: Für uns hilft das sehr, weil das, was wir momentan auf Eigeninitiative tun, nämlich die sprachliche Beobachtung von Kindern und die Auswertung und Steuerung, damit auch einen Finanzierungsrahmen bekommt. Das Zweite ist, dass das Gesetz vorsieht, dass Einrichtungen mit einer besonderen Belastung auch besonders gefördert werden. Und das sind schon mal ganz wesentliche Punkte.
1: Nach den mutmaßlichen Anschlägen auf Stromanlagen in Brandenburg und Nordrhein-Westfalen wird darüber debattiert, wie kritische Infrastruktur besser geschützt werden kann. NRW-Innenminister Reul sagte im ZDF, man müsse diskutieren, ob die Betreiber zum Beispiel Videoüberwachung und Drohnenabwehr einsetzen dürften. Das Bundesinnenministerium hat im Handelsblatt betont, grundsätzlich seien die Betreiber für den Schutz ihrer jeweiligen Einrichtungen verantwortlich. Russland will alles rund um das Goethe-Institut im Land schließen. Das hat der russische Außenminister Lavrov angekündigt. Die Maßnahme sei eine Reaktion darauf, dass die Bundesregierung das russische Haus in Berlin dicht machen will. Für das ARD-Studio Moskau berichtet Stefan Lag.
4: Die Arbeit der Goethe-Institute in Moskau, St. Petersburg und Novosibirsk ist seit 2023 stark eingeschränkt. Nach der Ausweisung von Mitarbeitenden infolge deutsch-russischer Spannungen wurden viele Angebote in den Online-Bereich verlagert. Heute konzentrieren sich die Institute vor allem auf Deutschkurse, die Unterstützung des Deutschunterrichts sowie die Fortbildung von Lehrkräften.
1: Und soweit die Antenne Brandenburg Nachrichten. 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
5: So langsam ist Kürbissuppenwetter. Ziemlich grau und nass heute. Morgens gibt's vor allem im Süden noch etwas Sonnenschein. Im Norden regnet's gerade schon und tagsüber ziehen dann fast überall immer mal wieder Schauer durch und recht wolkig wird's bei 20 bis 23 Grad. Morgen bleibt es regnerisch und es wird windig.
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5: Vorsicht auf der A13 Berlin Richtung Dresden. Hinter Duben steht ein Pannen-LKW auf der rechten Spur. Zwischen Peitz und Tauer ist die Straße weiterhin wegen eines Polizeieinsatzes in beiden Richtungen gesperrt. Busse werden aber durchgelassen. Landkreis Märkisch-Oderland zwischen Neutrebin und Alt-Trebin ist der Bahnübergang nach einem Unfall gesperrt. Und in Berlin dauert es länger auf der A100 Stadtring in beiden Richtungen an den Baustellen zwischen Detmolder Straße und Albuinstraße. Dann haben wir noch Stau auf der A115 stadteinwärts am Kreuz Zehlendorf 10 Minuten plus. Und Freddy hat noch einen Blitzer gesehen auf der Straße zwischen Karlau und Muckwa. Danke und gute Fahrt.
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6: Zweite Schulwoche nach den Sommerferien. Es ist Donnerstag und heute, was steht an?
5: Claudia hat geschrieben über die Antenne-App, heute Morgen müssen mein Partner und ich noch ausknobeln, wer zum Elternabend muss abends.
6: Oh, Elternabend, ganz, ganz heikles Thema. Sie wissen ja, wie das ist, ne?
7: Nichts ist so erlaubt.

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1: In dieser Woche mit Pfarrer Matthias Brühe von der katholischen Kirche.
2: Mit der Wettervorhersage hat der heutige Donnerstag nichts zu tun. Es kann die Sonne scheinen, es kann bewölkt sein und natürlich kann es auch mal donnern. Die Götter, denen die alten Germanen Blitz und Donner zugeordnet haben, waren Donar und Thor. Sie wurden gleichgesetzt mit dem römischen Gott Jupiter. In der bei den Babyloniern üblichen Planetenwoche war dieser Tag auch dem Jupiter gewidmet. Dieser Jovpater findet sich in den romanischen Sprachen in den Tagesnamen Jeudi im Französischen und Jueves im Spanischen. Im Englischen wiederum wird mit Thursday an den Gott Thor erinnert. In der biblischen Schöpfungserzählung, die ja kein historischer Bericht, sondern eine theologische Aussage ist, wird die Schöpfung auf 6 Tage verteilt. Nach dieser Rechnung ist heute der 5. Tag. Waren am 2. Tag Himmel und Meer entstanden, so werden diese jetzt mit Vögeln und Fischen bevölkert. Für Christen hat der Donnerstag allerdings noch eine andere Bedeutung. Am Gründonnerstag, dem Tag vor dem Karfreitag, feierte Jesus von Nazareth mit seinen Jüngern das letzte Abendmahl. Er teilte Brot und Wein aus und lud sie ein, dieses Mahl immer wieder zur Erinnerung an ihn zu feiern. Die christlichen Kirchen haben diese Einladung unterschiedlich verstanden, je nachdem, ob sie der orthodoxen, katholischen, lutherischen, reformierten oder freikirchlichen Tradition folgen. In der katholischen Kirche wird der Gründonnerstag dann noch einmal aufgegriffen, wenn, 10 Tage nach Pfingsten und ebenfalls an einem Donnerstag, das Fronleichnamsfest begangen wird. Der Begriff Fronleichnam stammt aus dem Deutsch des 13. Jahrhunderts, als dieses Fest eingeführt wurde. Das Wort bedeutet schlicht Leib des Herrn. Fron, sprachlich verwandt mit Frau und frei, ist ein altes, heute eher negativ besetztes Wort für den Grundherrn. Leichnam bezeichnete früher auch den lebendigen Leib. Die Bedeutung des Abendmahls und des heiligen Brotes wird, wie angedeutet, in den christlichen Konfessionen unterschiedlich akzentuiert. Katholische Christen begehen das Fronleichnamsfest mit einer feierlichen Prozession. Manchmal allerdings kündigt der Wetterbericht Donner und Sturm an. In diesem Jahr musste die über die Friedrichstraße und unter den Linden geplante katholische Prozession witterungsbedingt leider ausfallen. Was immer heute das Wetter bringt, ich wünsche Ihnen einen angenehmen Donnerstag.

0: Allein letztes Jahr wurden 90 Filme und Serien in Brandenburg gedreht. Also zum Beispiel am Kloster Korin oder am Alten Markt in Potsdam.
1: Ja, kann man ein bisschen seine Heimat angucken. Vielleicht ja auch ein Grund, warum wir Brandenburger so gerne ins Kino gehen. Wir fragen Sie heute Morgen, wann waren Sie zum letzten Mal im Kino und was haben Sie geguckt? Renate aus Wittenberge?
2: Und zwar war ich vergangene Woche Freitag bei uns in Wittenberge mit meinen Kindern, großen Kindern im Kino. Und wir haben gesehen, der Spaziergang nach Syrakus mit Charlie Hübner. Ein ausgezeichneter Film. Es war super, es war toll. Kann ich nur für alle anderen weiterempfehlen. War wirklich ein Highlight.
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1: Im Studio Mischa Frinke, guten Morgen. Wie sollen die Kitas in Brandenburg künftig finanziert werden? Damit befasst sich heute der Bildungsausschuss. Er berät über das neu geplante Kita-Finanzierungsgesetz. Dieses soll unter anderem den Eigenkostenanteil für das Mittagessen in der Kita regeln. Nach den mutmaßlichen Anschlägen auf Stromanlagen in Brandenburg und Nordrhein-Westfalen wird darüber debattiert, wie kritische Infrastruktur besser geschützt werden kann. NRW-Innenminister Reul sagte im ZDF, man müsse überlegen, ob Betreiber Videoüberwachung und Drohnenabwehr einsetzen dürften. Der Berliner Funkturm wird heute 100 Jahre alt. Zum Jubiläum wird er am Messegelände bei der offiziellen IFA-Eröffnungsgala am Abend mit besonderen Lichtinstallationen in Szene gesetzt.
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2: Aus Cottbus mit Isabel Schilker. Guten Morgen. Spree-Neiße-Landrat Martin Häusler will 2 Tage nach dem Fund von Sprengkörpern an einem Umspannwerk in Turnow-Preilack mehr auf Prävention und Gefahrenabwehr setzen. Wie er Antenne Brandenburg sagte, will er morgen seine Verwaltung zu einer internen Runde zusammenrufen, um weitere Maßnahmen zu besprechen. Denkbar wären etwa regelmäßige Treffen mit Akteuren der kritischen Infrastruktur.
3: Das werden wir dann am Freitag festlegen, wer denn alles dazukommt, inwieweit wir auch die Kritisbetreiber einladen. Jetzt betroffen waren ja nur 2, sag ich mal, die LEAG als Braunkohlekraftwerkbetreiberin und die 50 Hertz als Netzbetreiberin. Aber wir haben ja auch noch mehr kritische Infrastruktur im Landkreis.
2: Das Gelände des Umspannwerks wird auch heute noch nach weiteren Beweismitteln abgesucht. Sie haben es in den Schlagzeilen gehört, das Land will die Kita-Finanzierung neu aufstellen. Doch der Protest ist groß. In Potsdam findet in gut einer Stunde vor dem Landtag eine Demonstration statt. Danilo Schubert, der Geschäftsleiter der Fröbel-Gruppe Lausitz, sagte uns dazu.
4: Der Schlüssel ist eigentlich banal. Wir brauchen Geld, dass wir in Personal investieren können. Ich denke, alles andere kann die Kita vor Ort gemeinsam mit dem Träger schon passgenau machen. Aber diese Unterstützung brauchen wir. Und eine Stadt allein wird die vielen Herausforderungen nicht meistern können. Da brauchen wir das Land, da brauchen wir ein gutes Kita-Gesetz. Da sind noch weite Wege zu gehen.
2: Hauptkritikpunkte am Entwurf sind finanzielle Lasten für Kommunen und Kita-Träger, steigende Kosten fürs Mittagessen und zurückgezogene Qualitätsversprechen. Wie vitale Innenstädte aussehen und ob Karlau dazugehört, das können bald die Karlauer selbst beantworten und Aufenthaltsqualität, Erreichbarkeit und innerstädtische Angebote bewerten. Die Stadt beteiligt sich an Europas größter Innenstadtuntersuchung vom Kölner Institut für Handelsforschung. Die erste Befragungsrunde findet am Samstag auf dem Marktplatz statt. 3 weitere Termine sind im September noch geplant. Soweit die Nachrichten für die Lausitz und das Elbe-Elsterland. Mehr Infos gibt's wieder in einer Stunde.
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5: Falls Ihnen noch frisch ist, der Kaffee wärmt von innen. Um die 17 Grad haben wir aktuell. Bis zu 23 Grad werden es heute mit nur wenig Sonne, vielen Wolken und es kann immer wieder kurz regnen im Laufe des Tages. Und auch morgen bleibt es regnerisch.
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5: A13 Berlin Richtung Dresden. Hinter Duben steht ein Pannen-LKW auf der rechten Spur. Landkreis Spree-Neiße zwischen Peitz und Tauer ist die Straße weiterhin wegen eines Polizeieinsatzes in beiden Richtungen gesperrt. Busse werden aber durchgelassen. Landkreis Märkisch-Oderland zwischen Neutrebin und Alttrebin ist der Bahnübergang nach einem Unfall gesperrt. Mhm. Dann Vorsicht im Landkreis Märkisch-Oderland und Berlin auf der Straße zwischen Hönow und Hellersdorf. Da sind Leute auf der Fahrbahn. Mhm. A100 Stadtring in beiden Richtungen. Da gibt es 15 Minuten Stau an den Baustellen zwischen Detmolder Straße und Albuinstraße. Mhm. Und A115 stadteinwärts an der Baustelle Kreuz Zehlendorf 10 Minuten Stau. Da, wo es geht, eine gute Fahrt.
6: Um 9.33 Uhr, kurz nach 9:30.
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6: Ja, keine Ahnung, wo wir sie gerade erwischen. Vielleicht im Auto, vielleicht im Büro, vielleicht an der Tanke. Wir sagen danke fürs Einschalten und schielen schon mal so ein bisschen Richtung Wochenende. Ne? Pläne machen. Ist ja so viel los. Beispielsweise Stadtfest in Rathenow, Entenrennen in Wittstock und.
5: Vielleicht haben Sie ja auch noch einen Tipp fürs Wochenende. Gerne her damit per Sprachnachricht über die Antenne-App.
6: Per was?
5: Sprachnachricht.
6: Ach so, ja genau. Ich hab's nicht ganz verstanden. Oder rufen Sie an 0331 70 98 100.

0: Wissen Sie, wer gerade sein Comeback feiert? Der Herbst, meine Damen und Herren. Insofern herzlich willkommen hier bei Antenne Brandenburg. Ich meine, schauen Sie mal aus dem Fenster. Die ersten Blätter an den Bäumen, die verlieren ihr sattes Grün. Das heißt, bei den Baumfriseuren ist Färbezeit.
1: Na, was darf's denn sein?
2: Ja, die Farbe ist bei mir schon dolle verblasst, ne?
1: Ja.
2: Also
1: ja.
2: Auf jeden Fall nachfärben.
1: Was war denn das für eine Farbe?
2: Nussbraun.
1: Oh ja, schön. Eine Farbe, wie sie im Buche steht.
2: Ja, ich finde die auch sehr ästhetisch.
1: Sieglinde! Haben wir noch Schwarzwald Nummer 19? Nussbraun?
2: Eigentlich ja. Ich guck mal. Ja, für unsere Stammkunden noch immer.
1: So, fertig. Wie finden Sie's?
2: Oh ja, alles andere als ästlich. Ganz, ganz nadelhaft. Danke.
1: Und wenn ich mir noch einen Tipp erlauben darf. Gut pflegen, sonst blättert die Farbe schnell ab.
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0: Über 1 Million Kinotickets wurden in Brandenburg verkauft, alleine im ersten Halbjahr 2026. Sie merken also, Kino boomt wieder. Und wir fragen Sie heute Morgen, wann waren Sie zuletzt im Kino und was haben Sie geguckt?
1: Olaf aus Briesen meint in der Antenne-App, der Teufel trägt Prada 2. Die größte Zeitverschwendung meines Lebens. Aber meine Frau ist glücklich.
0: Na dann. Nicole, die war bei Vaiana, das ist so ein Disney-Film mit viel Musik. Warum ist das so ein toller Film, Nicole?
2: Weil wir fast alleine waren mit ein paar Kindern und ein paar Müttern in Weißensee im Kino. Und wir hatten vorher ein Bierchen getrunken und waren total gut drauf. Wir hatten viel erledigt, mein Mann und ich.
0: Ja.
2: Und dann haben wir uns da hingesetzt. Wir hatten so ein tolles Ergebnis. Wir sind zusammengekuschelt und ich hab da mitgesungen und haben richtig die Sau rausgelassen.
0: Ja. Was? Sie haben im Kino mitgesungen?
2: Ja, total. Und war richtig toll. Also das war ein Erlebnis, was ich noch nie in meinem Leben hatte.
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0: Die Zeit, 9.52 Uhr.
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1: Im Studio Jasmin Becker, guten Tag. Im Brandenburger Bildungsausschuss geht es heute um das neu geplante Kita-Finanzierungsgesetz. Die Landesregierung will die Kita-Finanzierung vereinheitlichen. Kita-Träger, Elternverbände und Gewerkschaften kritisieren die Pläne aber. Sie befürchten, dass sich die Betreuungsqualität verschlechtert und sich der Fachkräftemangel verschärft. Sie wollen am Vormittag vor dem Landtag protestieren. Wie kann die kritische Infrastruktur in Deutschland besser geschützt werden? Über diese Frage wird seit den Angriffen auf Stromnetze in Brandenburg und Nordrhein-Westfalen wieder verstärkt diskutiert. Aus unserem Hauptstadtstudio Mario Kubina.
2: Mehr Schutz für kritische Infrastruktur wie Kraftwerke und Stromnetze, mehr Rechte für die Betreiber und ein Auffangsystem für den Notfall. Das sind die aktuellen Stichworte in der Diskussion über die jüngsten Angriffe auf die Stromversorgung in Deutschland. Der nordrhein-westfälische Innenminister Reul bringt im ZDF-Interview eine eigene Drohnenabwehr von Betreiberfirmen ins Gespräch. Der CDU-Politiker merkt an, dass nicht jedes Umspannwerk von Polizisten bewacht werden kann.
1: Der Berliner Landeswahlleiter Bröchler warnt davor, dass Wahlen immer häufiger in Frage gestellt werden. Der Rheinischen Post hat er gesagt, dass Desinformationen vor allem in den sozialen Medien eine neue Dimension erreicht haben. Patrick Buchmüller berichtet.
3: Als Beispiel nennt Bröchler Desinformationskampagnen zum Thema Briefwahl. Der Spitzenkandidat der AfD in Sachsen-Anhalt, Siegmund, und Parteichef Chrupalla erheben Vorwürfe, dass in Pflegeheimen, Zitat, von linker oder grüner Ecke manipuliert werde. Es gebe Fälle, da werde vom Personal der Stift geführt. Brüchler sagt, es gebe keinerlei Beweise dafür, dass es in Altenheimen zu Unregelmäßigkeiten bei der Briefwahl komme. Der Landeswahlleiter sagt weiter, ihm bereite das Sorgen. Das sei für die Legitimation des neuen Parlaments und auch der Regierung sehr gefährlich.
1: Benzin in Deutschland ist gerade so teuer wie noch nie. Grund sind die neuen Angriffe zwischen dem Iran und den USA. Laut ADAC kostet der Liter Super E10 heute im bundesweiten Durchschnitt 2,21 Euro und damit nochmal einen Cent mehr als beim bisherigen Höchststand. Der Preis für diese ist dagegen leicht gesunken. Mit 2,23 Euro kostet der Liter 1,6 Cent weniger als vor einer Woche. Die Außenminister von Deutschland, Frankreich und Polen beraten heute in Weimar über die Sicherheitspolitik. Dabei geht es auch um den Drohnenvorfall am Leipziger Flughafen. Aus Weimar, Wolfgang Henschel.
4: Bei den Beratungen im Rahmen des sogenannten Weimarer Dreiecks werden Johann Wadephul, Jean-Noël Barrot und Radoslav Sikorski über hybride Bedrohungen und den Umgang mit Russland sprechen. Die Bundesregierung macht Russland für den versuchten Sprengstoffanschlag Anfang August am Leipziger Flughafen verantwortlich. Weitere Themen des Treffens in Weimar sind die Lage im Nahen Osten und Impulse für die EU-Politik.
1: Und soweit die Antenne Brandenburg Nachrichten. 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
5: Viele dichte Wolken, wenig Sonne, zeit- und gebietsweise ein bisschen Regen. Höchstwerte dabei zwischen 20 und 23 Grad. In Berlin bekommen wir 22 Grad, dazu wird ein starkböiger Südwestwind. Aktuelle Temperaturen, was haben wir da? 15 Grad in Angermünde und Templin. 16 sind es in Luckenwalde und Bestensee und 18 Grad zur Stunde in Potsdam und in Rathenow. In der Nacht wechselnde bis starke Bewölkung, zunächst noch ein paar Schauer möglich, bis Mitternacht wird es dann weniger. In der Folge länger trocken bei 17 bis 15 Grad, in Berlin 17. So, morgen zum Freitag dichte Wolken, im Süden ein bisschen Sonne, im Verlauf dann von Norden ausbreitende Regenfälle, heißt es hier. Von Nord nach Süd liegen die Temperaturen bei 19 bis 27 Grad, in Berlin 23 Grad, dazu wird es sehr windig. Schauen wir da kurz auf den Samstag. Da haben wir mal Sonne, mal Wolken, im Verlauf auch ein Schauer. Nach Nordosten zum Teil auch Gewitter möglich, nach Südwesten hin bleibt es länger trocken.
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5: Der Blick auf die Straßen zur A13 erstmal. Berlin Richtung Dresden, hinter Duben steht ein Pannen-LKW auf der rechten Spur. Landkreis Spree-Neiße zwischen Peitz und Tower ist die Straße weiter wegen eines Polizeieinsatzes in beiden Richtungen gesperrt. Busse werden durchgelassen. Landkreis Märkische Oderland zwischen Neutrebin und Altrebin ist der Bahnübergang nach einem Unfall derzeit gesperrt. Stadtwerke Berlin, A100, Stadtring in beiden Richtungen, Staus an den Baustellen zwischen Detmolder Straße und Alboin Straße mit jeweils 10 Minuten Wartezeit. A103 statt einwärts. Wir haben Stau ab Schöneberg, Kreuz Schöneberg bis zum Sachsendamm. Hier dauert es eine Viertelstunde länger. Blitzer stehen auf der A2 Richtung Berlin hinter Netzen und auf der A12 Berlin oder Richtung Berlin an der Großbaustelle. Den hat Stefan gesehen. Dankeschön, Stefan, fürs Durchgeben. Gute und ungeblitzte Weiterfahrt wünsche ich. Staus, Blitzer und Entwarnungen gerne melden, so wie Stefan eben ganz vorbildlich unter 0331 70 98 101. Danke dafür. Allen unterwegs eine gute Fahrt.
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5: Und der alles entscheidenden Frage, wie gesund ist eigentlich unser Stundenplan? Schüler sagen ja, da geht noch was. Ernährung, Fitness, mentale Gesundheit. Knapp 80% wünschen sich darüber mehr Wissen in der Schule. Wie Brandenburgs Schulen jetzt Gesundheitsnachhilfe bekommen, hören Sie nach zwei Songs genau hier.

0: 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Still. Sorry, jetzt wieder ein bisschen lauter hier. Mathe, Englisch, Geschichte, das ist alles wichtig, ja. Aber wie man sich halbwegs vernünftig ernährt, fit bleibt und mit Stress klarkommt, das steht dann eher selten auf dem Stundenplan. Und genau das würden Schüler gerne ändern. Knapp 80% wünschen sich in der Schule mehr Wissen über Ernährung, Fitness und mentale Gesundheit. Das Landesprogramm Gute, gesunde Schule setzt genau da an. Mit dabei sind in Brandenburg das Immanuel-Kant-Gymnasium in Teltow und die Goethe-Grundschule in Potsdam. Wie es funktioniert, frage ich gleich mal nach bei Silke Mehring von RBB Gesund. Hallo Silke.
1: Hallo René.
0: Sag mal, worum geht es bei dem Projekt Gute, gesunde Schule im Kern?
1: Ja, Hauptziel des Programms ist es, Bildung und Gesundheitsvorsorge zu verknüpfen. Und dabei geht es nicht nur ums Pausenbrot, sondern neben Ernährung und Bewegung auch vor allem um Stressmanagement und Suchtprävention. Und das übergeordnete Ziel ist dabei, ein positives Schulklima zu schaffen, in dem sich Schüler und Lehrkräfte wohlfühlen. Also dieses Landesprogramm Gute, gesunde Schule, das verfolgt einen ganzheitlichen Ansatz.
0: Schön. Sache. Welche Unterstützung bietet denn eine Teilnahme an diesem Programm den Schulen ganz konkret an?
1: Ja, das Programm stellt den Schulen zum Beispiel aktuelle Materialien zu den einzelnen Bereichen zur Verfügung. Die können die Lehrer dann in den Unterricht einbinden. Es können aber auch Klassenprojekte zu den verschiedenen Themenfeldern entstehen. Jedes Jahr gibt es außerdem eine kleine Finanzspritze zur Unterstützung und die kann die Schule zum Beispiel dafür nutzen, um Workshops für eine Jahrgangsstufe zu organisieren. Und außerdem bekommen die teilnehmenden Schulen verschiedene Angebote, zum Beispiel der Krankenkassen als Partner dieses Programms Gute, gesunde Schule, immer vergünstigt.
0: Jo, das klingt nach einem Stundenplan-Upgrade, das tatsächlich mal fürs Leben taugt oder Sinn macht. Silke Mehring von RBB Gesund, vielen Dank und wie immer einen schönen Tag. Und ich freue mich schon auf morgen. Ich glaube, dann reden wir zwei über Migränetherapie.
1: So ist es.
0: Bis dann,
1: danke dir und auch einen schönen Tag. Tschüss.
0: Tschüss.

0: ist.
1: Please, Mr. Postman, gehört am Donnerstagvormittag auf Antenne Brandenburg. Tolle Geschichte gerade gelesen. Ha! Donald Trump! Der beschwert sich über mangelnden Respekt, ganz öffentlich, ja, genau, der Donald Trump. Der US-Präsident, der hat sich jetzt Prinz Harry und Meghan vorgenommen. Die beiden seien gegenüber der königlichen Familie sehr respektlos gewesen. Ja, das hat der Präsi im Oval Office rausgeblasen. Und wäre er Teil der Royals, hätte er Harry nach dessen Rückzug aus dem Königshaus auch nicht wieder aufgenommen. So, damit das mal klar ist. Prinz William und König Charles dagegen, die findet der Donald supi. Und der findet auch, Harry hätte sich gegenüber seiner Familie anders verhalten müssen, ganz klar. Also, ich finde ja, man kann über Harry und Meghan sicherlich streiten, keine Frage. Aber dass ausgerechnet Donald Trump anderen mangelnden Respekt vorwirft, das hat was. Ist so ein bisschen so, als würde sich ein Presslufthammer über die Lautstärke von einer Bohrmaschine beschweren.
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0: Erasure mit Always. Die schönste Musik für Brandenburg jetzt um 10.30 Uhr.
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2: Aus Cottbus mit Isabel Schilker. Guten Tag. Mehr auf Prävention und Gefahrenabwehr setzen. Das will Spree-Neißes Landrat Martin Häusler zwei Tage nach dem Fund von Sprengkörpern an einem Umspannwerk in Turnow-Breilag. Wie er Antenne Brandenburg sagte, will er seine Verwaltung morgen zu einer internen Runde zusammenrufen, um weitere Maßnahmen zu besprechen. Denkbar wären etwa regelmäßige Treffen mit Akteuren der kritischen Infrastruktur.
3: Das werden wir dann am Freitag festlegen, wer denn alles dazukommt, inwieweit wir auch die Kritisbetreiber einladen. Jetzt betroffen waren ja nur zwei, die LEAG als Braunkohlekraftwerkbetreiberin und die 50 Hertz als Netzbetreiberin. Aber wir haben ja auch noch mehr kritische Infrastruktur im Landkreis.
2: Das Land will die Kita-Finanzierung neu aufstellen, doch der Protest ist groß. In Potsdam findet vor dem Landtag eine Demonstration heute statt. Daniel Schubert, der Geschäftsleiter der Fröbel-Gruppe Lausitz, sagte uns dazu.
4: Wir haben immer wieder über unsere Gremien, über Verbände, immer wieder deutliche Signale gesendet, was wir brauchen. Wir sehen natürlich die angespannte Haushaltslage im Land. Das verstehen wir auch. Aber ich glaube, es ist wichtig, hier bedarfsorientiert Entscheidungen zu treffen. Und wenn das am Ende heißt, wir müssen auch gewählte Wege nochmal hinterfragen, sprich über die Beitragsfreiheit nochmal reden, so wünschenswert und schön ein freier Zugang zur Bildung ist, darf die ja nicht auf Kosten der Qualität in der Bildung gehen.
2: Hauptkritikpunkte an dem Gesetzesentwurf sind finanzielle Lasten für Kommunen und Kita-Träger und zurückgezogene Qualitätsversprechungen. Ein 50. bei dem wohl hauptsächlich junge Gäste anwesend sind. In Lübben feiert die Schule am Neuhaus, eine Schule mit dem sonderpädagogischen Förderschwerpunkt Lernen, diesen Vormittag ihr 50-jähriges Bestehen am aktuellen Standort. Schulleiterin Astrid Schomber sagte uns,
5: unsere Schule ist ja eine Schule, die sich um Schüler kümmert, die aufgrund vieler, vieler Sachen Probleme im Lernen haben. Und wir entsprechend unsere Schule so ausrichten, dass wir versuchen, diesen Bedürfnissen gerecht zu werden. Das heißt, unsere Unterrichtsmethoden sind auf Förderbedürfnisse spezialisiert. Und so wie sich natürlich die Gesellschaft verändert hat, hat sich auch das Lernen verändert. Das wollen wir einfach in dieser Feststunde oder an diesem Tag auch natürlich nochmal ein bisschen hervorheben.
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2: 18 Grad in Cottbus und Lübbenau, 17 in Senftenberg aktuell. Knapp über 20 Grad sind heute noch drin. Dabei bleibt es aber fast den ganzen Tag bewölkt und teilweise auch regnerisch. Morgen dann nochmal eine höhere Regenwahrscheinlichkeit und eine ordentliche Portion Wind dazu. Soweit die Nachrichten.
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0: A13 Berlin Richtung Dresden, hinter Duben steht ein Pannen-LKW auf der rechten Spur, hier bitte aufpassen. Dann Landkreis Spree-Neiße, zwischen Peitz und Tauer ist die Straße weiter wegen eines Polizeieinsatzes in beiden Richtungen gesperrt. Landkreis Märkisch-Oderland, zwischen Neu-Trebin und Alt-Trebin ist der Bahnübergang nach einem Unfall derzeit gesperrt. Stadtverkehr Berlin, die A100 Stadtring in beiden Richtungen mit Staus versehen, und zwar an den Baustellen zwischen Detmolder Straße und Albuinstraße. Hier jeweils 10 Minuten mehr einplanen. A103 statt einwärts, wir haben Stau ab Kreuz-Schöneberg bis zum Sachsendamm. Hier dauert es eine Viertelstunde länger. Und Blitzer stehen aktuell auf der A24 in beiden Richtungen im Dreieck Wittstock-Dosse und auf der B189 zwischen Pritzwalk und Perleberg, Höhe Rohlsdorf das Ganze, den hat Eugen gesehen. Eugen, so viel Blitzer wie Sie möchte ich auch mal erleben im Leben. Unfassbar. Danke fürs Durchgeben und gute Weiterfahrt. Staus, Blitzer und Entwarnungen können Sie melden, so wie Eugen eben, unter 0331 70 98 101. Dankeschön fürs Melden und allen unterwegs eine gute Fahrt.
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0: Ja, ich sag mal so, das sind drei Songs zum Überleben. Ne? Den Tag bei der Arbeit, den Besuch bei den Schwiegereltern oder vielleicht auch den beim Zahnarzt. Da gibt's so viel. Bringen Sie Ihren Sitz jetzt wieder in eine bequeme Position und genießen Sie drei Songs ohne Unterbrechung. Mehr Musik am Vormittag jetzt von Ace of Base, Shovadi Wadi und Nena. Ich bin René Hausmann und freue mich, Ihr Begleiter sein zu dürfen.

natürlich, oder? Don't You Forget About Me, Alive and Kicking oder auch Belfast Child. Also die Schotten, die haben wirklich über Jahrzehnte einen Hit nach dem anderen rausgehauen. Mehr als 60 Millionen Platten verkauft und bis heute sind sie unterwegs. Und jetzt wird gefeiert. 50 Jahre Simple Minds. Okay, gut, offiziell gegründet wurde die Band erst 78, aber Jim Kerr und Co., die waren schon 1977 musikalisch miteinander zugange. Tja, und bei einem runden Geburtstag, da wollen wir mal nicht kleinlich sein, also große Jubiläumstour durch Europa. Und am 21. April 2027 kommen die Simple Minds in die Uber Arena nach Berlin. Das Ganze präsentiert von uns, Antenne Brandenburg, freuen wir uns sehr drüber. Ich habe die Jungs vor 2 Jahren in der Uber Arena gesehen und war wirklich begeistert. Das war ein unglaublicher Abend mit Gänsehaut, ja, und einem stimmlich wahnsinnig fitten Jim Kerr am Mikrofon. Vorverkauf startet am 11. September, 10.30 Uhr geht's los. Und damit Sie schon mal wissen, warum Sie dahin wollen, hier sind die Simple Minds. Don't You.

Blondie mit Heart of Glass. Der Song hieß übrigens bei der Band anfangs The Disco Song. Und genau dieser Disco Sound war für Blondie damals ja ziemlich gewagt, muss man sagen. Aber es hat sich gelohnt. Aus diesem Experiment ist 1979 ein weltweiter Nummer 1 Hit geworden. Hier ist Antenne Brandenburg. Jetzt mal ein bisschen Luft rauslassen. Bisschen entspannter. Zur Musik von Phil Collins. Another Day in Paradise.

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1: Im Studio, Jasmin Becker. Guten Tag. Wie sollen Kitas in Brandenburg in Zukunft finanziert werden? Das ist heute Mittag Thema im Bildungsausschuss. Zur Stunde gibt es dazu eine Demo vor dem Landtag in Potsdam. Etwa 250 Leute nehmen gerade daran teil. Kita-Beschäftigte und Träger wollen beim neu geplanten Kita-Finanzierungsgesetz vor möglichen Qualitätseinbußen warnen. Danilo Schubert, Geschäftsleiter der Fröbel-Gruppe Lausitz.
2: Der Schlüssel ist eigentlich banal. Wir brauchen Geld, dass wir in Personal investieren können. Ich denke, alles andere kann die Kita vor Ort gemeinsam mit dem Träger schon passgenau machen. Aber diese Unterstützung brauchen wir. Und eine Stadt allein wird die vielen Herausforderungen nicht meistern können. Da brauchen wir das Land, da brauchen wir ein gutes Kita-Gesetz. Da sind noch weite Wege zu gehen.
1: Nach dem Angriff auf das Stromnetz in Jenschwalde geht die Spurensuche der Polizei nahe dem Kraftwerk weiter. Heute werden die Einsatzmaßnahmen am Umspannwerk fortgesetzt, so die Polizei. Die ermittelt nach der Sabotage am Stromnetz unter anderem wegen der Bildung einer terroristischen Vereinigung. Sie sucht nach Beweismitteln und fahndet nach den Tätern. Wie kann die kritische Infrastruktur in Deutschland besser geschützt werden? Über diese Frage wird seit den Angriffen auf die Stromnetze in Brandenburg und auch Nordrhein-Westfalen wieder verstärkt diskutiert. Aus unserem Hauptstadtstudio berichtet Mario Kubina.
3: Mehr Schutz für kritische Infrastruktur wie Kraftwerke und Stromnetze, mehr Rechte für die Betreiber und ein Auffangsystem für den Notfall. Das sind die aktuellen Stichworte in der Diskussion über die jüngsten Angriffe auf die Stromversorgung in Deutschland. Der nordrhein-westfälische Innenminister Reul bringt im ZDF-Interview eine eigene Drohnenabwehr von Betreiberfirmen ins Gespräch. Der CDU-Politiker merkt an, dass nicht jedes Umspannwerk von Polizisten bewacht werden kann.
1: Benzin in Deutschland ist gerade so teuer wie noch nie. Hintergrund sind die neuen Angriffe zwischen dem Iran und den USA. Laut ADAC kostet der Liter Super E10 heute im bundesweiten Durchschnitt 2,21 Euro und damit nochmal einen Cent mehr als beim bisherigen Höchststand. Der Preis für Diesel ist dagegen leicht gesunken. Mit 2,23 Euro kostet der Liter 1,6 Cent weniger als vor einer Woche. Russland will das Goethe-Institut im Land schließen, das hat der russische Außenminister Lavrov angekündigt. Die Maßnahme sei eine Reaktion darauf, dass die Bundesregierung das russische Haus in Berlin dicht machen will. Für das ARD-Studio Moskau Stefan Lag.
4: Die Arbeit der Goethe-Institute in Moskau, St. Petersburg und Novosibirsk ist seit 2023 stark eingeschränkt. Nach der Ausweisung von Mitarbeitenden infolge deutsch-russischer Spannungen wurden viele Angebote in den Online-Bereich verlagert. Heute konzentrieren sich die Institute vor allem auf Deutschkurse, die Unterstützung des Deutschunterrichts sowie die Fortbildung von Lehrkräften.
1: Und soweit die Antenne Brandenburg Nachrichten. 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
5: Ordentlich Wolken heute, wenig Sonne, Zeit und gebietsweise ein bisschen Regen möglich. Höchstwerte dabei zwischen 20 und 23 Grad. In Berlin bekommen wir 22 Grad, dazu weht ein starkböiger Südwestwind. Aktuelle Temperaturen, wir haben 15 Grad in Fürstenberg und Neuruppin, 16 sind es in Templin und Angermünde und 18 Grad melden Eberswalde und Welzow. In der Nacht wechselnde bis starke Bewölkung, erst ein paar Schauer möglich, später wird es ein bisschen trockener. 17 bis 15 Grad bekommen wir in Berlin, 17 und morgen dann dichte Wolken, im Süden noch ein bisschen Sonne, im Verlauf dann von Norden. Ausbreitende Regenfälle heißt es hier, von Nord nach Süd liegen die Temperaturen bei 19 bis 27 Grad.
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5: Der Blick auf die Straßen zunächst zur A13. Da gibt es nämlich Markierungsarbeiten Dresden Richtung Berlin. Zwischen Baruth-Mark und Bestensee wird der Verkehr deswegen über die Standspur geleitet. A24 Hamburg Richtung Berlin. Zwischen Herzsprung und Neuruppin haben wir Stau. Hier dauert es aktuell 10 Minuten länger. Landkreis Spree-Neiße. Zwischen Peitz und Tauer ist die Straße weiter wegen eines Polizeieinsatzes in beiden Richtungen gesperrt. Busse werden aber durchgelassen. Landkreis Märkisch-Oderland. Zwischen Neutrebin und Alt-Trebin ist der Bahnübergang nach einem Unfall derzeit gesperrt. Und Stadtverkehr Berlin. A100, Stadtring in beiden Richtungen. Wir haben Staus an Baustellen zwischen Detmolder Straße und Albuinstraße mit jeweils 10 Minuten Verzögerung. A103, stadteinwärts. Wir haben Stau ab Kreuz Schöneberg bis zum Sachsendamm. Hier eine Viertelstunde mehr einplanen. Und Blitzer stehen aktuell auf der A9 Richtung Leipzig im Dreieck Potsdam. Hans, dankeschön fürs Durchgeben. Und einen haben wir auf der Straße zwischen Karlau und Muckwa. Haben Sie vielleicht auch noch einen für uns? Dann gerne durchgeben beim Antenne Verkehrsservice. Da sitzt Sven und ist erreichbar unter der 0331 70 98 101. Dankeschön dafür. Allen unterwegs eine gute Fahrt.
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5: Es kann sein, dass Sie es mitbekommen haben, Hollywood ist gerade so ein bisschen nach Venedig umgezogen. Ja, große Stars, neue Filme und die ersten Kandidaten für die Kinohits des Herbstes. Wir schleichen uns gleich mal auf den roten Teppich vom Filmfestival in Venedig, direkt von da auf dem Lido. Mal hören, wie viel Glamour auf so eine kleine Insel passt.

0: Ben Anderson am Donnerstagvormittag hier auf der Antenne. Hollywood macht sich gerade in Venedig breit. Und einiges, was dort jetzt über die Leinwand flimmert, dürfte uns ja im Kinoherbst wieder begegnen. Ja, The Father, Primetime, Inc. Bei den Filmfestspielen von Venedig, da feiern gerade die neuen großen Filme Premiere. Alles ziemlich aufregend. Stars, Regisseure, roter Teppich. Und natürlich auch noch spannender die Frage, was davon wird der nächste Kinokracher? Gestern Abend war die große Eröffnung auf dem Lido. Und mittendrin im Blitzlichtgewitter meine Kollegin Lisa Weiß.
1: Venedig, der Lido kurz vor dem Beginn der Eröffnungsfeier. Ein Star nach dem anderen läuft über den roten Teppich. Aber als George Clooney kommt, kreischen die Fans noch mal ein bisschen mehr. Clooney ist als Schauspieler und Regisseur eindeutig der Star dieser Eröffnungsfeier. Schließlich bekommt er dabei einen goldenen Löwen für sein Lebenswerk. Wenn man dir sagt, dass du einen Preis für dein Lebenswerk bekommen wirst, kommen einem eigentlich nur zwei Dinge in den Sinn. Das erste ist, welch unglaubliche Ehre das ist. Und das zweite ist, wissen die etwas, das ich nicht weiß? Habt ihr mit meinen Ärzten gesprochen? Die Laudatio hält George Clooneys gute Freundin Laura Dern. Clooney sei ein herausragender Filmemacher und Aktivist. Eine Legende, sagt Dern.
2: He's wildly generous.
1: Er ist unglaublich großzügig zu Menschen, die er kennt, und ebenso großzügig zu Menschen, denen er noch nie begegnet ist. Und er ist ein totaler Spaßvogel. Er altert so anmutig wie ein alter Gouda. Er kann fast alles tun, leisten, schaffen, bewältigen und dabei mit jedem konkurrieren. Und er macht's besser als wir alle. Aber bitte, bitte haltet ihn von der Tanzfläche fern. Er kann's nicht. In seiner Dankesrede wird Clooney dann auch ernst und spricht darüber, wie wichtig die Kultur in politisch schwierigen Zeiten sei. Die Ersten, die von Autokraten mundtot gemacht werden, sind nicht Politiker, es sind Journalisten, die Fragen stellen. Künstler, die sich weigern, einfache Antworten zu geben. Filmemacher, Schriftsteller, Schauspieler, Musiker. Filme beenden keine Kriege, sagt Clooney, senken nicht die Inflation. Aber sie erinnerten uns daran, dass ein Fremder niemals wirklich ein Fremder ist und dass er vielleicht der Held in der Geschichte eines anderen sein könnte.
0: Schöne Rede. Er altert so gut wie ein alter Gouda. Hat mir gefallen. Der Löwe fürs Lebenswerk ist also gesetzt. Aber wer als bester Film ausgezeichnet wird, entscheidet sich bis nächste Woche. 20 Filme sind insgesamt im Rennen.

0: Imagine Guru, Too Shy, auf Antenne Brandenburg am Donnerstag. Und genau heute in einer Woche, wir schauen mal jetzt mal voraus, ziemlich genau um 11 Uhr, dürfte Ihr Smartphone wie von Geisterhand so klingen. Keine Panik, das ist kein Weltuntergang, sondern immer so am Warntag. Ja. Am 10. September wird deutschlandweit getestet, ob unsere Warnsysteme im Ernstfall auch wirklich funktionieren. 11 Uhr geht's los, wie gesagt. Sirenen heulen, Handys schlagen per Cell-Broadcast Alarm und auch digitale Anzeigetafeln, zum Beispiel an Bahnhöfen und Haltestellen, werden für diese Probewarnung benutzt. Also, wenn nächsten Donnerstag um 11 plötzlich alles piept, heult und vibriert, so muss das. Ne? Gegen 11.45 Uhr folgt dann die Entwarnung.
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0: Oliver Newton-John und ELO. Xanadu, die schönste Musik für Brandenburg um 11.30 Uhr.
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2: Mit Isabel Schilker, guten Tag. Vom Osten des einen Landes in den Osten des anderen. In unserer Region ist gerade eine Delegation von Abgeordneten aus Ostbelgien zu Gast. Was sie heute plant, weiß Holger Kessler.
3: Die Delegation ist gemeinsam mit der Landtagspräsidentin Ulrike Liedtke unterwegs. Die Reise führt die Gruppe zunächst nach Schwarze Pumpe, wo Gespräche unter anderem mit der LEAG geplant sind. Am Nachmittag geht es dann mit dem Spreewaldkahn nach Lede in das dortige Freilichtmuseum. Thema ist hier unter anderem der Minderheitenschutz und Minderheitsrechte in Brandenburg. Das dürfte die Delegation besonders interessieren. Ostbelgien ist nämlich die Heimatregion der deutschsprachigen Minderheit des Landes.
2: Spree-Neiße Landrat Martin Häusler will 2 Tage nach dem Fund von Sprengkörpern an einem Umspannwerk in Turnow-Preilack mehr auf Prävention und Gefahrenabwehr setzen. Wie er Antenne Brandenburg sagte, will er morgen seine Verwaltung zu einer internen Runde zusammenrufen, um weitere Maßnahmen zu besprechen. Denkbar wären etwa regelmäßige Treffen mit Akteuren der kritischen Infrastruktur, sagte er.
4: Das werden wir dann am Freitag festlegen, wer denn alles dazukommt, inwieweit wir auch die Kritisbetreiber einladen. Jetzt betroffen waren ja nur 2, sag ich mal, die LEAG als Braunkohlekraftwerkbetreiberin und die 50 Hertz als Netzbetreiberin. Aber wir haben ja auch noch mehr kritische Infrastruktur im Landkreis.
2: Das Gelände des Umspannwerks wird auch heute noch nach Beweismitteln abgesucht. Gemeinsam feiern und dabei auf bedürfnisorientiertes Lernen aufmerksam machen, das will die Lübbener Schule am Neuhaus heute Vormittag. 50 Jahre gibt es die Schule mit sonderpädagogischem Schwerpunkt Lernen schon am aktuellen Standort. Das Festprogramm haben die Kinder selbst gestaltet, so Schulleiterin Astrid Schomba.
5: Wir feiern ein Schuljubiläum, was natürlich ganz besonders ist. Also unsere Kinder haben die ganzen 2 Wochen das ganz intensiv vorbereitet, indem sie in Projektgruppen tätig waren. Sie haben Lübben erkundet, sie haben die Schulchronik hoch und runter durchgelesen und eine Zeitleiste erstellt. Und wir wollen das Ganze präsentieren mit einem Programm, was so circa 1,5 Stunden ist, wo die Kinder auch zeigen, was sie hier gelernt haben oder lernen. Und anschließend wollen wir natürlich das mit unseren Kooperationspartnern und allen Unterstützern, Freunden, Familien auch entsprechend würdig feiern.
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2: 19 Grad in Cottbus, 18 in Lübbenau und in Senftenberg aktuell. Knapp über 20 sind heute noch drin. Dabei bleibt es aber fast den ganzen Tag bewölkt und teilweise auch regnerisch. Morgen dann noch höhere Regenwahrscheinlichkeit und eine ordentliche Portion Wind dazu.
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6: Vorsicht auf der A13 Berlin Richtung Dresden. Hinter Rago liegen Reifenteile auf der rechten Spur. Dann A10 südlicher Berliner Ring Richtung Dreieck Spreeau. Hinter Michendorf, da liegen Reifenteile auf der rechten und der mittleren Spur. Und weiter hinter Rangsdorf, da liegen auch Reifenteile auf der Fahrbahn. A13 Dresden Richtung Berlin. Hinter Ruhland gibt es Behinderung nach einem Unfall. Und Markierungsarbeiten haben wir auf der A13 Dresden Richtung Berlin. Zwischen Baruth-Mark und Bestensee wird der Verkehr deswegen über die Standspur geleitet. Landkreis Spree-Neiße, zwischen Peitz und Tauer ist die Straße weiter wegen eines Polizeieinsatzes in beiden Richtungen gesperrt. Busse kommen aber durch. Dann in den Landkreis Märkische Oderland, zwischen Neutrebin und Alttrebin ist der Bahnübergang nach einem Unfall gesperrt. Stadtverkehr Berlin, aktuell ist zur S-Bahn. Mehrere Signale müssen im Bereich Baumschulenweg repariert werden. Es kommt zu Einschränkungen. Die S47 fährt nur zwischen Spindlersfeld und Schöneweide und die S85 nur zwischen Flughafen BER und Schöneweide. Geblitzt wird auf der A2 Richtung Berlin und zwar kurz hinter Netzen. Staus, Blitzer, Entwarnungen nehmen wir alles wie immer beim Antenne Verkehrsservice. Da sitzt Sven und ist erreichbar unter der 0331 70 98 101. Dankeschön dafür. Allen unterwegs eine gute Fahrt.
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6: So, es ist kurz nach 11:30 und wir schicken 3 Flaggschiffe durchs Radio, die sie mal wieder so ein bisschen ja, aus dem Alltag reißen. Zack, weg mit den doofen Gedanken, her mit den schönen. Yeah, die liefern wir. Gleich Klaus Lage, Michael Patrick Kelly gibt und hier ist Norman Greenbaum mit Spirit in the Sky. Mehr Musik am Vormittag für Sie hier auf Ihrer Antenne Brandenburg.

0: 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Professor Jürgen Udolf.
1: Ja, und zwar noch vom Mittagstisch. Wow. Wir sind bei Frank Plättau aus Henningsdorf. Hallo.
2: Hallo.
1: Herr Plättau, Sie haben uns geschrieben, weil Sie endlich mal den Namen gedeutet werden haben möchten, von dem Sie sagen, dass er vermutlich aus dem ostpreußischen Raum kommt, denn der Opa, der wurde in Ostpreußen geboren.
2: Ganz genau, das ist das Einzige, was ich weiß.
1: Dann müssen wir beide die Daumen drücken, dass der Herr Professor Udolf mit dem Wenigen ganz viel machen konnte. Herr Professor Udolf, Sie gucken so skeptisch. Was hat das zu bedeuten?
3: Ja, ich bin im einen Punkt bin ich zufrieden, im anderen Punkt bin ich nicht zufrieden. Aber es kommt jetzt. Herr Plättau, schönen guten Tag, hallo.
2: Schönen guten Tag, Herr Professor.
3: Womit ich zufrieden bin, ist Ostpreußen. Das ist nämlich ganz einwandfrei. Wir haben die Verlustlisten des Ersten Weltkriegs, die ich immer wieder erwähne, gefallene deutsche Soldaten. Und wir haben klare Hinweise darauf, dass der Familienname Plättau aus Ostpreußen kommt. Hundertprozentig. Und dann habe ich eine Datei bei mir im PC, da steht Familiennamen, die von Ortsnamen kommen, aber von die, wo wir die Ortsnamen noch nicht gefunden haben. Das haben wir mal zusammengestellt. Ja. Also wir sind uns sicher, dass dieser Familienname von einem Ortsnamen kommt. Aber wir haben den Ort noch nicht gefunden. Verstehen Sie, Herr Plättau?
2: Ja? Ja, verstehe ich.
3: Da haben wir jetzt folgende Möglichkeiten. Erstens eine Wüstung. Ein Ort, den es früher mal gab, der heute nicht mehr existiert. So etwas haben wir. Aber vielleicht habe ich doch eine Lösung gefunden, denn ich habe nicht Plättau gefunden, sondern Plattau. Plattau bei Hochlindenberg in Ostpreußen. Und dieser Ort liegt genau dort, wo die Plättaus herkommen. Ja? Also tippe ich da drauf, dass die Grundlage Plattau ist, bin ich ganz sicher, aber ich sage es Ihnen trotzdem, Plattau. Früher hieß er Pleitil, ein baltischer Name, denn wir haben Preußensiedlungen dort. Heute heißt der Ort Tarasowo, der liegt nämlich auf der russischen Seite von Ostpreußen. Okay? Es bleiben ein paar Fragezeichen, Herr Plättau, die ich nicht lösen kann. Das gibt es, okay?
2: Okay.
1: Herr Plättau, liebe Grüße nach Henningsdorf.
2: Alles klar.
1: Sie haben jetzt noch ein paar Hausaufgaben, können noch ein bisschen recherchieren und einfach mal gucken, ob das hinkommt.
2: Tschüss.
0: Ciao. 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

0: There Must Be an Angel, Eurythmics auf Antenne Brandenburg. Dazu ein knackiger Blick auf die Straßen. Vorsicht bitte auf der A10, westlicher Berliner Ring Richtung Dreieck Havelland. Hinterm Dreieck Werder, da liegen Reifenteile im Baustellenbereich auf der Autobahn. Also hier bitte ganz besonders vorsichtig fahren. Die Zeit 11.53 Uhr.
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1: Im Studio Jasmin Becker, guten Tag. Nach den Angriffen auf Stromanlagen in Brandenburg und Nordrhein-Westfalen wird darüber debattiert, wie kritische Infrastruktur besser geschützt werden kann. Der nordrhein-westfälische Innenminister Reul sagte im ZDF, man müsse gucken, ob die Betreiber zum Beispiel Videoüberwachung und Drohnenabwehr einsetzen dürften. Zustimmung dafür kommt aus Brandenburg. Tobias Mück berichtet.
2: Der SPD-Innenexperte Stohn hat im rbb24 Inforadio gesagt, die neue Bedrohungslage zeige, dass man sich diesen Fragen stellen müsse. Das Thema sei aber komplex, denn Drohnenabwehr sei aktuell eine Aufgabe von Bundes- und Landespolizei sowie der Bundeswehr. Der stellvertretende Vorsitzende des Bundesverbands für den Schutz kritischer Infrastrukturen, Boris, dringt darauf, dass sich der Staat am Schutz von Anlagen und Systemen beteiligt. Er verwies im rbb24-Inforadio auf die hohen Kosten. Die könnten Unternehmen allein derzeit nicht stemmen.
1: In Potsdam protestiert gerade ein Aktionsbündnis gegen die Pläne der Landesregierung in Sachen Kita-Finanzierung. Kita-Träger, Wohlfahrts- und Elternverbände befürchten, dass durch die geplante Neuordnung unter anderem höhere Kosten auf die Eltern zukommen. Dadurch werde die Vereinbarkeit von Beruf und Familie erschwert. Der Bildungsausschuss des Brandenburger Landtags berät in einer Stunde über das neu geplante Kita-Finanzierungsgesetz. Der Berliner Landeswahlleiter Bröchler warnt davor, dass Wahlen und ihre Ergebnisse immer häufiger in Frage gestellt werden. Der Rheinischen Post hat er gesagt, dass Desinformationen vor allem in den sozialen Medien eine neue Dimension erreicht haben. Patrick Buchmüller berichtet.
3: Als Beispiel nennt Bröchler Desinformationskampagnen zum Thema Briefwahl. Der Spitzenkandidat der AfD in Sachsen-Anhalt, Siegmund, und Parteichef Chrupalla erheben Vorwürfe, dass in Pflegeheimen, Zitat, von linker oder grüner Ecke manipuliert werde. Es gebe Fälle, da werde vom Personal der Stift geführt. Brüchler sagt, es gebe keinerlei Beweise dafür, dass es in Altenheimen zu Unregelmäßigkeiten bei der Briefwahl komme. Der Landeswahlleiter sagt weiter, ihm bereite das Sorgen. Das sei für die Legitimation des neuen Parlaments und auch der Regierung sehr gefährlich.
1: Die Außenminister von Deutschland, Frankreich und Polen beraten heute in Weimar über die Sicherheitspolitik. Dabei geht es auch um den Drohnenvorfall am Leipziger Flughafen. Aus Weimar, Wolfgang Henschel.
4: Bei den Beratungen im Rahmen des sogenannten Weimarer Dreiecks werden Johann Wadephul, Jean-Noël Barrot und Radoslav Sikorski über hybride Bedrohungen und den Umgang mit Russland sprechen. Die Bundesregierung macht Russland für den versuchten Sprengstoffanschlag Anfang August am Leipziger Flughafen verantwortlich. Weitere Themen des Treffens in Weimar sind die Lage im Nahen Osten und Impulse für die EU-Politik.
1: Und soweit die Antenne Brandenburg Nachrichten. 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
5: Ich sag mal so, also ein bisschen Wasser brauchen ja die Pflanzen auch und das gibt es heute. Finde ich auch super, bin mit dem Motorrad hier, klasse. Die Regengebiete, die ziehen nach und nach aber gen Osten ab. Im Westen lockert es dann auf und später kann es auch mal ein bisschen Sonne geben. Bis zum Abend sind dann aber wieder Schauer möglich und es gibt 20 bis 23 Grad im Land. Aktuell haben wir 16 Grad in Wittstock, Dossau und Pritzwalk, 18 Grad in Buckow und Strausberg, 20 sind es in Potsdam und Schönefeld. In der Nacht klingen letzte Schauer dann ab, danach meist trocken, bleibt aber bewölkt. Temperaturen sinken auf 17 bis 15 Grad. Und morgen, da ist es erstmal grau. Im Fläming und der Elbe-Elster gibt es auch Sonne. Im Norden ist mit starken Schauern zu rechnen und zum Nachmittag dann auch im Süden reichlich davon. Die Temperaturunterschiede, die sind morgen relativ groß. Ja, wir haben zwischen 19 Grad in Menz bis zu 27 Grad in Elsterwerder. Regional kann es dazu morgen Windstärken von 9 bis 10 geben.
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5: Wir schauen auf die Straßen. Hallo Autos, Vorsicht auf der A9, Leipzig Richtung Berlin. Ist laut hier und leiser machen zwischen Kleinen Marzehens und Diemberg. Da steht ein defektes Fahrzeug auf der Standspur. Dann zur A13, Dresden Richtung Berlin. Zwischen Ruhland und Schwarzheide, da Behinderung nach einem Unfall. A24, Hamburg Richtung Berlin, zwischen Herzsprung und Neuruppin. Stau, hier dauert es 20 Minuten länger. Landkreis Märkisch-Oderland, zwischen Neutrebin und Alt-Trebin ist der Bahnübergang nach einem Unfall derzeit gesperrt. Wir haben aber auch gute Nachrichten für Sie, und zwar aus dem Landkreis Spree-Neiße. Zwischen Peitz und Tauer ist die Straße jetzt wieder befahrbar. Blitzer, die gibt's auch noch, und zwar auf der A10 südlicher Berliner Ring Richtung Dreieck Spreeau, im Dreieck Nutetal auf der Überfahrt zur A115 und auf der A24 in beiden Richtungen im Dreieck Wittstock-Dossheim. Haben Sie vielleicht noch was entdeckt unterwegs? Staus, Blitzer oder Entwarnungen? Dann her damit, melden Sie es bitte beim Antenne Verkehrsservice. Die Nummer 0331 70 98 101. Dankeschön dafür, allen unterwegs, gute Fahrt. 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
5: Und wir schauen gleich mal auf das, was da gerade in den Supermarktregalen so abgeht. Ja, schöne Verpackung, schöner Name und zack, schon kostet das Zeug gleich mal mehr. Im Supermarkt reicht manchmal schon ein bisschen Marketing, um aus ziemlich gewöhnlicher Ware etwas vermeintlich Besonderes zu machen. Wie dabei ganz schön Kasse gemacht wird, gleich hier bei uns nach zwei Songs.

0: Adel Tawil mit einem Lied über Lieder. Hier ist Antenne Brandenburg und wir schauen auf die Supermarktregale. Die sind ja gerade voll mit Produkten für jede Zielgruppe und irgendwie auch für jede Stimmung. Ja, Manager-Müsli, Radler-Müsli, Gute-Nacht-Tee, Goodbye-Stress-Badesalz. Verbraucherschützer sagen da, hey, oft steckt hinter diesen verschiedenen Produkten aber ein und dieselbe Ware, nur eben anders verpackt und häufig auch teurer verkauft. Mein Kollege Ulrich Zissler hat sich das mal angesehen. Uli, ihr habt euch im Supermarkt Produkte wie Müsli, Tee und Badesalz angeschaut. Was ist denn euch dabei aufgefallen?
1: Ja, wir haben 11 Müslis von verschiedenen Herstellern gekauft mit Namen wie Sunshine Müsli, Natural Body Power oder Manager Müsli. Viele verschiedene Namen, doch häufig ist das Gleiche drin. Das heißt, mal als Beispiel, die ausgewiesenen Nährwerte für Sportler-Müsli und Sunshine-Müsli zeigen. Beide haben 12 Gramm Eiweiß pro 100 Gramm. Es ist also mehr oder weniger das Gleiche.
0: Gut, also praktisch identische Zusammensetzung, nur anderes Label. Aber gibt es überhaupt einen sinnvollen Unterschied? Zum Beispiel zu einem Bergsteiger-Müsli und einem Radler-Müsli? Schlägt sich das dann auch im Preis nieder?
1: Unterschied? Nicht wirklich. Britta Schautz von der Verbraucherzentrale Berlin sagt dazu, Radfahren oder Bergsteigen sind eben nicht so unterschiedliche Sportarten, dass man einen ganz anderen Nährstoffbedarf hat, dass man da ein anderes Produkt braucht. Das gibt es eben nur, um eine neue Verbrauchergruppe anzusprechen, die dann wirklich Vertrauen in dieses Produkt hat und immer wieder zugreift. Deutlich wird das am Preis. Das Bergsteiger-Müsli kostet 9,32 Euro pro Kilo, das Radler-Müsli 12,48 Euro. Warum das so ist, das wollte Hersteller Seitenbach auf Anfrage nicht erklären. Vielleicht glaubt man ja, dass Radler ein bisschen mehr Geld auf der Tasche haben.
0: Gut, bei Tee und Badesalz sieht es genauso aus, habe ich in deinem Bericht gelesen. Also was nehmen wir da als Fazit mit? Am Ende ist das einfach nur mehr Umsatz für den Hersteller, kann man das so sagen?
1: Ja, genau so ist das. Die Vielfalt der Produkte ist groß, die Namen klingen vielversprechend. Die Hersteller versprechen sich davon vor allem eins und das ist eben mehr Umsatz.
0: Der Blick in das Marketing mit Ulrich Zissler. Dankeschön dafür. Hier ist Antenne Brandenburg. Mit der schönsten Musik gibt's gleich von Peter Gabriel, Salisbury Hill. Und dies hier sind Dead or Alive mit You Spin Me Round.

0: Peter Gabriel mit Salisbury Hill auf der Antenne.
1: Ich habe einmal nachgeschaut, es gibt Neues aus dem Lukas-Kosmos. Muss ich Ihnen erzählen? Ja? Oh, schon Gänsehaut. George Lucas. Der hat mehr als $1 Milliarde locker gemacht. Nicht für einen neuen Star-Wars-Film, nein, für ein Museum. Sein eigenes. Fast 20 Jahre hat der Star-Wars-Erfinder an seinem ganz persönlichen Großprojekt gearbeitet und jetzt ist es endlich mal fertig. In Los Angeles eröffnet am 22. September das Lucas Museum of Narrative Art. Und wer jetzt denkt, ha, ein Museum voller Lichtschwerter und Darth Vader-Helme. Nee, Lucas zeigt dort auf 9000 Quadratmetern mehr als 40.000 Werke aus seiner Sammlung. Gemälde sind mit dabei, Comics, Fotografie, Filmkunst von Frida Kahlo, Norman Rockwell bis Asterix, Snoopy und Banksy, irgendwie alles dabei. Und ja, natürlich auch R2-D2, C-3PO und andere Stücke aus dem Star-Wars-Universum, die dürfen da auch mit rein. Also möge die Kunst mit uns sein und bei dem Preis vermutlich auch die Kreditkarte.
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0: Die Damen und Herren mit den spitzen Lippen von Roxette, Joyride. 1991 veröffentlicht. Es ist 12.30 Uhr.
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2: Im Studio Daniel Masto. Schönen guten Tag. Kohle und Kahnfahrt. Eine Delegation aus Ostbelgien ist heute bei uns in der Region und beschäftigt sich mit Wirtschaft und Kultur hier in der Lausitz. Wohin da die Reise konkret geht, weiß Antenne-Reporter Holger Kessler.
3: Als erstes geht es für die Gruppe nach Schwarze Pumpe, wo die Delegation aus Ostbelgien mit Vertretern der LEAG sprechen möchte. Am Nachmittag geht es dann aufs Wasser. Mit dem Spreewaldkahn fährt die Reisegruppe nach Lede in das dortige Freilichtmuseum. Dort soll es um die Themen Minderheitenrechte und Minderheitenschutz in Brandenburg gehen. Es sind Themen, die die Delegationsmitglieder besonders interessieren dürften. Ostbelgien ist nämlich die Heimatregion der deutschsprachigen Minderheit des Landes. Angeführt wird die Delegation von Landtagspräsidentin Ulrike Liedtke.
2: Dass der Cottbuser Altmarkt als Walzer Bühne zu gebrauchen ist, wissen wir seit Jahren. Nun wird er auch zur Theaterbühne. Heute Abend ist dort das Rumpel-Pumpel-Theater aus Berlin zu Gast. In Zusammenarbeit mit dem Cottbuser Staatstheater wird das Stück Das Hotel im Karussell aufgeführt. Eine wilde Komödie, wie Johannes Lange vom Theater sagt.
4: Was ein bisschen wie Kindertheater klingt, ist es keineswegs. Es sind einfach nur sehr kindlichen Gehirn entsprungene, sehr dreiste und anarchische Ideen. Viele Szenenwechsel, viele Brüche, viele Figurenwechsel und sehr dreister bis sehr derber Sprachhumor.
2: Und morgen wird das Stück dann am Textilmuseum in Forst, Samstag im Branitzer Park und am Sonntag in Hornow vorgeführt. Der Eintritt ist an allen Spielorten frei. Wie sieht eigentlich modernes, sorbisches, wendisches Leben in Cottbus aus? Genau dieser Frage ist ein neuer Imagefilm nachgegangen, der in anderthalb Stunden um 14 Uhr erstmals in der sorbischen Kulturinformation Lotka im Wendischen Haus aufgeführt wird. Thematisiert werden darin Feste wie Sapust und Kokot, aber auch Museen oder die niedersorbische Sprachschule. Ziel ist es, das sorbische Leben in der Stadt sichtbarer zu machen und insbesondere auch junge Sorben und Wenden ins Bild zu rücken.
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2: Ja, die Wolken, die wandern heute über den Südbrandenburger Himmel und versperren uns fast den ganzen Tag den Blick auf die Sonne. Ja, dazu kann es hier und da auch immer wieder mal etwas nieseln, also den Schirm sollten Sie doch lieber dabei haben. Das Ganze bei Maximalwerten über 20 Grad. Morgen dann noch ein bisschen wärmer bis 26 Grad. Aber es soll auch bewölkt bleiben, ziemlich regnerisch werden und garniert wird das Ganze dann auch noch mit einer ordentlichen Portion Wind. Soweit die Neuigkeiten, 12.33 Uhr.
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5: Mit einem Blick auf die A9 Leipzig Richtung Berlin. Vorsicht bitte zwischen Kleinmarzehn zu Nemeck, da steht ein defektes Fahrzeug auf der Standspur. A13 Dresden Richtung Berlin, zwischen Ruhland und Schwarzheide gibt es Behinderungen nach einem Unfall. Und weiter in Richtung Berlin, da finden zwischen Barut und Bestensee Markierungsarbeiten statt. Hier momentan 20 Minuten mehr einplanen. Auch Richtung Dresden brauchen Sie wegen Bauarbeiten zwischen Barut und Feuerwalde etwa 20 Minuten mehr. A24 Hamburg Richtung Berlin, zwischen Herzsprung und Neuruppin dauert es gerade 20 Minuten länger. A115 Richtung Berlin, in Höhe Potsdam-Babelsberg blockiert ein Pannenfahrzeug die Beschleunigungsspur. In den Landkreis Märkisch-Oderland zwischen Neutrebin und Alttrebin ist der Bahnübergang nach einem Unfall derzeit gesperrt. Blitzer stehen aktuell in Falkenberg-Elster auf der Lindenstraße. Geli, dankeschön fürs Durchgeben. Grüße gehen raus. Zwischen Karlau und Mukwa am Abzweig Galen haben wir dann den nächsten. Den hat Friedhelm gesehen. Und der in Potsdam auf der Dortusstraße Richtung Breite Straße bei Tempo 30, der kommt von Mike. Tolle Mitarbeit hier, finde ich. Also, Staus, Blitzer und Entwarnungen gerne melden, sowie Geli, Friedhelm und der Mike unter 0331 70 98 101. Da sitzt die Gudrun und nimmt alles Gesehene und Gehörte entgegen. Danke dafür und gute Fahrt.
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5: So, wir haben Ihnen mal drei Songs in den nächsten 10 Minuten gepackt, alle am lebendigen Menschen getestet und es wurden auch positive Effekte auf unser Wohlbefinden diagnostiziert. Das ist so toll! Also, Radio jetzt mal lauter und Lächeln aufgesetzt, Sie werden die Wirkung spüren. Genießen Sie die Flying Pickets, Dr. Hook und Bananarama. Mehr Musik am Mittag.

0: The Flying Pickets, Only You, gehört auf Antenne Brandenburg. So, mal gucken, was in unseren Schulen so los ist. Mathe, Deutsch, Englisch und zwischendurch mal schnell WhatsApp, TikTok oder Insta checken. Das Smartphone, das sitzt bei vielen Schülern inzwischen praktisch mit im Unterricht. Und genau deshalb ziehen immer mehr Schulen die digitale Notbremse. Ein bundesweites Handyverbot gibt es zwar nicht, aber eigene Regeln sind durchaus möglich. Und an der Karl-Sellheim-Schule in Eberswalde heißt die seit 2 Jahren ziemlich konsequent Handy aus. Und zwar den kompletten Schultag von Klasse 1 bis 10. Schulleiterin Ann-Claire Stürmer oder N-Claire Stürmer sagt, genau das war dringend nötig.
1: Es gibt durchaus auch einige, wo wir festgestellt haben, die kommen sehr übermüdet. Sie sind handysüchtig. Das Handy überhaupt spielt ja eine große Rolle im Alltag. Und im jugendlichen Alter gibt es besondere Gefahren. Und diese Gefahren wollten wir wenigstens in der Schulzeit ausschalten.
0: So, und wer sich nicht dran hält, der muss das Smartphone abgeben und bekommt es erst über die Eltern zurück. Ziemlich konsequent, aber funktioniert wirklich Schule ohne Handy dadurch tatsächlich besser?
1: Tatsächlich verstehen wir ja Schule auch als Ort des sozialen Lernens und wir haben festgestellt, dass wenn wir die Handys nicht mehr am Mann haben, wir tatsächlich viel mehr in Interaktion miteinander treten.
0: Und bei den Eltern kommt das Handyverbot auch gut an. Handyverbot an der Oberschule in der Eberswalder Karl-Sellheim-Schule gibt es schon seit 2 Jahren, übrigens auch mit Unterstützung der Elternvertretung. Also ich sag nur, mein Sohn geht hier in Potsdam aufs Gymnasium, da wird es genauso gehandhabt. Ich gehe da voll mit, es funktioniert.

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0: 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Gloria Gaynor gehört hier auf Antenne Brandenburg, dem Sender mit der schönsten Musik für Brandenburg. Knackiger Blick auf die Straßen. Es gibt eine Meldung von der A10. Vorsicht bitte hier auf dem südlichen Berliner Ring Richtung Dreieckwerda zwischen Ludwigsfelde West und Dreieck-Nutetal. Da haben wir zum einen Gegenstände auf der Fahrbahn. Und dann auch eine Meldung von der A24 Hamburg Richtung Berlin zwischen Neuruppin Süd und Fährberlin. Da liegen Gegenstände auf der rechten Spur. Hier bitte besonders vorsichtig fahren. Die Zeit 12.52 Uhr.
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1: Im Studio, Jasmin Becker. Guten Tag. Drogenfahnder durchsuchen seit dem Morgen in Rhino im Havelland mehrere Gebäude. Die Ermittlungen richten sich laut Polizei gegen 4 Männer. Sie sollen Drogen hergestellt und in größerem Umfang damit gehandelt haben. Nach einem Medienbericht betrifft die Razzia mehrere Wohnhäuser und eine Shisha-Bar. Wie kann kritische Infrastruktur besser geschützt werden? Darüber wird nach den Angriffen auf Stromanlagen in Brandenburg und Nordrhein-Westfalen debattiert. Der SPD-Innenexperte Stohn aus Brandenburg hat im rbb24 Inforadio gesagt, diese neue Bedrohungslage zeige, dass man sich diesen Fragen stellen müsse. Das Thema sei aber sehr komplex.
2: Wenn wir vom Bereich Drohnenabwehr reden, ist das etwas, was momentan absolut hoheitliche Aufgabe ist, der Bundespolizei, der Landespolizei, in bestimmten Fällen der Bundeswehr zugeordnet ist. Also hier kann jemand Privates auch nicht einfach agieren. Hierzu müssen wir erstmal gesetzliche Grundlagen schaffen. Dann muss geklärt werden, wer darf das überhaupt, welche Qualifikation muss er dafür mitbringen, und Haftungsfragen sind auch zu klären. Also das ist hier kein profaner Akt.
1: Etwa 300 Kita-Erzieherinnen, Eltern und Kinder protestieren gerade vor dem Potsdamer Landtag gegen das neu geplante Kita-Finanzierungsgesetz. Kritik richtet sich unter anderem gegen eine Deckelung der Zahlungen durch das Land. Melanie Federau vom Landesverband Brandenburg der Volkssolidarität, die 13 Kitas zwischen Schwedt und Cottbus betreibt, sagte Antenne Brandenburg.
3: Wir als Volkssolidarität Landesverband Brandenburg fordern eine rechtssichere, auskömmliche Finanzierung, die Verbesserung der Personalstrukturen. Bis 2025 sollte schon der erste Personalschlüsselverbesserung im Krippenbereich kommen, der auf 2027 verschoben wurde. Ja, also bei unseren Erziehern merken wir natürlich einen sehr starken Druck, einfach eine hohe Unsicherheit hinsichtlich auch der Arbeitsplatzsicherung, der demografische Wandel. Die sinkenden Kinderzahlen sind spürbar und bringen natürlich ganz viele Ängste auch bei den Erziehern mit.
1: Zur Stunde findet im Landtag eine Expertenanhörung zum geplanten Kita-Finanzierungsgesetz statt. Benzin in Deutschland ist gerade so teuer wie noch nie. Hintergrund sind die neuen Angriffe zwischen dem Iran und den USA. Laut ADAC kostet der Liter Super E10 heute im bundesweiten Durchschnitt 2,21 Euro und damit nochmal einen Cent mehr als beim bisherigen Höchststand. Der Preis für diese ist dagegen leicht gesunken. Mit 2,23 Euro kostet der Liter 1,6 Cent weniger als vor einer Woche. Die Außenminister von Deutschland, Frankreich und Polen beraten heute in Weimar über Bedrohungen für die europäische Sicherheit. Bei dem Treffen des sogenannten Weimarer Dreiecks geht es unter anderem auch um die weitere Unterstützung für die Ukraine. Nicole Markwald.
4: Im Zentrum des heutigen Treffens stehen hybride Bedrohungen durch Drohnen oder auch Sabotageakte und die Verteidigungsfähigkeit Europas. Weitere Themen sind die Lage im Nahen und Mittleren Osten, die EU-Erweiterung und Reformideen für den EU-Außenhandel. Die drei Außenminister werden aber auch Goethes Wohnhaus besichtigen.
1: Und soweit die Antenne Brandenburg Nachrichten. 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
5: Jasmin, schönen Feierabend.
1: Danke, dir
5: auch
1: gleich.
5: Hast du einen Schirm dabei?
1: Nee, soll es regnen?
5: Ich sag jetzt Regen an.
1: Schade.
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5: Nein, wirklich, ein Regenschirm ist gerade nützlich, aber der muss auch richtig stabil sein. Die Regengebiete, die ziehen gerade gen Osten ab, im Westen lockert es dann auf und später kann sich die Sonne auch mal zeigen. Bis zum Abend dann hin und wieder Schauer möglich. Dazu gibt es 20 bis 23 Grad im Land. Aktuell haben wir 17 Grad in Angermünde und Fürstenberg-Havel, 18 melden Grünow, Prenzlau und Frankfurt-Oder und 20 Grad derzeit sehe ich in Cottbus und Jüterbog. In der Nacht klingen dann die letzten Schauer ab, danach meist trocken, es bleibt aber noch meist bewölkt. Temperaturen sinken auf 17 bis 15 Grad. Morgen der Tag, der beginnt erstmal grau. Im Fläming und Elbe-Elster kann sich die Sonne da mal zeigen. Im Norden gibt es starke Schauer. Zum Nachmittag hin ist im Süden dann mit viel Regen zu rechnen. Temperaturunterschiede diesen Morgen ordentlich. Ja, zwischen 19 Grad in Menz bis zu 27 Grad in Elsterwerda. Also das ist wirklich heftig. Regional kann es morgen dazu stürmische Windstärke von 9 bis 10 geben.
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5: Wir schauen auf die Straßen, zunächst mal auf die A10. Östlicher Berliner Ring Richtung Dreieck Barnim. In Höhe Erkner, da steht ein defekter Transporter auf der linken Spur. A13 Dresden Richtung Berlin zwischen Ruhland und Schwarzheide gibt es Behinderung nach einem Unfall. Und dann ein bisschen weiter Richtung Berlin finden zwischen Barut und Bestensee Markierungsarbeiten statt. Planen Sie hier ungefähr 20 Minuten mehr ein. Und Richtung Dresden brauchen Sie wegen Bauarbeiten zwischen Barut und Freiwalde nochmal eine Dreiviertelstunde länger. A20, Kreuz Uckermark Richtung Rostock. Zwischen Kreuz Uckermark und Prenzlau Süd gibt es nach einem Unfall Behinderungen auf der Standspur. A24 Hamburg Richtung Berlin. Zwischen Herzsprung und Neuruppin dauert es nochmal 20 Minuten länger. Landkreis Märkische Oderland. Zwischen Neutrebin und Altrebin ist der Bahnübergang nach einem Unfall gesperrt. Und Blitzer, die habe ich jetzt auch noch. Und zwar auf der B96 in Lieskau in beiden Richtungen. Den hat Fred gesehen. Dankeschön, Fred, fürs Durchgeben. Gute Weiterfahrt. In Berlin auf der Köpenicker Chaussee Richtung Ostkreuz haben wir dann den nächsten. Und den hat Uwe gesehen. Auch Ihnen, Uwe, herzlichen Dank fürs Melden. Staus, Blitzer und Entwarnungen. Gerne vorbildlich melden, so wie Fred und Uwe eben unter 0331 70 98 101. Dankeschön dafür. Allen unterwegs eine gute Fahrt.
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5: Ja. Und den Blick auf den Teller. Pizza, Pasta, Paella, alles wunderbar. Aber irgendwann im Urlaub kommt dann dieser eine Gedanke. Ich will eine richtige Stulle. Wo in Brandenburg Brot noch so schmeckt, dass man dafür einen kleinen Ausflug machen kann, sagen wir Ihnen nach zwei Songs genau hier. Zuvor gibt's ABBA mit Waterloo und die Jungs hier. Die Pet Shop Boys mit It's a Sin.

0: Kleiner Gruß aus den 70ern von ABBA, Waterloo. Und jetzt gibt's den kleinen Gruß aus der Küche. Sie werden das erkennen, wenn man wieder aus dem Urlaub zurückgekommen ist, aus Griechenland, aus Italien, aus Spanien, ja. Worauf hat man dann am meisten Appetit? Endlich mal wieder ein schönes Stück Brot. Da gibt's bei uns in Brandenburg ein Dorf, das ist geradezu berühmt für sein Brot. Das ist Emstal bei Kloster Lenin. Und unser Antennekoch Olaf Kosert war dort und durfte probieren. Olaf, wie hat's denn geschmeckt?
1: Also das war ein echter Hochgenuss, das Emstaler Kugelbrot. Das ist ein Sauerteigbrot, ein runder Brotleib, kam ganz frisch aus dem Ofen und hat ohne Ende geknuspert. Hören Sie mal.
2: Natürlich schmeckt es am besten mit einer richtigen Portion Butter.
3: Richtig ordentlich fingerdick Butter drauf.
2: Butter drauf, da freut sich die Hüfte.
3: Sehr lecker. Schön kräftiger Geschmack und eine knusprige Kruste.
2: So wie sein.
3: So muss es sein.
2: So muss ein Brot aus dem Lehmbackofen sein.
1: Udo Wernitz ist das, ehemaliger Bäckermeister und Vorsitzender vom Emstaler Backofenverein. Und er sagte gerade Lehmbackofen. Davon gab es mal 20 Stück in Emstal. Damit haben früher die Bauern Brot und Kuchen gebacken. Und so ein altes Teil mitten im Dorf hat Udo Wernitz mir gezeigt.
2: Der ist 200 Jahre, so wie alle unsere Öfen hier. Wir haben nämlich davon sogar zwei.
3: Also so 1820, 30
2: genau.
3: Etwa.
2: So alt sind diese Backöfen schon und sind heute noch im Betrieb.
1: Ja, sehen so ein bisschen aus wie ein Iglu mit einem Eingang aus Ziegelsteinen. Und diese Öfen kommen immer am Sonntag nach Pfingsten zum Einsatz, zum Emstaler Backofenfest. Oder demnächst wieder am 3. Oktober zum Tag der Deutschen Einheit. Da kriegen Sie dann auch das Emstaler Kugelbrot, wenn Sie Glück haben. Da gibt es nämlich immer sehr lange Schlangen.
0: Ja, aber ich finde, dafür steht man gerne an, oder? Knuspriges Brot aus Emstal. Dankeschön, Olaf. 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Hier ist Antenne Brandenburg am Donnerstagmittag mit Lionel Richie und Just For You. Die schönste Musik.

0: auf Antenne Brandenburg. Jump for my love. So, kleiner Kinotipp an dieser Stelle. Ab heute zu sehen, das gewisse Etwas mit Maler Emde, Max von der Gröben und Florian Lukas. Worum geht's? Nach einem Juwelenraub verstecken sich die Räuber Alex und sein Vater Carlo ausgerechnet bei einer Gruppe von jungen Erwachsenen mit Behinderung, die mit ihren Betreuern gerade in den Sommerurlaub nach Bayern fahren. Und das kann natürlich nicht lange gut gehen.
1: Fuck, was machst du hier?
2: Du bist nicht behindert.
1: Ich bin super behindert. Schon als ich ein Kind war.
2: Ich glaub dir kein Wort.
1: Ja, ich hab was Dummes gemacht und ich muss mich hier ein paar Tage verstecken.
2: Keine Sorge, ihr seid's gerade. Außer Louis.
1: Wer ist Louis?
3: Das bin ich, du Vollpfosten.
0: Oh mein Gott, der Film, also der macht wirklich einen guten Drahtseilakt. Sehr niveauvoll, sehr gute Unterhaltung. Also absolut empfehlenswert das Ganze. Das gewisse Etwas ab sofort in den Brandenburger Kinos.
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0: Halbe Sachen gibt's für diesen Mann nicht. Heinz-Rudolf Kunze, er macht alles mit Leib und Seele. Das Ganze gehört um 13.30 Uhr.
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2: Im Studio Daniel Mastow. Schönen guten Tag. Sie ist wieder frei, die L50 am Umspannwerk in Turnow-Preilack im Sprinheißekreis. Die seit Dienstag gesperrte Landstraße ist am Mittag freigegeben worden. Das sagt Stefanie Pilz, die Sprecherin der Polizei Brandenburg. Die Suche nach Beweismitteln nach einem Anschlag auf das Umspannwerk ist abgeschlossen.
3: Wir haben jetzt die Einsatzmaßnahmen da vor Ort beendet. Das heißt, die Erbsuche da vor Ort ist beendet, sodass Sperrungen wieder aufgehoben sein sollten und die Verkehrsteilnehmer und Verkehrsteilnehmerinnen da wieder ihren Weg wie gewohnt fortsetzen können. Die Ermittlungen im Zusammenhang mit der Tat gehen jetzt natürlich weiter. Die werden auch weiterhin beim LKA geführt und weitere Angaben sind aber dazu aus ermittlungstaktischen Gründen natürlich nicht möglich.
2: Am Dienstag hatten bisher Unbekannte versucht, am Umspannwerk einen Kurzschluss und damit einen großflächigen Stromausfall herbeizuführen. Ordentlich Grund zum Feiern hat der Lausitzer Schausteller Markus Sperlich. Sein gestohlener Fischverkaufswagen ist wieder aufgetaucht. Nachdem sein Wagen Anfang der Woche nach dem Burger Heimat- und Trachtenfest vom Festplatz verschwunden war, setzte er eine Belohnung von 5.000 Euro für den entscheidenden Hinweis aus. Erfolg hatte Markus Sperlich, nachdem er diesen Aufruf auch auf Polnisch veröffentlichen ließ.
4: Ich gehe davon aus, dass es wegen der Belohnung ist und rübergesendet in polnische Netzwerke. Dann hat es 5 Minuten gedauert und dann wussten wir, wo der Wagen ist. Mein Sohn und mein Papa sind gleich ins Auto, sind zu diesem Standort gefahren, haben den Wagen erstmal beobachtet, gesichert. Wir mussten das dann über die polnische Polizei regeln. Der Wagen kam gestern gegen 0 Uhr wieder bei mir in unserem Hauptlager in Forst an. Wir danken allen Teilern, allen Unterstützern, allen Menschen für die lieben Worte, die sie für uns hatten. Natürlich auch den Hörern von Antenne Brandenburg.
2: Dass der Cottbusser Altmarkt als Walzerbühne zu gebrauchen ist, wissen wir seit Jahren. Nun wird er auch zur Theaterbühne. Heute Abend ist dort das Rumpelpumpeltheater aus Berlin zu Gast. In Zusammenarbeit mit dem Cottbusser Staatstheater wird das Stück Das Hotel im Karussell aufgeführt. Morgen wird dann das Stück am Textilmuseum in Forst, Samstag im Branitzer Park und am Sonntag in Hornow gezeigt. Der Eintritt ist an allen Spielorten frei.
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2: Tja, die Wolken, die wandern über den Südbrandenburger Himmel und versperren uns fast den ganzen Tag den Blick auf die Sonne. Dazu kann es auch immer wieder mal ein bisschen tröpfeln. Das Ganze bei Maximalwerten knapp über 20 Grad. Morgen dann bis zu 26 Grad. Und damit ist es 13 Uhr und gleich 33.
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5: Vorsicht auf der A9 Leipzig Richtung Berlin zwischen Nemeck und Brück. Da steht ein defektes Fahrzeug. Hier liegen auch Gegenstände auf der Fahrbahn. Bitte besonders aufpassen. Dann A10 östlicher Berliner Ring Richtung Dreieck Spreeau. In Höhe Freienbrink gab es einen Unfall. Die Ausfahrt ist derzeit gesperrt. A10 westlicher Berliner Ring Richtung Dreieck Havelland. Zwischen Großkreuz und Lees dauert es in einer Baustelle 10 Minuten länger. Und auch Richtung Dreieck Werder, da stehen sie zwischen Potsdam Nord und Föhm nochmal 10 Minuten im Stau. A13 Dresden Richtung Berlin zwischen Baruth und Bestensee finden Markierungsarbeiten statt. Hier gerade 10 Minuten mehr einplanen. Und in Richtung Dresden brauchen sie wegen Bauarbeiten zwischen Baruth und Vorwalde nochmal eine halbe Stunde länger. Landkreis Märkisch-Oderland. Zwischen Neutrebin und Alttrebin ist der Bahnübergang nach einem Unfall derzeit gesperrt. Und die Blitzer stehen aktuell auf der B96 in Lieskau in beiden Richtungen, in Falkenberg-Elster auf der Lindenstraße und in Potsdam auf der Dortustraße in Richtung Breitestraße und zwar bei Tempo 30. Staus, Blitzer, Entwarnungen, all das können Sie gerne melden beim Antenne-Verkehrsservice. Die Nummer 0331 70 98 101. Dankeschön dafür. Allen unterwegs. Gute Fahrt.
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5: Jawohl, das sind nochmal 3 Songs, einmal quer durch den Gemüsegarten, dafür aber ohne Unterbrechung und mit der Wirkung eines Saunaganges. Wahnsinnig entspannt und manchmal auch lustig bei dem, was man sieht oder hört. Musik jetzt für die Zeit nach der Pause. Ich bin René Hausmann und wünsche viel Spaß beim Hören.

0: Demi Russo, goodbye my love, goodbye. Ich sage goodbye zum Sommer, ja, hier vor meinem Sendefenster in Potsdam-Babelsberg. Da sieht man es schon ganz deutlich. Die kurzen Hosen verlieren langsam die Mehrheit. Pullis, Jacken, der Herbst klopft schon mal vorsichtig an. Und offenbar haben das auch die Kraniche mitbekommen. Ja, in der Lausitz. Da sammeln sich die Ersten schon für ihre Reise Richtung Süden. Und unser Morgenreporter Sebastian Schiller, der war heute mit Ranger Lukas Handke von der Naturwacht unterwegs und hat mitgezählt. Nicht etwa aus Langeweile mit Fernglas, nein, hinter der Kranichzählung steckt ein ziemlich wichtiger Grund.
1: Und so schön Kraniche auch anzusehen sind, die machen auch teilweise wirklich Ärger, ne? Den Landwirten beispielsweise.
2: Wir haben ja mittlerweile richtig viele Kraniche, die in Brandenburg einfach überwintern, wenn es der Winter zulässt. Und die sitzen dann natürlich auf den Feldern und gucken da, was gibt's da alles noch zu kniepern. Die Landwirte machen dann irgendwann, hauen sie ihr Wintergetreide in den Boden. Die Kraniche finden das natürlich auch toll und stehen da mal rum und fressen sich da gerne was weg.
1: Also das hier ist einer der Plätze in Brandenburg, um Kraniche zu beobachten, wenn man Glück hat. Aber es gibt noch andere, wo das wahrscheinlich deutlich besser möglich ist.
2: Genau, wir haben hier so Rastbestände von 3000 Kranichen maximal und in der Bergbaufolgelandschaft im Niederlausitzer Landrücken, da gibt es dann auch mal 7.000, 8.000, 9.000 Kraniche zu beobachten oder Linum nördlich von Berlin, da gibt es dann die 50.000, 60.000, 70.000 Kraniche.
1: 70.000 Kraniche an einem Platz?
2: Das ist wirklich Wahnsinn und da wird auch mit mehreren Leuten zusammen gezählt und das ist natürlich nicht...
1: Na klar, wie soll das einer allein auch schaffen, ne?
2: Genau, es ist eher eine große Schätzung und ich sag mal, viele Kraniche gibt es woanders und die schönsten Kraniche gibt es natürlich im Spreewald.
1: Der Spreewald hat nicht nur Trachten und saure Gurken, sondern eben auch die schönsten Kraniche. Kenner wissen das.
0: Ganz klar. Ja, aber habt ihr denn auch Kraniche gesehen? Um kurz nach 8 war es ja dann soweit.
2: Guck mal, jetzt fliegen hier ein paar Kraniche rum. Es sind jetzt nicht 3000, es sind eher 3.
1: Vor dieser wahnsinnig schönen Kulisse, die Sonne geht so langsam auf und die Wolken sehen aus, als würden sie brennen. Tief, dunkelrot und jetzt, da sind sie. Da fliegen die Kraniche gerade vor dieser Wolke lang. Wunderschönes Bild.
0: Ja, aber da ist noch Luft nach oben. Das frühe Aufstehen hat sich aber trotzdem gelohnt, wie ich finde.
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0: Maggie Reilly und Mike Oldfield aus den 80ern. Moonlight Shadow. So, wie heißt das alte Sprichwort doch? Wenn es am schönsten ist, soll man gehen. Ich finde ja, es ist schön genug. Und die Kollegen in unseren Studios in Cottbus, in Frankfurt und in Potsdam, die übernehmen. Ja, auch dieser Feierabend soll für sie unvergesslich werden. Also das und nicht weniger ist der Anspruch von unseren Nachmittagsmoderatoren. Ich bin René Hausmann und schneide mir da meine Scheibe ab. Ich wünsche einen schönen Nachmittag und hoffe auf einen ereignisreichen Vormittag morgen ab 10 wieder hier. Ja, bis dahin wie immer lieb sein und gesund bleiben. Die Zeit 13.52 Uhr.
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1: Im Studio Sabine Löprig, guten Tag. Der zweimalige Kanu-Olympiasieger Ronald Raue wird neuer Staatsminister für Sport im Bundeskanzleramt. Kanzler Friedrich Merz gab auf Instagram bekannt, dass der 44-Jährige der bisherigen Staatsministerin Christiane Schenderlein nachfolgt. In Rhinow im Havelland haben Drogenfahnder heute mehrere Gebäude durchsucht. Die Ermittlungen richten sich laut Polizei gegen 4 Männer. Sie sollen Drogen hergestellt und in größerem Umfang damit gehandelt haben. Nach einem Medienbericht betraf die Razzia mehrere Wohnhäuser und eine Shisha-Bar. Gegen das geplante neue Kita-Gesetz in Brandenburg haben heute rund 300 Eltern, Beschäftigte und Kinder vor dem Landtag in Potsdam demonstriert. Besonders kritisiert wird eine höhere Beteiligung der Eltern am Essensgeld. Diese Regelung werde nicht verändert, sagte Bildungsminister Hoffmann unter den Pfiffen der Demonstrierenden.
2: Da müssen wir nicht drum rumreden. Das Mittagessen in der Kita wird für die Eltern teurer. Das ist richtig. Trotzdem bleibt es dabei, dass auf der anderen Seite die Beiträge deutlich entlastet wurden. Jedes Jahr gibt das Land mehr als 150 Millionen Euro aus. Das ist Geld, das die Eltern vorher bezahlen mussten. Eltern, die aus finanziell schwierigen Verhältnissen kommen, bei denen das wirklich knapp ist, haben die Möglichkeit, das Mittagessen über das Bildungs- und Teilhabepaket finanzieren zu lassen. Insofern muss niemand Angst haben, dass das Kind in der Kita hungern muss.
1: Nach den Angriffen auf Stromanlagen in Brandenburg und Nordrhein-Westfalen wird darüber diskutiert, wie kritische Infrastruktur besser geschützt werden kann. Der nordrhein-westfälische Innenminister Reul sagte im ZDF, man müsse schauen, ob die Betreiber zum Beispiel Videoüberwachung und Drohnenabwehr einsetzen dürften. Zustimmung dafür kommt aus Brandenburg. Tobias Möck berichtet.
3: Der SPD-Innenexperte Stohn hat im RBB 24 Inforadio gesagt, die neue Bedrohungslage zeige, dass man sich diesen Fragen stellen müsse. Das Thema sei aber komplex, denn Drohnenabwehr sei aktuell eine Aufgabe von Bundes- und Landespolizei sowie der Bundeswehr. Der stellvertretende Vorsitzende des Bundesverbands für den Schutz kritischer Infrastrukturen, Boris, dringt darauf, dass sich der Staat am Schutz von Anlagen und Systemen beteiligt. Er verwies im RBB 24 Inforadio auf die hohen Kosten. Die könnten Unternehmen allein derzeit nicht stemmen.
1: Russland will die Goethe-Institute im Land schließen, das hat der russische Außenminister Lavrov angekündigt. Die Maßnahme sei eine Reaktion darauf, dass die Bundesregierung das russische Haus in Berlin dicht machen will. Für das ARD-Studio Moskau Stefan Lack.
4: Die Arbeit der Goethe-Institute in Moskau, St. Petersburg und Novosibirsk ist seit 2023 stark eingeschränkt. Nach der Ausweisung von Mitarbeitenden infolge deutsch-russischer Spannungen wurden viele Angebote in den Online-Bereich verlagert. Heute konzentrieren sich die Institute vor allem auf Deutschkurse, die Unterstützung des Deutschunterrichts sowie die Fortbildung von Lehrkräften.
1: Und soweit die Antenne Brandenburg-Nachrichten. 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
5: Wenn Sie heute früh so schlau wie waren wie ich und ohne Schirm oder Regenjacke los sind, na, wir könnten heute noch mal richtig Glück haben. Es soll nämlich regnen, heute Nachmittag und zum Abend hin. Und bei einem böigen Wind kriegen wir heute noch insgesamt 23 Grad, zum Beispiel im Naturpark Niederlausitzer Heidelandschaft. Gucken wir morgen auf den Freitag. Da geht's in weiten Teilen von Südbrandenburg schon mit dicken Wolken und ein paar Regentropfen los. Richtung Elbe-Elzerland kann morgen früh kurz noch die Sonne scheinen. Aber dann im Laufe des Tages machen wir aus allem kräftige Regengüsse. Es kann eventuell gewittern. Temperatur noch mal sehr warm, bis 27 Grad. Und es soll sehr stürmisch werden. Vereinzelt mit Böen der Stärke 10. Ich habe mal auf der Seite vom Deutschen Wetterdienst nachgeguckt, was das bedeutet. Also, Böen der Stärke 10 heißen, es könnten Äste abbrechen und es sind Schäden an Häusern möglich.
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5: A13 Dresden Richtung Berlin. Zwischen Baruth-Mark und Bestensee gibt's Markierungsarbeiten. Bitte planen Sie hier mindestens 20 Minuten mehr ein. Und A13 Richtung Dresden. Bauarbeiten zwischen Baruth und Freiwalde. Hier dauert's im Moment 45 Minuten länger. Geblitzt wird heute Nachmittag auch, und zwar auf der B96 in Lieskau in beiden Richtungen, in Falkenberg-Elster auf der Lindenstraße, außerdem zwischen Karlau und Muckwa am Abzweig Galen. Da ist noch mehr unterwegs heute auf den Südbrandenburger Straßen. Dann sagen Sie es uns doch bitte. Sie erreichen den Antenne Verkehrsservice unter 0331 70 98 101. Dankeschön, gute Fahrt.
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5: Hallo am Donnerstag. Es wird rabiat in 8 Minuten bei uns. Ambrosia heißt nämlich das Problem. Sie wissen schon, das ist diese invasive Pflanze aus Amerika, die sich bei uns in der Lausitz und im Elbe-Elzerland pudelwohl fühlt und damit zum größeren Problem wird. Matthias Hoffmann, Ambrosia-Beauftragter des Landes.
8: Das Klima hier ist ein bisschen wärmer als in anderen Regionen. Die leichten sandigen Böden, das hat alles Einfluss.
5: So, und in Kolkwitz, in Karlau und in Neuhausen, da wird die Pflanze jetzt mit heißem Wasser bekämpft. Wie das genau funktioniert, das klären wir nach Harpo und nach Sandra.

0: Berg vom Bauhof über den Gehsteig am Stadtrand von Karlau. Aus der Brause in seiner Hand kommt heißes Wasser, das die Ambrosia-Pflanzen abtöten soll. Dirk Limberg erklärt das so.
1: Wir erhitzen das Wasser auf über 100 Grad. Das Wasser wird zu Dampf. Der Dampf geht auf die Pflanze rauf. Die Pflanze bekommt durch die Hitze einen Schaden, der bis in die Wurzel geht. Das schwächt die Pflanze und die Pflanze fällt um. Und dadurch, dass es halt direkt abstirbt, ist die Pflanze auch wirklich weg.
0: Die breitfußblättrige Ambrosie, wie die Pflanze komplett heißt, breitet sich immer weiter aus. Vor allem im Süden Brandenburgs, sagt Matthias Hoffmann, Ambrosia-Beauftragter des Landes.
2: Das Klima hier ist ein bisschen wärmer als in anderen Regionen. Die leichten sandigen Böden, das hat alles Einfluss.
0: Das Unkraut abzumähen bringt wenig, denn die Pflanze kann nachwachsen und dann trotzdem Samen bilden. Und die sind dann auch noch unglaublich hartnäckig.
2: Erdtransporten auf Baustellen und auch mit landwirtschaftlichen Maschinen werden diese Samen verschleppt. Und wo eine Pflanze wächst und zur Samenbildung kommt, da hat man dann wieder 5000 neue Samen, die wieder viele Jahre keimfähig bleiben können.
0: Die Behandlung mit heißem Wasser hilft da mehr. Sven Guido, Leiter vom Bauhof in Karlau, ist Fan.
3: Wir arbeiten nicht mit Chemie. Die Pollen werden nicht freigesetzt, sage ich mal, weil ja die Pflanze an sich verdampft. Man sieht ja auch die Wirkung, also wo wir denn uns die Stellen auch immer wieder angeguckt haben, ist Nachwuchs da, sage ich, also meines Erachtens ist das schon eine feine Sache.
0: Und so ist das Gerät in Karlau regelmäßig am Straßenrand im Einsatz. Doch für großflächigen Befall, zum Beispiel auf landwirtschaftlichen Flächen, ist es eher weniger geeignet. Hier kann sich Ambrosia weiter ausbreiten. Die Bekämpfung der Pflanze wird also noch viele Jahre weitergehen.

Es ist 3:10. Antenne Brandenburg ist hier am Donnerstag. Es gibt eine eilige Meldung jetzt von der B101 Bad Liebenwerder Großenhain. Die Bundesstraße ist nämlich zwischen Prösen und Weinsdorf nach einem Unfall voll gesperrt. Also hier komplett in beiden Richtungen geht da aktuell nichts mehr.

0: das ist ja auch mal eine richtig schicke Sache. Heute Abend nach dem Feierabend schnappen Sie sich doch einfach mal einen Klappstuhl oder so einen dreibeinigen, faltbaren Angelhocker und setzen sich damit ganz tiefenentspannt auf den Cottbusser Altmarkt. Der wird nämlich heute Abend ab 19:30 zur Theaterbühne. Da kommt das Rumpel-Pumpel-Theater aus Berlin und zeigt das Stück Das Hotel im Karussell. Und dafür arbeiten die mit dem Cottbusser Staatstheater zusammen, hat Johannes Lange vom Theater Antenne Brandenburg erzählt.
1: Was ein bisschen wie Kindertheater klingt, ist es keineswegs. Es sind einfach nur sehr kindlichen Gehirnen entsprungene, sehr dreiste und anarchische Ideen. Aber es ist ein, würde ich sagen, ein Volkstheaterkomödie, eine Clip-Clap, Tür auf, Tür zu. Viele Szenenwechsel, viele Brüche, viele Figurenwechsel und sehr dreister bis sehr derber Sprachhumor. So kann man es, glaube ich, auch beschreiben. Ja.
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0: kuschelt es sich doch schön durch den Nachmittag mit Celine Dion. So, aber jetzt wird es wieder Zeit für den Ernst des Lebens. Daniel Mastow ist hier mit den News, jetzt um 2:30.
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2: Und damit schönen guten Tag. Wir starten mit einem Verkehrshinweis. Die B101 zwischen Prösen und Weinsdorf im Landkreis Elbe-Elster ist soeben wegen eines Unfalls voll gesperrt worden. Weitere Details hat die Polizei noch nicht. Freigegeben werden konnte dagegen die Landstraße am Umspannwerk in Turnow-Breilach im Landkreis Spreeneiße. Das sagte die Sprecherin der Polizei Brandenburg, Stefanie Pilz. Die Suche nach Beweismitteln nach dem Anschlag am Dienstag auf das Umspannwerk sei beendet.
3: Das heißt, die Absuche da vor Ort ist beendet, sodass Sperrungen wieder aufgehoben sein sollten und die Verkehrsteilnehmer und Verkehrsteilnehmerinnen da wieder ihren Weg wie gewohnt fortsetzen können. Die Ermittlungen im Zusammenhang mit der Tat gehen jetzt natürlich weiter. Die werden auch weiterhin beim LKA geführt und weitere Angaben sind aber dazu aus ermittlungstaktischen Gründen natürlich nicht möglich.
2: Am Dienstag hatten bisher Unbekannte versucht, am Umspannwerk nahe des Kraftwerkes in Schwalde einen Kurzschluss und damit einen großflächigen Stromausfall herbeizuführen. Wir haben fast keine Chance, also nutzen wir sie. Das ist das Motto, mit dem Fußball-Zweitligist Energie Cottbus zum Auswärtsspiel nach Wolfsburg fährt. Die Niedersachsen sind in dieser Saison der Top-Favorit auf den Aufstieg. Wenn seine Spieler aber die vielen Chancen halbwegs nutzen, dann glaubt Trainer Klaus-Dieter Wollitz, ist da was möglich.
4: Ob die Hannemann heißen, ob die Kinsommi heißen, ob die Cigerci heißen, ob die Copado, egal wer, die Chancen sind da. Davon ein bisschen mehr von verwerten, würden wir mit 6 Punkten hinfahren können. Und so wird es auch am Samstag sein. Wir werden uns Torchancen erspielen. Ich bin fest davon überzeugt. Dennoch, diese einfachen Fehler, sowohl in Bielefeld als auch jetzt, die dürfen nicht in dieser Häufigkeit zu Gegentoren führen, weil irgendwann wirst du dann dein Selbstvertrauen verlieren.
2: Cottbus rechnet mit etwa 4.000 Fans, die Energie nach Wolfsburg begleiten. Große Freude bei Schausteller Markus Sperlich. Sein gestohlener Fischverkaufswagen ist wieder da. Nach dem Diebstahl beim Burger Heimat- und Trachtenfest hatte er 5.000 Euro Belohnung für den entscheidenden Hinweis in Aussicht gestellt. Erfolgreich war offenbar ein Fahndungsaufruf auf Polnisch.
5: Ich gehe davon aus, dass es wegen der Belohnung ist und rübergesendet in polnische Netzwerke. Dann hat es 5 Minuten gedauert und dann wussten wir, wo der Wagen ist. Mein Sohn und mein Papa sind gleich ins Auto, sind zu diesem Standort gefahren, haben den Wagen erstmal beobachtet, gesichert. Wir mussten das dann über die polnische Polizei regeln. Der Wagen kam gestern gegen 0 Uhr wieder bei mir in unserem Hauptlager in Forst an. Wir danken allen Teilern, allen Unterstützern, allen Menschen für die lieben Worte, die sie für uns hatten. Natürlich auch den Hörern von Antenne Brandenburg.
0: Na Gott sei Dank. Ende gut, alles gut.
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0: Und das, was wir heute haben, ist nur ein Vorspiel. Morgen wird es noch lustiger. Es regnet heute Nachmittag immer wieder mal. Sonne guckt aber auch ab und zu noch raus. Und vor allem ist es windig heute Nachmittag, zum Beispiel an der Maustmühle und im Schlosspark von Golzen. Um die 23 Grad sind die Temperaturen dazu. So, dann morgen der Freitag. Früh gibt es noch einen Hauch Sonne fürs Elbe-Elsterland. Alle anderen genießen dann schon dicke Wolken und Regen. Und das wird im Laufe des Freitags noch mehr. Kräftige Schauer sind angekündigt und Sturmböen bis Stärke 10. Es wird morgen noch mal warm mit bis zu 27 Grad in Doberlug-Kirchhain und in Falkenberg.
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0: Bisschen was ist unterwegs. A13, Dresden Richtung Berlin. Zwischen Barutmark und Bestensee wird die Fahrbahn markiert. Dauert für Sie als Autofahrer 10 Minuten länger. Ja, ganze 90 Minuten mehr müssen Sie jetzt leider auf der A13 Richtung Dresden einplanen. Da wird ja gebaut zwischen Teupitz und Freiwalde. Außerdem blockiert jetzt ein Liegenbleiber zwischen Teupitz und Barut die rechte Spur. Dann, wie gerade eben gehört bei Daniel in den Nachrichten, die B101 Bad Liebenwerda-Großenhain ist jetzt zwischen Prösen und Weinsdorf nach einem Unfall voll gesperrt. Und geblitzt wird auf der B96 in Lieskau in beiden Richtungen, in Falkenberg-Elster auf der Lindenstraße. Außerdem zwischen Karlau und Muckwa am Abzweig Galen. Staus oder Blitzer, Sie können uns gern noch mehr melden. Sie erreichen den Antenne-Verkehrsservice unter 0331 70 98 101. Dankeschön.
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0: 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Und jetzt mit Billie Jean von Michael Jackson. Schönen Nachmittag.

0: Antenne Brandenburg mit Taylor Swift am Donnerstagnachmittag. So, und jetzt geht's runter von der Straße rauf aufs Gleis. Denn der Gütertransport auf der Schiene hat Zukunft. Zumindest die Firma MCR in Schwarze Pumpe ist davon überzeugt. Die wiederum ist ein Tochterunternehmen der LEAG und hat in Schwarze Pumpe kräftig investiert. So, und jetzt sagen die, wir haben die modernste Anlage, um Radsätze aufzuarbeiten. Okay, haben wir gesagt, dann schicken wir jetzt mal Antenne-Reporterin Jasmin Schomber hin und die guckt sich das mal an.
1: Die große Werkhalle allein erzählt schon Geschichte. Bereits vor 70 Jahren hat sich hier alles gewissermaßen gedreht, erklärt Stefan Hotz, Geschäftsführer der LEAG-Tochter MCR.
2: Es wurden hier früher in diesen Hallen Eimerketten, Bagger repariert und Baugruppen und zukünftig werden hier in der Stunde 3 Radsätze instand gesetzt.
1: Über eine Art Fließband soll das geschehen. Besonders beeindruckend, gleich zu Beginn ein großer grauer Kasten. Das Modul für die Reinigung der Radachsen. Im Inneren steht man auf Lichtgitterrosten, die Luft ist feucht. Ronny Sembol von der MCR Lausitz ist davon ganz begeistert.
3: Das Coolste ist eigentlich dieser Roboter, der am Anfang die Farbe entfernt. Der arbeitet mit über 2000 Bar. Wenn das ein Roboter aus 4 cm Nähe auf so einen Radsatz raufsprüht, das ist schon, wenn man das erste Mal sieht, sehr beeindruckend.
1: Und dann geht es für die Achsen auch schon zur nächsten Station. Taktzeit etwa 20 Minuten. An der Anlage selbst arbeiten 25 Mitarbeiter. Von jetzt 1500 Radsätzen pro Jahr soll die Auslastung in Zukunft auf 6000 steigen. Während andere Werke in der Region sich nicht etablieren konnten, setzt die LEAG mit ihrem Tochterunternehmen gezielt auf die Entwicklung der Schiene. Die Nachfrage ist da.
3: Ja, der Bedarf ist so groß. Und wenn man mal sieht, was gerade in Deutschland im Bereich der Schienenfahrzeuge passiert, da gibt es große Investitionen, insbesondere zum Beispiel im Bereich der Infrastruktur und im Bereich der Gleisbaumaschinen. Und das sind Produkte, wo es tatsächlich in Deutschland momentan eine steigende Nachfrage gibt.
1: Investiert wurden 11 Millionen Euro, etwa 2,7 davon sind Fördermittel vom Land Brandenburg. MCR-Geschäftsführer Stefan Hotz.
2: Wir setzen auf zwei Themen. Das eine ist Digitalisierung und Automatisierung. Und das ist eigentlich der zweite Baustein, wo wir denken, dass wir am Markt zukünftig auch bestehen können.
1: Schon jetzt sind potenzielle Kunden in der Halle unterwegs. Das Interesse ist also da.
0: Also viel Bewegung drin und vieles, das jetzt sichtbar wird beim Strukturwandel in der Lausitz. Davon gehört haben Sie hier auf Antenne Brandenburg.

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0: Hier ist der Donnerstagnachmittag, kurz vor drei. Ich finde, man kann ja schon mal so ein bisschen die Optionen fürs Wochenende checken. Also, wenn Sie nicht, so wie ich, zur arbeitenden Bevölkerung gehören, ein bisschen Zeit haben, da ist schon wieder ganz viel möglich. Sonnabend und Sonntag hier bei uns in der Lausitz und im Elbe-Elsterland. Da wäre zum Beispiel Drebkau so ein Anlaufpunkt. Die Stadt feiert am Wochenende das Brunnenfest. Das gibt es jetzt schon 20 Jahre und auch dieses Mal wird wieder die neue Brunnenkönigin gekrönt. Außerdem kommt Adi vorbei. Sie erinnern sich. Mach's mit, mach's nach, mach's besser. Dann wird gesungen, es wird getanzt, gegessen und gefeiert. Also Drebkau, Brunnenfest, eine Option fürs Wochenende. Was sonst noch los ist in Südbrandenburg, können Sie auch gerne bei uns im Netz nachlesen auf antennebrandenburg.de.
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1: Im Studio Sabine Löbrig, guten Tag. Der zweimalige Kanu-Olympiasieger Ronald Raue wird neuer Staatsminister für Sport im Bundeskanzleramt. Das gab Kanzler Merz auf Instagram bekannt. Tabia Kunze berichtet.
2: Bundeskanzler Friedrich Merz hat den 44-Jährigen als Nachfolger von Christiane Schenderlein vorgestellt, die ins Gesundheitsministerium gewechselt ist. Mit Raues Ernennung ist der Umbau der Bundesregierung nach dem Rücktritt von Unionsfraktionschef Jens Spahn abgeschlossen. Der Posten im Kanzleramt war bislang noch unbesetzt. Ronald Raue ist gebürtiger Berliner und lebt heute in Potsdam. Seine größten Erfolge feierte er im Kajaksprint. 2004 gewann er in Athen Gold im Zweierkajak. 2021 holte er mit dem Vierer in Tokio seinen zweiten Olympiasieg und beendete danach seine Karriere.
1: Zwei Tage nach dem Fund von Sprengkörpern am Umspannwerk in Turnow-Preilack ist die Suche nach Beweismitteln abgeschlossen. Die seit Dienstag gesperrte Landstraße 50 ist heute wieder freigegeben worden. Polizeisprecherin Stefanie Pilz.
3: Wir haben jetzt die Einsatzmaßnahmen da vor Ort beendet. Das heißt, die Erbsuche da vor Ort ist beendet. Die Ermittlungen im Zusammenhang mit der Tat gehen jetzt natürlich weiter. Die werden auch weiterhin beim LKA geführt. Und weitere Angaben sind aber dazu aus ermittlungstaktischen Gründen natürlich nicht möglich.
1: Im Landratsamt Spree-Neiße soll es nach Angaben von Landrat Häusler morgen eine interne Runde zum Thema Gefahrenabwehr und Prävention bei kritischer Infrastruktur geben. Der Benzinpreis für E10 hat einen neuen Höchststand erreicht. Er liegt aktuell im Bundesdurchschnitt bei 2,21 Euro pro Liter und übertrifft damit den Wert vom März 2022. Auch im April diesen Jahres gab es einen hohen Wert von 2,19 Euro. Claudia Löffler vom ADAC Berlin-Brandenburg.
4: Die Preise, die da gerade an den Tankstellen sind, sind für die Autofahrerinnen und Autofahrer absolut dann auch nicht nachvollziehbar. Wenn man sich die Rohölpreisentwicklung anguckt, das ist ja immer der Indikator dafür, wie sich auch die Spritpreise an den Tankstellen entwickeln. Der liegt niedriger, als er im Frühjahr war. Und dafür sind die Spritpreise jetzt einfach viel zu hoch. Und letztendlich leiden darunter die Autofahrerinnen und Autofahrer, die tatsächlich auf ihr Auto angewiesen sind.
1: Bundesaußenminister Wadephul bedauert, dass die russische Regierung die Goethe-Institute in Russland schließen will. Die Häuser hätten auch in Russland eine wichtige Funktion als Kulturbrücke übernommen, sagte Wadephul in Weimar. Dort hat er sich mit den Außenministern Frankreichs und Polens getroffen. Bei den Gesprächen ging es auch um eine weitere Unterstützung für die Ukraine. Soweit die Antenne Brandenburg Nachrichten. 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
5: Stellen wir uns auf nasse Zeiten ein. Besser ist das. Heute Nachmittag kann es schon, muss es aber nicht, aus dicken Wolken über der Lausitz und dem Elbe-Elster-Land regnen. Ein bisschen windig ist es auch schon bei 23 Grad zwischen Kleiner Elster, Spree und Neiße. Morgen wird es dann noch ein bisschen heftiger. Da schüttet es dann so richtig. Ab dem Nachmittag dann zusammen mit Sturmböen der Stärke 10. Das heißt, da wird es die Bäume ordentlich durchschütteln und Äste können auf die Straße krachen. Dazu 27 Grad morgen in Karlau und in Falkenberg. Und im Elbe-Elster-Land scheint morgen früh noch ganz kurz die Sonne. Aber Sie haben es gehört, lange hält die nicht durch.
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5: Und da haben wir eine Sache, die ist nicht ganz so schön. Es gibt nämlich einen richtig langen Baustellenstau heute Nachmittag auf der A13 Richtung Dresden. Zwischen Großköris und Freiwalde brauchen Sie anderthalb Stunden länger. Dann Richtung Berlin die A13. Zwischen Baruth und Bestensee wird die Fahrbahn markiert. Planen Sie hier bitte 10 Minuten mehr ein. Dann ist die B101 dicht. Bad Liebenwerder Großenhains gab nämlich einen Unfall zwischen Prösen und Weinsdorf. Hier ist die Bundesstraße komplett gesperrt. Geblitzt wird auf der B96 in Lieskau in beiden Richtungen. In Falkenberg-Elster auf der Lindenstraße. Außerdem zwischen Karlau und Muckwa am Abzweig Galen. Wo denn noch? Sagen Sie es uns bitte beim Antenne-Verkehrsservice. Der freut sich über Ihren Anruf unter 0331 70 98 101. Dankeschön.
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5: Sportfrei. Es wird wieder Rad gefahren in Cottbus. Im Affentempo, nicht nur auf dem Radweg an der Spree lang, sondern im Velodrom. Großer Preis von Deutschland im Sprint mit 100 Startern, also da geht's richtig rund. Und wer da diese Woche aus Lausitzer Sicht die Nase vorn haben könnte, das hören Sie in 7 Minuten.

0: mit Antenne Brandenburg durch den Donnerstag. Und mit Tempo 80 auf der Landstraße im Auto, ach ja, das ist total entspannt. Mit Tempo 80 aber auf der Radrennbahn, das wiederum ist Weltklasse. Und genau die ist in dieser Woche in Cottbus zu Gast im Velodrom. Es geht um den großen Preis von Deutschland im Sprint. Das ist ein absoluter Höhepunkt mit rund 100 Startern. Natürlich auch für die Sportler vom RSC Cottbus, die hier ja jeden Tag trainieren. Die 17-jährige Marie-Louise Rake zum Beispiel, ach, die geht das ganz entspannt an.
1: Das ist schon Ende der Saison und jetzt, finde ich, kann man das auch einfach mal genießen. Und wir haben jetzt alle Höhepunkte schon abgehakt sozusagen. Und jetzt freue ich mich einfach nochmal Rad zu fahren auf der Heimbahn hier.
0: Und für Clara Schneider aus Finsterwalde wiederum ist die Saison noch nicht vorbei. Die WM kommt hier nämlich noch. Und auf diesen Heimwettkampf diese Woche freut sie sich erstmal. Die Betonbahn in Cottbus ist nämlich genau ihr Ding.
2: Viele Bahnradsportler sagen, sie trainieren lieber auf Holz. Ich muss sagen, das mag ich nicht ganz so. Ja, ich mag die Bahn hier echt sehr. Da im Sommer, man kann einfach schön draußen sitzen, es ist frische Luft. Es ist nicht so wie in Frankfurt-Oder, wo einfach eine komplette Halle ist und es so stickig drin ist.
0: Wie sich ein Heimsieg im Lausitz-Velodrom anfühlt, hat Clara Schneider im Juli schon erlebt. Da hat sie nämlich zweimal Gold und einmal Silber bei der U23-EM geholt. Und das motiviert natürlich.
2: Du trainierst hier jeden Tag, gehst mit guter Laune, mal mit schlechter Laune hier nach Hause und stehst dann am Ende hier auf dem Podium. Ich glaube, das kann man nicht wirklich in Worte fassen. Es ist einfach nur, dass sich die harte Arbeit hier gelohnt hat. Und ich glaube, diese Tage ruft man sich dann immer ins Gedächtnis und denkt, okay, ich habe es geschafft und ich stehe ganz oben.
0: Ja, und ein Platz auf dem Treppchen diese Woche wäre natürlich auch wieder fein.

0: Glanz, Glamour und Glitter und die absolute Nummer 1 unter den Disco-Queens, Donna Summer. Die wurde zwar in Amerika geboren, in Boston nämlich, aber die Welt mit ihrer Disco-Musik, die erobert sie ab 1974 von Deutschland aus. In München nämlich entwickelt sie mit einem Produzententeam die neue Richtung im Pop und macht einfach alles richtig. Sie wird in den 70ern zu einer der erfolgreichsten Musikerinnen der Welt. Donna Summer hier auf Antenne Brandenburg am Donnerstagnachmittag.
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0: Achim Reichel, auf den Weltmeeren zu Hause mit reichlich Seemannsgarn und Aloha Hea He. Ja, ganz und gar ohne Seemannsgarn kommen wir aber jetzt aus. Hier sind nämlich die seriösen 2 Minuten Nachrichten von und mit Daniel Masto. Es ist 3:30.
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2: Und damit schönen guten Tag. Die hochallergene Ambrosia mit heißem Wasser bekämpfen. Das allein wird die Ausbreitung der Pflanze nicht stoppen. Davon ist der Cottbuser Lungenarzt Ulf Gericke überzeugt. Er plädiert für eine klare Handlungsempfehlung, um die invasive Pflanze nachhaltig zu entfernen.
3: Es gibt ja Länder, die sind da sehr erfolgreich, wie die Schweiz zum Beispiel. Dort steht drin, wenn eine Ambrosia zu finden ist, wer sie zu beseitigen hat, wie sie zu beseitigen ist, wer die Kosten dafür trägt und was passiert, wenn man sie nicht beseitigt. Also klare Regeln, an die wir uns alle dann halten müssen. Wir haben eine Studie durchgeführt, wo man sehr gut sehen kann, dass nach einer Ambrosia-Pollenbelastung über 10 bis 15 Jahre allergische Beschwerden auftreten. Dadurch, dass sich das Gebiet der Ambrosia ausbreitet, ist damit zu rechnen, die Patienten werden mehr werden.
2: Die Pollen der Ambrosia fliegen bis in den Herbst hinein durch die Luft und können unter anderem Asthma und Hautreizungen auslösen. In mehreren Fällen, die offenbar einen rechtsextremen Hintergrund haben, ermittelt die Polizeidirektion Süd. Wie sie heute mitteilt, geht es vor allem um Schmierereien in der Innenstadt von Cottbus. Antenne-Reporterin Jasmin Schomber berichtet.
4: Unbekannte haben mehrere Hakenkreuze und verfassungsfeindliche Zahlencodes gesprüht. Betroffen waren unter anderem das Denkmal für die Opfer von Faschismus und Militarismus in der Puschkin-Promenade sowie eine Haltestelle an der Neuen Straße. Auch Mülleimer, eine Parkbank und weitere Gegenstände wurden beschmiert. Der Sachschaden liegt nach ersten Schätzungen bei mehr als 1.000 Euro. Die Ermittlungen laufen.
2: Die Marschrichtung, mit der Fußball-Zweitligist Energie Cottbus zum Auswärtsspiel nach Wolfsburg fährt, steht fest. Wir haben keine Chance, also nutzen wir sie. So sagte es Trainer Klaus-Dieter Wollitz am Mittag auf der Pressekonferenz vor dem Spiel. Wenn seine Spieler aber die vielen Chancen halbwegs nutzen, dann glaubt er, ist da was möglich.
5: Egal wer, die Chancen sind da. Davon ein bisschen mehr von verwerten, würden wir mit 6 Punkten hinfahren können. Und so wird es auch am Samstag sein. Wir werden uns doch Chancen erspielen. Ich bin fest davon überzeugt. Dennoch, diese einfachen Fehler, die dürfen nicht in dieser Häufigkeit zu Gegentoren führen, weil irgendwann wirst du dann dein Selbstvertrauen verlieren.
2: Cottbus rechnet mit etwa 4.000 Fans, die Energie nach Wolfsburg begleiten. Die Niedersachsen sind in dieser Saison der Top-Favorit auf den Aufstieg.
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0: Knoten ins Taschentuch heute Abend, wenn Sie von der Arbeit nach Hause kommen, alles auf dem Balkon, auf der Terrasse, im Garten mal festtackern oder reinholen, was wegfliegen kann. Morgen, der Freitag, soll ein stürmischer Zeitgenosse werden, zum Teil mit Böen der Stärke 10. Das heißt, da brechen Äste von den Bäumen ab und da kann es auch Schäden am Haus geben. Dazu wird es ab dem Nachmittag teilweise heftig regnen. Früh scheint dann vor allem noch im Elbe-Elsterland die Sonne. Es wird bis zu 27 Grad warm. Das ist morgen der Freitag. Was ist heute Nachmittag noch unterwegs? Wird schon ein bisschen windig, kann auch mal regnen. 23 Grad haben wir jetzt in Cottbus am Sorbenbrunnen und in Goyerz am Seeufer.
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0: Mit einem sehr langen Baustellenstau heute Nachmittag auf der A13 Richtung Dresden. Sie brauchen eine Stunde länger aktuell zwischen Großköris und Freiwalde. Und A13 Richtung Berlin, die sind immer noch nicht fertig. Meine Güte, was dauert da so lange? Da wird inzwischen Baruth und Bestensee die Fahrbahn markiert. Planen Sie hier bitte etwa 10 Minuten mehr ein. Und Blitzer hätten wir im Angebot auf der B96 in Lieskau, da in beiden Richtungen, in Falkenberg-Elster auf der Lindenstraße, außerdem zwischen Karlau und Muckwa am Abzweig Galen. Und wenn da noch mehr ist, sagen Sie es uns bitte. Sie können auch gerne anrufen, wenn weniger ist, unter 0331 70 98 101. Das ist die Nummer vom Antenne-Verkehrsservice. Der ist für Sie da. Dankeschön fürs Bescheidsagen.
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0: So, jetzt nochmal schön voll futtern, bis der Ranzen platzt und dann ab in den Süden. Das ist der wichtigste Job, den Kraniche aktuell bei uns in der Lausitz haben. Unter anderem sammeln sie sich gerade ja in Radensdorf bei Lübben. Und genau dort war Antenne-Morgenreporter Sebastian Schiller heute ganz früh und hat auch mal durchgezählt, wie viele Tiere da gerade Rast machen und warum diese Zählung überhaupt so wichtig ist. Das sagen wir Ihnen in 8 Minuten.

0: Hier ist der Donnerstagnachmittag.
1: Und die kriegen eine Spannweite hin von bis zu 2,40 Metern. Also die Eckdaten von so einem Kranich sind schon ordentlich. Und die können wir jetzt gerade hier bei uns im Süden von Brandenburg richtig gut beobachten. Die sammeln sich nämlich für den Rückflug. Zum Beispiel in diesen Wochen in Radensdorf bei Lübben. Und genau da war heute früh unser Antenne-Morgen-Reporter Sebastian Schiller. Hat sich dort mit Ranger Lukas Hanke getroffen, der mehr als ein Auge auf die Tiere hat.
2: Wir zählen einfach jetzt, wie viele starten. Und gerade beim Starten kriegen wir jetzt überhaupt erstmal mit, wie viele unterwegs sind. Genau. Und wir zählen die dann. Und dann sitzen noch Kollegen an anderen Schlafplätzen. Und am Ende vom Tag zählen wir zusammen. Und dann haben wir eine Gesamtzahl und können zumindest eine Aussage über das Biosphärenreservat Spreewald treffen, wie viele hier sind. Und zurzeit müssten 300-400 im Gebiet sein, was jetzt mal Brandenburg gesehen auch nicht so die Masse ist. Genau. Aber wir wissen einfach gerne über die Kraniche im Spreewald Bescheid, wie viele das genau sind.
1: Das ist mühselig, aber wichtig.
2: Die Daten geben wir weiter, das fließt dann letztendlich. Die Endstation ist sozusagen immer das Land Brandenburg. Und wenn Veränderungen in Feuchtgebieten oder an Rastplätzen oder an Brutplätzen vorgesehen sind, dann werden dann immer oft auch auf Daten, die die Naturwacht erhebt, eben zurückgegriffen.
1: Die 300 bis 400 Kraniche bei Radensdorf sind in Brandenburg dann doch vergleichsweise überschaubar. Wenn wir nach Waninchen gucken bei Luckau, da sind es ja mehrere tausend Tiere. Und nördlich von Berlin haben wir sogar Rastplätze mit bis zu 70.000 Vögeln. Ja, Vogelkundler freuen sich, Landwirte eher nicht so.
2: Wir haben ja mittlerweile richtig viele Kraniche, die in Brandenburg einfach überwintern, wenn es der Winter zulässt. Und die sitzen dann natürlich auf den Feldern und gucken da, was gibt es da alles noch zu kniepern. Die Landwirte machen dann, irgendwann hauen sie ihr Wintergetreide in den Boden. Die Kraniche finden das natürlich auch toll und stehen da mal rum und fressen sich da gerne was weg. Ist aus Sicht der Landwirte natürlich völlig verständlich, dass sie da ihre Ernte nicht irgendwie durch einen sehr schönen Vogel zwar gefährdet sehen wollen.
1: Ja, und trotzdem sind sie schön anzusehen. Am besten zwischen 6 und 7 morgens, dann machen sich die Tiere von ihren Schlafplätzen aus auf den Weg.
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1: Im Studio Sabine Löbrig. Guten Tag. Der neue Staatsminister für Sport im Kanzleramt, Ronald Raue, will sich für bessere Bedingungen für den Leistungssport und ehrenamtliches Engagement einsetzen. Bei seiner Vorstellung durch Bundeskanzler Merz sagte der zweimalige Kanu-Olympiasieger, er wolle auch die Bewerbung um die Ausrichtung Olympischer Spiele in Deutschland voranbringen.
2: Wir wollen Olympische und Paralympische Spiele wieder nach Deutschland holen. Und diese Bewerbung, das kann ich Ihnen versprechen, werde ich mit voller Kraft vorantreiben. Sie ist unser Zugpferd für eine Generation Olympia.
1: Gegen das geplante neue Kita-Gesetz in Brandenburg haben heute rund 300 Eltern, Beschäftigte und Kinder vor dem Landtag in Potsdam demonstriert. Besonders kritisiert wird eine höhere Beteiligung der Eltern am Essensgeld. Diese Regelung werde nicht verändert, so Bildungsminister Hoffmann unter den Pfiffen der Demonstrierenden.
3: Da müssen wir nicht drum rumreden. Das Mittagessen in der Kita wird für die Eltern teurer. Das ist richtig. Trotzdem bleibt es dabei, dass auf der anderen Seite die Beiträge deutlich entlastet wurden. Jedes Jahr gibt das Land mehr als 150 Millionen Euro aus. Das ist Geld, das die Eltern vorher bezahlen mussten. Eltern, die aus finanziell schwierigen Verhältnissen kommen, bei denen das wirklich knapp ist, haben die Möglichkeit, das Mittagessen über das Bildungs- und Teilhabepaket finanzieren zu lassen. Insofern muss niemand Angst haben, dass das Kind in der Kita hungern muss.
1: Der Berliner Landeswahlleiter Bröchler warnt davor, dass Wahlen immer häufiger in Frage gestellt werden. Der Rheinischen Post sagte er, dass Desinformationen vor allem in den sozialen Medien eine neue Dimension erreicht haben. Patrick Buchmüller berichtet.
4: Als Beispiel nennt Brüchler Desinformationskampagnen zum Thema Briefwahl. Der Spitzenkandidat der AfD in Sachsen-Anhalt, Siegmund, und Parteichef Chrupalla erheben Vorwürfe, dass in Pflegeheimen, Zitat, von linker oder grüner Ecke manipuliert werde. Es gebe Fälle, da werde vom Personal der Stift geführt. Brüchler sagt, es gebe keinerlei Beweise dafür, dass es in Altenheimen zu Unregelmäßigkeiten bei der Briefwahl komme. Der Landeswahlleiter sagt weiter, ihm bereite das Sorgen. Das sei für die Legitimation des neuen Parlaments und auch der Regierung sehr gefährlich.
1: In Berlin wird am Abend die internationale Funkausstellung, die IFA, eröffnet. Auf der diesjährigen Ausgabe sind 1.900 Aussteller mit ihren Neuheiten dabei. Eftimus Angeloudis mit Einzelheiten.
5: Auf der Technikmesse werden in den kommenden Tagen neue Smartphones, Fernseher, Haushaltsgeräte und Roboter gezeigt. Zu den großen Themen gehören künstliche Intelligenz und vernetzte Geräte. Die IFA zeigt aber auch eine Verschiebung der Gewichte in der globalen Technologiebranche. 928 der Aussteller kommen aus China, dazu 84 aus Hongkong. Aus Deutschland sind 201 Unternehmen vertreten. Chinesische Unternehmen zeigen dabei längst nicht mehr nur günstige Smartphones oder Haushaltsgeräte. Sie präsentieren Roboter, Elektroautos und vernetzte Technologie-Ökosysteme.
1: Und soweit die Antenne Brandenburg Nachrichten. 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
6: Also das Töpferdenkmal in Krienitz und die Oberkirche in Cottbus, die kommen heute allerspätestens morgen in den Genuss von Regen. Um die 23 Grad packen wir dann obendrauf noch heute Nachmittag. Und die kommende Nacht, die wird irgendwie putzig. Die Temperaturen gehen gerade mal runter bis auf 17 Grad, kälter wird es nicht. Dafür kriegen wir es morgen umso nasser und stürmischer. Bis zu 27 Grad. Morgen ab dem Nachmittag soll es dann auch ordentlich schütten und stürmen. Die Wetterexperten erwarten Windspitzen der Stärken 9 bis 10. Also da werden wir schon alle ordentlich durchgeschüttelt.
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6: Er ist immer noch da, der lange Baustellenstau auf der A13 Richtung Dresden. Zwischen Großkürs und Freiwalde brauchen Sie eine Stunde länger heute Nachmittag. Und A13 Richtung Berlin wird nach wie vor die Fahrbahn markiert, dauert hier für Sie 10 Minuten länger. Blitzer hätten wir unter anderem in Falkenberg-Elster auf der Lindenstraße. Und wo noch? Sie können es uns gerne melden. Sie erreichen den Antenne-Verkehrsservice unter 0331 70 98 101. Dankeschön.
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6: 11 Millionen gegen 120 Millionen Kaderwert. Das sind die Eckdaten des nächsten Zweitligaspiels. Energie Cottbus muss nämlich übermorgen in Wolfsburg ran gegen den VfL. Und böse Zungen witzeln ja heute schon den ganzen Tag. Ach Mensch, das wird das einfachste Auswärtsspiel des Jahres, denn Cottbus hat keine Chance. Und wie sieht Trainer Pele Wollitz die Lage? Das erfahren Sie in 8 Minuten.

0: Hier ist der Donnerstagnachmittag. Nehmen Sie sich ruhig mal noch einen Tee und dann reden wir über Fußball. Vom Kampf des David gegen Goliath wird ja gern gesprochen, wenn es um ein ungleiches Duell geht, das auch der vermeintlich Schwächere gewinnen kann. Und das machen wir jetzt hier auf Antenne Brandenburg auch mal. David ist in diesem Fall der FC Energie und Goliath der VfL Wolfsburg. Übermorgen geht's für den FCE in Liga 2 zum schwersten Auswärtsspiel des Jahres. Und das ohne die erhofften Neuzugänge. Antenne-Sportreporter Andreas Friebel blickt voraus.
1: Zwei Zahlen machen deutlich, wie groß die Außenseiterrolle der Cottbusser ist. Der geschätzte Marktwert aller Energieprofis zusammen beträgt 11 Millionen Euro. Der Wolfsburger 120. Das wird schwierig. Anstürmer Moritz Hannemann.
2: Deswegen sage ich, wird wahrscheinlich einer von der Qualität einer der schwersten Spiele, weil einfach da einfach viel Marktwert, viel Qualität und viel Erfahrung in den Reihen steht.
1: Und wie kann Cottbus bei so viel Qualität bestehen? Klaus-Dieter Wollitz weicht einer Antwort aus und hält stattdessen fest.
3: Dennoch, sie werden nicht jetzt von diesen 31 Spielen, die noch stattfinden, alle 31 gewinnen. Sie werden noch welche unentschieden spielen, sie werden, weiß ich nicht, 2, 3 verlieren. Und wir wollen die Mannschaft sein, dass sie gegen uns nicht

0: Etwa 4000 werden das Team von Klaus-Dieter Wollitz begleiten. Außenseiterrolle hin oder her.
1: Anpfiff in Wolfsburg jedenfalls ist dann übermorgen Nachmittag 13:30. Und Reaktionen zum Spiel kriegen Sie am Sonntagmorgen bei uns in den Regionalreports aus dem RBB-Studio Cottbus.
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0: ein Happy End. Ich hätte es nicht für möglich gehalten, aber der Fischwagen ist wieder da. Sie erinnern sich. Der Forster Schausteller Markus Sperlich war mit seinem Fischwagen letztes Wochenende beim Heimat- und Trachtenfest in Burg. Und da hat man ihm ja den Fischwagen unterm Hintern weggeklaut. Jetzt ist er wieder da. Gott sei Dank, denn Markus Sperlich hatte ja 2 Mitarbeiter entlassen müssen, weil kein Wagen, keine Arbeit. Er hatte 5.000 € Belohnung in Aussicht gestellt und auch ins Polnische übersetzt. Naja, was soll ich sagen? Und dann ging es ganz schnell.
1: Ich gehe davon aus, dass es wegen der Belohnung ist und rübergesendet in polnische Netzwerke. Dann hat es 5 Minuten gedauert und dann wussten wir, wo der Wagen ist. Mein Sohn und mein Papa sind gleich ins Auto, sind zu diesem Standort gefahren, haben den Wagen erstmal beobachtet, gesichert. Wir mussten das dann über die polnische Polizei regeln. Der Wagen kam gestern gegen 0 Uhr wieder bei mir in unserem Hauptlager in Forst an. Wir danken allen Teilern, allen Unterstützern, allen Menschen für die lieben Worte, die sie für uns hatten. Natürlich auch den Hörern von Antenne Brandenburg.
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0: Mensch, machen die hier Krach. Frankie Goes to Hollywood und Relax. Und einer, der jetzt nicht relaxen darf, ist Daniel Masto.
1: Nein.
0: Der macht nämlich jetzt die Neuigkeiten.
1: Genau.
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1: Und damit schönen guten Tag. Größer als der Eiffelturm soll es einmal werden. Das gigantische Windrad in Schipkau. Es wird immer größer. In der kommenden Nacht werden die Rotorblätter für die neue Anlage im Landkreis Oberspreewald-Lausitz angeliefert. Antenne-Reporter Florian Ludwig mit den Einzelheiten.
3: Zwischen 3 und 4 Uhr sollen die drei rund 65 Meter langen Rotorblätter am Baufeld bei Schipkau ankommen. Angeliefert werden sie über die Autobahn 13 aus Richtung Dresden. Von der Abfahrt Schwarzheide geht es dann über die Landstraße weiter. Laut dem zuständigen Ingenieurbüro GICON wird es dafür nicht zu Sperrungen kommen. Verkehrsbehinderungen durch die Schwertransporte seien aber möglich. In der kommenden Woche werden noch die Gondel und die Nabe für das Windrad geliefert. Anschließend soll montiert werden. Bis zum 20. September soll es fertig sein. Das Windrad wird das größte seiner Art weltweit und könnte beispielhaft für weitere sein.
1: Wenn das Windrad aufgebaut ist, wird es rund 365 Meter hoch sein. Die Hochallergene Ambrosia mit heißem Wasser bekämpfen. Das allein wird die Ausbreitung der Pflanze nicht stoppen. Davon ist der Cottbuser Lungenarzt Ulf Gericke überzeugt. Er plädiert für klare Handlungsempfehlungen, um die invasive Pflanze nachhaltig zu entfernen.
4: Es gibt ja Länder, die sind da sehr erfolgreich, wie die Schweiz zum Beispiel. Dort steht drin, wenn eine Ambrosia zu finden ist, wer sie zu beseitigen hat, wie sie zu beseitigen ist, wer die Kosten dafür trägt und was passiert, wenn man sie nicht beseitigt. Also klare Regeln, an die wir uns alle dann halten müssen. Wir haben eine Studie durchgeführt, wo man sehr gut sehen kann, dass nach einer Ambrosia-Pollenbelastung über 10 bis 15 Jahre allergische Beschwerden auftreten. Dadurch, dass sich das Gebiet der Ambrosia ausbreitet, ist damit zu rechnen, die Patienten werden mehr werden.
1: In der Lausitz wird die Ambrosia gerade in 3 Kommunen mit heißem Wasser bekämpft. Eine Runde, 1-2 Tipp tanzen und dabei einen neuen Geschäftspartner kennenlernen. Genau das geht in 1,5 Stunden ab 18 Uhr in Cottbus. Der Bundesverband Mittelständische Wirtschaft lädt zu diesem neuartigen Netzwerktreffen ein. Antenne-Reporter Markus Roder berichtet.
5: Die Besonderheit ist, dass der Verband das Treffen ausdrücklich für junge Unternehmerinnen und Unternehmer ausrichtet. Also für solche, die nicht älter als 45 Jahre sind. Entsprechend zwanglos soll es im Cottbuser Dieselkraftwerk zugehen. Angesprochen werden Unternehmensführungen, aber auch Nachfolger und Selbstständige, die bei Beats and Business ins Gespräch kommen und sich vernetzen sollen. Die Veranstaltung richtet sich an alle Branchen, von Medizin und Dienstleistungen über die Landwirtschaft bis hin zum Handwerk.
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0: 23 Grad mit ein paar Regentropfen für uns alle hier zwischen Partwitzer See, Brottewitz und Schleppzig. Und so wirklich viel frischer wird auch die kommende Nacht nicht. Dann hört es mal auf zu regnen. Mit 17 Grad bleibt es aber sehr, sehr mild. Gucken wir auf morgen, auf den Freitag. Der geht im Elbe-Elzerland noch mit Sonne los, während der Rest von Südbrandenburg schon unter einer dicken Wolkendecke liegt. Es wird warm noch mal bis 27 Grad. Und dann kommt der Freitagnachmittag. Mit ihm das dicke Regen- und Sturmgebiet. Es kann ordentlich plattern und windig wird's mit Windspitzen der Stärken 9 bis 10.
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0: Es wird irgendwie nicht besser auf der A13 Richtung Dresden zwischen Großköris und Freiwalde. Der XXL-Baustellenstau, sie brauchen eine Stunde, bis sie hier durch sind. Und es wird geblitzt auf der B96 in Lieskau in beiden Richtungen. In Falkenberg-Elster auf der Lindenstraße, außerdem zwischen Karlau und Muckwa am Abzweig Galen. Sie haben noch mehr. Sie können uns noch mehr durchgeben beim Antenne Verkehrsservice unter 0331 70 98 101. Dankeschön, gute Fahrt.
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0: Vorschlag jetzt zum Feierabend. Sie packen Ihre Sachen zusammen und kommen dann einfach jetzt noch mal mit uns mit in die Reicherskreuzer Heide. Da ist nämlich gerade ordentlich Gewusel. Da geht es für die Imker jetzt um den Heidehonig, sagt Imkermeister und Tierwirt Lutz Theiß.
6: Die meisten Imkereien haben jetzt alle schon Feierabend behandelt, gefüttert. Und bei uns geht es jetzt halt Ende September nochmal richtig los.
0: Wie der Heidehonig dann auf ein frisches Brötchen kommt und ob es eine gute Honigernte wird, das lassen wir uns erzählen. Nach Giant Rooks und nach Roxette.

0: Und hier summt's auf Antenne Brandenburg. Der Spätsommer, der kann so lecker sein. Da kommt Heidehonig bei vielen in der Lausitz und im Elbe-Elzerland noch aufs Brot. Und zwar direkt aus der Reicherskreuzer Heide. Ganz idyllisch gelegen zwischen Lieberose und Guben. Und Antenne-Honigbiene Jasmin Schomber war da heute mal mit dabei.
1: Fleißig sind die Bienen von Imker Lutz Theiß. Die Heide blüht wie ein lila Teppich. Seine Völker können hier noch mal ordentlich sammeln. Die Erwartungen sind aber eher bescheiden.
2: Ich sage mal, es wird kein überdurchschnittlich gutes Jahr werden, aber wir liegen so im Mittel.
1: Während andere Imker schon den Feierabend einläuten, kommt auf Lutz Theiß also noch mal Arbeit zu. Gut 4 Wochen stehen seine Bienen hier. Jetzt ist Halbzeit.
2: Das Besondere an der Heide ist eben halt, das ist die letzte Tracht im Jahr. Wenn ich die Völker jetzt zu Hause hätte, würden sie gar nichts mehr finden. Deshalb fahre ich die halt hierher. Hier wird noch mal ordentlich Pollen eingetragen. Hier gehen die Königin noch mal gut im Brut.
1: Heute wird kurz kontrolliert. Deckel ab und ja, es sieht gut aus. Viele Waben sind schon verdeckelt, also gut geschlossen. Und in den anderen leuchtet der dunkle Heidehonig.
2: Wenn ich das so sehe, könnte es doch eine gute Ernte werden.
1: Die Plätze in der Reicherskreuzer Heide sind unter Imkern heiß begehrt, erklärt Klaus Seliger vom Landesbetrieb Forst.
3: Also wir haben viele Imker, die seit Jahren immer wieder hierher kommen. Ist natürlich auch eine sehr große Fläche, das sind fast 1000 Hektar. Dass die Bienen sich auch nicht ins Gehege kommen und die Imker auch zufrieden sein können, dass jede Biene genügend einträgt.
1: Die Imker sind im Wald eine echte Bereicherung.
3: Und wir wissen alle, dass in den letzten Jahren der Insektenschwund also teilweise dramatisch war. Insofern ist jede Biene, die hier mit bestäubt, natürlich auch für den Wald was Gutes.
1: Und der Heidehonig, der am Ende entsteht, etwas ganz Besonderes, verdeutlicht nochmal Imker Lutz Theiß.
2: Hat sehr viele Antioxidantien, sehr entzündungshemmend der Honig, ein sehr eiweißreicher Honig, weil der Honig ist ja halt auch so Gelee-artig, besonders gesund halt der Heidehonig.

0: aus den Zeiten, als Neonpink, Neongrün und neongelbe Armreifen aus Plaste der absolute Renner waren. Die 80er mit Mr. Mister. Und das war's dann auch schon wieder mit dem Antennennachmittag aus dem RBB-Studio in Cottbus. Nach 5 ist Claudia Heber wieder für Sie da. Und da geht's auch um die Überraschung des Tages. Sie haben es gehört auf Antenne Brandenburg. Der zweimalige Kanu-Olympiasieger Ronald Raue wird Staatsminister für Sport im Bundeskanzleramt. Was für eine Karriere. Wie es dazu kam und welche Pläne er jetzt hat, das hören wir nach 17 Uhr. Ich bin Inka Gluschke, wünsche Ihnen nach den Aufregungen des Tages, dass Sie heute Abend in Ruhe einfach mal die Füße hochlegen können und die Welt Sie in Ruhe lässt. Schönen Feierabend.
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1: Im Studio Sabine Löbrig. Guten Tag. Brandenburgs Ministerpräsident Voitke hat die Ernennung des zweifachen Kanu-Olympiasiegers Ronald Raue zum Staatsminister für Sport im Bundeskanzleramt begrüßt. Er gratulierte dem 44-Jährigen, der am Nachmittag von Kanzler Merz offiziell auf einer Pressekonferenz vorgestellt wurde. Voitke sagte, Raue werde mit seinen Erfahrungen, seinem Können und Engagement viel für den Sport in Deutschland bewegen können. Raue hat als Kanute bei Welt- und Europameisterschaften mehr als 30 Goldmedaillen gewonnen. Der Benzinpreis für E10 hat einen neuen Höchststand erreicht. Er liegt aktuell im Bundesdurchschnitt bei 2,21 Euro pro Liter und übertrifft damit den Wert vom März 2022. Auch im April diesen Jahres gab es einen hohen Wert von 2,19 Euro. Was man aktuell beachten sollte, sagte ADAC-Sprecherin Claudia Löffler.
2: Jetzt ist wichtiger denn je tatsächlich die Preise an den Tankstellen zu vergleichen, an den teuren Tankstellen vorbeifahren. Und ganz wichtig, seitdem es die 12-Uhr-Regelung gibt, ist der Preis an den Tankstellen kurz vor 12 Uhr mittags immer am günstigsten. Und das sollte man dann auch wirklich ausnutzen. Es gibt vom ADAC die ADAC Drive App. Da vergleichen wir in Echtzeit von über 14.000 Tankstellen in ganz Deutschland. Da kann man da gerne einen Blick reinwerfen.
1: Bundesaußenminister Wadefuhl hat bedauert, dass die russische Regierung die Goethe-Institute in Russland schließen will. Die Häuser hätten auch in Russland eine wichtige Funktion als Kulturbrücke übernommen, sagte Wadefuhl in Weimar.
3: Nochmal, wir haben reagiert, wir mussten reagieren, weil wir angegriffen worden sind, weil Russland wirklich eine Drohne mit Sprengstoff in Leipzig auf dem Flughafen deponiert hat, versucht hat einzusetzen. Deswegen, wir haben geantwortet und jetzt sollte Russland nicht eine weitere Eskalationsspirale in den Gang setzen.
1: Wadefuhl hatte sich in Weimar mit den Außenministern Frankreichs und Polens getroffen. Bei den Gesprächen ging es auch um eine weitere Unterstützung für die Ukraine. Im Osten der Schweiz droht ein riesiger Felsbrocken abzustürzen. Nach Behördenangaben des Kantons Appenzell könnten sich bis zu 15.000 Kubikmeter Fels aus einer Steilwand des Bergs Sentis lösen. Aus der Schweiz Sandra Bieger.
4: Ein Pilot habe bei einem Rettungsflug im Sentis-Massiv den instabilen Felsbereich entdeckt, schreibt der Kanton Appenzell-Ausroden in einer Mitteilung. Weitere Untersuchungen hätten ergeben, dass in dem Bereich tatsächlich mit einem Felsabbruch gerechnet werden müsse. Das Gebiet liegt oberhalb der beliebten Schwägalp. Felsabbrüche gibt es in den Bergen immer wieder. Wegen der Erderwärmung werden sie nach Angaben von Geologen jedoch häufiger. Weil der Permafrost schmilzt, fehlt den Bergen der Kitt, der sie zusammenhält.
1: Und soweit die Antenne Brandenburg Nachrichten. 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
5: Grauer Tag heute, aber heute vor genau 100 Jahren wurde der Berliner Funkturm eröffnet. Also machen wir es doch heute mal wie der Funkturm und strahlen auch bei grauem Wetter, ja? Und grau ist es, mit Wolken, wenig Sonne, hin und wieder Schauern, einem windigen Wind. Temperaturen 21 Grad in Neuruppin, 24 Grad in Ruhland. Nachts dann meist trocken, trotzdem wolkig, deshalb aber recht mild. Tiefstwert heute Nacht 17 bis 15 Grad. Morgen Freitag dann noch grauer. Es gibt erst Sonne, dann starke Schauer, vielleicht auch ein Gewitter. Stürmisch wird es bei 19 bis 27 Grad. Ja, morgen gibt es große Temperaturunterschiede. 19 Grad im Norden, 27 im Süden.
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5: Da ist wahnsinnig viel los. Bitte Vorsicht, an 9 Richtung Leipzig zwischen Brück und Niemeck liegen Gegenstände auf der rechten Spur. A10 östlicher Berliner Ring in Richtung Dreieck-Spreeau, Höhe Freienbrink, Unfall, Ausfahrt hier gesperrt. Der westliche Ring, A10 in Richtung Dreieck-Havelland zwischen Großkreuz und Leest, Baustelle plus 20 Minuten. Andersrum, A10 westlicher Ring in Richtung Dreieck-Werder, hier auch Baustellenstau zwischen Potsdam-Nord und Vöben, aktuell plus 10 Minuten. Vorsicht, A12 in Richtung Frankfurt, da gab es einen Unfall. Zwischen Fürstenwalde-West und Fürstenwalde-Ost in der Baustelle auf der linken Spur und im weiteren Verlauf der A12 nochmal ein Unfall zwischen Frankfurt-Oder-West und Frankfurt-Oder-Mitte. Ungesicherte Unfallstelle auf der rechten Spur. Langer Stau weiterhin auf der A13 Richtung Dresden, da stehen sie anderthalb Stunden zwischen Großköris und Freiwalde. Kopf hoch hier. Vorsicht an 19 Dreieck Wittstock Richtung Rostock. Zwischen Wittstock und Röbel, da haben wir auch Gegenstände auf der Autobahn. Bitte vorsichtig sein. Und geblitzt wird auch noch im Landkreis Oder-Spree in Jakobsdorf auf der Hauptstraße. Danke, Lutz. Ja, und jetzt gute Fahrt. Und sollten Sie noch was haben, 0331 70 98 101.
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5: Schönen Feiern wünsche ich und reingeboxt. Das werden wir durch diesen 80er Kulthit aus Rocky. Habe ich sofort den Sylvester Stallone im Kopf. Bei Survivor Burning Heart. Starker Song.

0: Richtig fetter Disco-Sound aus den 70ern. Großartig, Gloria Gaynor. Und Never Can Say Goodbye. Hier auf Antenne Brandenburg. Und das ist ein Ding. Der Brandenburger Ronald Rauer hat unser Bundesland ja bekannt gemacht, weil er beispielsweise zweimal Kanu-Olympiasieger geworden ist. Ja, und jetzt macht er was ganz anderes. Rauer wird neuer Staatsminister für Sport im Bundeskanzleramt. Dagmar Pepping berichtet.
1: Friedrich Merz sah stolz und zufrieden aus, als er seinen neuen Sportstaatsminister im Kanzleramt präsentierte.
2: Ronald Rauer, ich freue mich sehr, dass ich Sie gewinnen konnte, diese Aufgabe zu übernehmen.
1: Auf den Treppen im Hintergrund diverse Sportgeräte. Ein Bobschlitten, Rennräder und ein Kanu. Das Gerät, mit dem der gebürtige Berliner Ronald Rauer unzählige Medaillen geholt hat. Darunter 2 Olympiasiege und 31 Titel bei Welt- und Europameisterschaften. Bei der Abschlussfeier der Olympischen Spiele in Tokio 2021 trug der Kanute die deutsche Fahne ins Stadion. Danach beendete der Sportsoldat seine aktive Karriere, blieb dem Sport aber erhalten, unter anderem als TV-Experte. Rauer dankte bei seiner Vorstellung Bundeskanzler Merz für das entgegengebrachte Vertrauen.
3: Der Sport hat mir in meinem Leben unheimlich viel gegeben. Jetzt möchte ich etwas zurückgeben.
1: Im Fokus dabei Deutschlands Bewerbung für die Olympischen und Paralympischen Spiele ab Mitte des nächsten Jahrzehnts. Berlin, München und die Region Köln-Rhein-Ruhr. Sie alle haben Konzepte vorgelegt, um die Spiele 2036, 2040 oder 2044 auszurichten. Der neue Sportstaatsminister Rauer ist Feuer und Flamme.
3: Wir wollen Olympische und Paralympische Spiele wieder nach Deutschland holen. Und diese Bewerbung, das kann ich Ihnen versprechen, werde ich mit voller Kraft vorantreiben.
0: Eine erste große Aufgabe also schon für Ronny Rauer, den neuen Sportstaatsminister. Wir wünschen gutes Gelingen und ganz, ganz viel Erfolg.

0: Franz-Gall hier auf Antenne Brandenburg. Und schlimm, schlimm, wenn man gerade tanken muss, ja. Das tut weh. Und wie, das war ja auch eben in den Antenne-Nachrichten ein Thema. Die Spritpreise sind auf dem Rekordhoch. Und das stimmt. Vorgestern stand an der Tanke bei Super, als ich da vorbei bin, 2,45. Ja? Ich wusste das erst gar nicht zu deuten. Also das hat mein Kopf gar nicht hingekriegt. 2,45, ja, also wirklich schlimm. Also unbedingt Preise vergleichen und unbedingt auch vor 12 Uhr mittags tanken. Das macht gerade einen riesen Unterschied.
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0: war in den 80ern ein Mustersaxophon aus dem Album Wunschkonzert 1983. Lass uns leben! Westernhagen, ja, und jetzt ist Zeit für die Neuigkeiten aus der Nachbarschaft. 17:30 am Mass.
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2: Im Studio Daniel Masto. Schönen guten Tag. Nach dem Anschlag auf das Umspannwerk in Turnow-Preilack will Brandenburgs Innenminister Jan Redmann ein Sicherheitszentrum einrichten und weitere Gesetze schneller auf den Weg bringen. Unter anderem sollen Betreiber kritischer Infrastruktur ihre Anlagen selbst besser schützen dürfen. RBB-Reporterin Amelie Ernst berichtet.
3: Brandenburg will als erstes Bundesland den Betreibern von kritischer Infrastruktur erlauben, ihre Anlagen auch durch Kameraüberwachung und die Abwehr von Drohnen zu schützen. Denn es sei schlicht unmöglich, an jedem Strommast einen Streifenwagen zu postieren, so Redmann. Das geplante 360-Grad-Sicherheitszentrum soll dauerhaft besetzt sein. Bei Anschlägen, Brand- und Katastrophenlagen sollen dort die Erkenntnisse von Verfassungsschutz, Polizei, Feuerwehr und Katastrophenschutz gebündelt werden. Auch die Kommunen sollen einbezogen werden.
2: Das gigantische Windrad, das aktuell in Schipkau gebaut wird, kann weiter wachsen. In der kommenden Nacht werden die Flügel für den Koloss auf die Baustelle im Landkreis Oberspreewald-Lausitz geliefert. Antenne-Reporter Florian Ludwig mit den Hintergründen.
4: Zwischen 3 und 4 Uhr sollen die 3 rund 65 Meter langen Rotorblätter am Baufeld bei Schipkau ankommen. Angeliefert werden sie über die Autobahn 13 aus Richtung Dresden. Von der Abfahrt Schwarzheide geht es dann über die Landstraße weiter. Laut dem zuständigen Ingenieurbüro GICON wird es dafür nicht zu Sperrungen kommen. Verkehrsbehinderungen durch die Schwertransporte seien aber möglich. In der kommenden Woche werden noch die Gondel und die Nabe für das Windrad geliefert. Anschließend soll montiert werden. Bis zum 20. September soll es fertig sein. Das Windrad wird das größte seiner Art weltweit und könnte beispielhaft für weitere sein.
2: Wenn das Windrad aufgebaut ist, wird es rund 365 Meter hoch sein. Die Schiene als Zukunftsbranche. Das Lehrtochterunternehmen MCR Lausitz hat in Schwarze Pumpe Europas modernstes Servicecenter für Radsitze eröffnet. Trotz Werksschließungen in der Region setzt der Betrieb auf Wachstum, denn die Nachfrage nach Bahntechnik ist hoch. Das sagt Ronny Sembol von dem Unternehmen.
5: Wenn man mal sieht, was gerade in Deutschland im Bereich der Schienenfahrzeuge passiert, da gibt es große Investitionen, insbesondere zum Beispiel im Bereich der Infrastruktur und im Bereich der Gleisbaumaschinen. Und das sind Produkte, wo es tatsächlich in Deutschland momentan eine steigende Nachfrage gibt.
2: Die Kapazität soll von derzeit 1.500 auf künftig 6.000 Radsätze pro Jahr steigen.
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2: Ja, bei einem böigen Wind gibt es bis zu 23 Grad heute Abend. Morgen am Freitag geht es dann mit dicken Wolken und ein paar Regentropfen weiter. Es bleibt weiter windig bei 26 Grad.
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0: Super voll, super viel los auf den Straßen. Einen schönen Feierabend wünsche ich. Und geht los mit der A10 im östlichen Berliner Ring in Richtung Dreieck-Spreeau, Höhe Freienbrink, Unfall. Die Ausfahrt ist hier gesperrt. A10 westlicher Berliner Ring in Richtung Dreieck-Havelland zwischen Großkreuz und Leest. Baustelle plus 20 Minuten. Und A10 westlicher Ring andersrum Richtung Dreieck-Werder. Hier auch 10 Minuten Stau zwischen Potsdam-Nord und Vöben. Die A12 Berlin Richtung Frankfurt jetzt gesperrt. Zwischen Fürstenwalde-West und Ost wegen eines Feuerwehreinsatzes. Ja, und im weiteren Verlauf der A12 Richtung Frankfurt. Da ist zwischen Frankfurt-Oller-West und Frankfurt-Mitte nach einem Unfall die rechte Spur gesperrt. Langer Stau weiterhin auf der A13 in Richtung Dresden. Sie brauchen immer noch plus 60 Minuten zwischen Großköris und Freiwalde. Vorsicht in den Landkreisen Oberhavel und Barnim. Da ist ein Pferd auf der Landstraße zwischen Zehlendorf und Stolzenhagen. Bitte Vorsicht, da läuft ein Pferd zwischen Zehlendorf und Stolzenhagen auf der L29. Stadtverkehr Berlin A111 Richtung Oranienburg auch gesperrt jetzt zwischen Dreieck Charlottenburg und Heckerdamm wegen Bergungsarbeiten nach einem Unfall. Und es wird geblitzt, B167 in Tornow Richtung Eberswalde, im Landkreis Oder-Spree in Jakobsdorf auf der Hauptstraße und Blitze auch in Potsdam-Dortustraße Richtung Breitestraße bei Tempo 30. Na dann, möglichst gute Fahrt und sollten Sie jetzt noch etwas haben, gern anrufen. Geht unter 0331 70 98 101.
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0: 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Und ich wünsche schönen Feierabend mit der Patti Smith Group. Because the night.

0: Schönen Donnerstagabend mit Musik aus Manchester von Hertz hier auf Antenne. Antenne am Abend hier mit allem, was wichtig ist. Und Lehrer sind das? Also wichtig. Das Schuljahr ist gerade mal knapp 2 Wochen alt, aber eine Sache ist gleich geblieben. Der Lehrermangel hier bei uns in Brandenburg. Da könnte man denken, für Lehrer, die ihr Studium und Referendariat beendet haben, dürfte es total einfach sein, eine Stelle zu bekommen. Aber Pustekuchen. RBB24-Reporterin Juliane Kowolik hat mit einer jungen Lehrerin gesprochen, die da echt Probleme hat. Und weil sie ihren Namen nicht im Radio hören möchte, nennen wir sie Emily.
1: Ich liebe meinen Job und dementsprechend hoffe ich natürlich, dass ich ganz bald eine feste Stelle bekomme.
2: Die frisch gebackene Lehrerin ist befristet und in Teilzeit an einer Potsdamer Sekundarschule als Vertretungslehrkraft angestellt. Sie unterrichtet nur Deutsch. Für ihr zweites Fach Geschichte gäbe es aktuell keinen Bedarf, sagt sie. Emily ist auch nicht klar, wie es nach dem Schulhalbjahr weitergehen soll.
1: Also wie man sich wahrscheinlich vorstellen kann, ist das ganze Jahr auch mit Zukunftsängsten verbunden, wenn man gar nicht weiß, wo man in 6 Monaten dann am Ende steht. Also es kommen sehr oft Angebote für die Uckermark und Prignitz, also Orte, die ja wirklich weit weg sind von hier.
2: Weil die Uni Potsdam der einzige Standort für die Lehrerausbildung in der Sekundarstufe 2 in ganz Brandenburg ist, ist es hier besonders schwer, einen Job zu finden. Und es kommt auch auf die Fächerkombination an. So ist Lehramtsstudent Moritz sehr zuversichtlich, dass er auch nach dem Referendariat in Potsdam bleiben kann.
3: Allerdings habe ich da, glaube ich, auch ganz gute Chancen, tatsächlich mit Mathematik und Physik einen Job später zu finden.
2: Das bestätigt auch Erik Richter. Er ist Professor für Erziehungswissenschaften an der Uni Potsdam und sagt, es müssten mehr Anreize dafür geschaffen werden, Studierende in Mangelfächern aufs Land zu holen.
4: Das betrifft ja insbesondere den MINT-Bereich, also Mathematik, Physik, Biologie, Chemie-Lehrkräfte, Informatikunterricht, aber auch den Bereich der Sonderpädagogik.
2: Andere Bundesländer machen es vor. In Bayern zum Beispiel bekommen Lehrer, wenn sie in den ländlichen Raum gehen, eine einmalige Prämie von 3.000 Euro. In Mecklenburg-Vorpommern gibt es eine monatliche Zulage von rund 420 Euro, wenn Lehrer zusätzlich in MINT-Fächern unterrichten.
0: Tja, in Brandenburg ist die sogenannte Busch-Prämie wieder ausgelaufen, leider. Nach wenigen Jahren schon, weil sie kaum genutzt worden ist.

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0: hier auf Antenne am Donnerstagabend und so langsam knurrt der Magen. So langsam ist es Abendbrotzeit. Ja, was gibt's da Tolleres als richtig knackig frisches Brot? Vielleicht sogar noch warm. Ja, und da gibt's für uns in Brandenburg ein Dorf, das ist quasi berühmt für sein Brot. Emstal bei Klosterlenin. Und genau da hat mein lieber Kollege und gelernter Koch Olaf Koser das Emstaler Kugelbrot probiert. Und das klingt schon so lecker, hören Sie mal.
1: Natürlich schmeckt es am besten mit einer richtigen Portion Butter.
2: Richtig ordentlich fingerdick Butter drauf.
1: Butter drauf, da freut sich die Hüfte.
0: Sagt Udo Wernitz vom Emstaler Backofenverein. Und er hat nicht nur recht mit Brot und Butter, sondern wird zu sehen sein. Gleich mit diesem tollen Brot bei der Tag in Berlin und Brandenburg um 18 Uhr im RBB Fernsehen. Ja, und alle Rezepte von Olaf. Eins besser als das andere, sage ich Ihnen. Gibt's natürlich bei uns im Netz antennebrandenburg.de. Schmecken lassen und schönen Feierabend, 17.52 Uhr.
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1: Im Studio Sabine Löbrig. Guten Abend. Der neue Staatsminister für Sport im Kanzleramt, Ronald Raue, will sich für bessere Bedingungen für den Leistungssport und ehrenamtliches Engagement einsetzen. Bei seiner Vorstellung heute durch Bundeskanzler Merz sagte der zweimalige Kanu-Olympiasieger, er wolle auch die Bewerbung um die Ausrichtung Olympischer Spiele in Deutschland voranbringen. Tabea Kunze berichtet.
2: Mit Raues Ernennung ist der Umbau der Bundesregierung nach dem Rücktritt von Unionsfraktionschef Jens Spahn abgeschlossen. Der Posten im Kanzleramt war bislang noch unbesetzt. Ronald Raue ist gebürtiger Berliner und lebt heute in Potsdam. Seine größten Erfolge feierte er im Kajaksprint. 2004 gewann er in Athen Gold im Zweierkajak. 2021 holte er mit dem Vierer in Tokio seinen zweiten Olympiasieg und beendete danach seine Karriere.
1: Wie kann kritische Infrastruktur besser geschützt werden? Darüber wird nach den Angriffen auf Stromanlagen in Brandenburg und Nordrhein-Westfalen debattiert. Der Brandenburger SPD-Innenexperte Stohn sagte RBB 24 Inforadio, die neue Bedrohungslage zeige, dass man sich diesen Fragen stellen müsse. Das Thema sei aber komplex.
3: Wenn wir vom Bereich Drohnenabwehr reden, ist das etwas, was momentan absolut hoheitliche Aufgabe ist, der Bundespolizei, der Landespolizei, in bestimmten Fällen der Bundeswehr zugeordnet ist. Also hier kann jemand Privates auch nicht einfach agieren. Hierzu müssen wir erstmal gesetzliche Grundlagen schaffen. Dann muss geklärt werden, wer darf das überhaupt, welche Qualifikation muss er dafür mitbringen, und Haftungsfragen sind auch zu klären. Also das ist hier kein profaner Akt.
1: In Berlin wird am Abend die internationale Funkausstellung, die IFA, eröffnet. Auf der diesjährigen Ausgabe sind 1.900 Aussteller mit ihren Neuheiten dabei. Eftimos Angeloudis.
4: Auf der Technikmesse werden in den kommenden Tagen neue Smartphones, Fernseher, Haushaltsgeräte und Roboter gezeigt. Zu den großen Themen gehören künstliche Intelligenz und vernetzte Geräte. Die IFA zeigt aber auch eine Verschiebung der Gewichte in der globalen Technologiebranche. 928 der Aussteller kommen aus China, dazu 84 aus Hongkong. Aus Deutschland sind 201 Unternehmen vertreten. Chinesische Unternehmen zeigen dabei längst nicht mehr nur günstige Smartphones oder Haushaltsgeräte. Sie präsentieren Roboter, Elektroautos und vernetzte Technologie-Ökosysteme.
1: Zur Eröffnung der IFA wird der Funkturm mit Lichtinstallationen in Szene gesetzt. Er wurde heute vor 100 Jahren eingeweiht. Die Gewerkschaft Verdi hat sich besorgt wegen zahlreicher Übergriffe auf Medienschaffende in Sachsen-Anhalt geäußert. Vor allem bei AfD-Wahlkampfveranstaltungen gäbe es solche Vorfälle. Seit Mai seien mehr als 30 registriert worden, teilte die Gewerkschaft mit. Dabei handle es sich um körperliche Angriffe, Beleidigungen und Diffamierungen sowie um gezielte Arbeitsbehinderung. Zugleich kritisiert Verdi, dass die Polizei in Sachsen-Anhalt zu oft passiv oder überfordert sei. Ihre Aufgabe, die Medienschaffenden zu schützen, komme sie oft nicht nach. Soweit die Antenne Brandenburg Nachrichten. Mehr Informationen aus Brandenburg und Berlin auch auf rbb24.de.
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5: Also schön ist was anderes. Das Wetter ist trüb, das erste Mal wieder so richtig, ja, stark bewölkt überall. Die Regengebiete, die ziehen aber allmählich Richtung Osten ab und dann soll es noch langsam auflockern. Allerdings ist und bleibt es windig bei immer noch warmen Temperaturen. Ja, ich finde, die Temperaturen sind das einzig Akzeptable heute. Wir haben jetzt 19 Grad in Pritzweig, 20 in Lenzen, 21 Grad in Küritz, 22 in Brandenburg an der Havel. In der Nacht dann letzte Schauer, danach meist trocken. Tiefstemperaturen 17 bis 15 Grad und morgen Freitag noch schlimmer. Grau mit ganz viel Regen, starkem Regen auch. Selten mal einem Gewitter. Es wird sehr stürmisch und die Temperaturunterschiede morgen, die sind riesig. Zwischen 19 Grad in der Prignitz und 28 Grad in Elsterwerda. In Berlin morgen 23 Grad. Und das Wochenende dann ruhiger und freundlicher. Am Samstag gibt es Sonne und letzte Gewitter. Und am Sonntag nur Sonne und Wolken bei 23 Grad.
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5: Und auch auf den Straßen ist heute ganz schön viel los. Geht los A10 östlicher Berliner Ring in Richtung Dreieck-Spree-Au. Bitte Vorsicht in Höhe Freienbrink. Da gab es einen Unfall und ist die Ausfahrt deshalb gesperrt. A10 westlicher Berliner Ring in Richtung Dreieck-Havelland. Plus 20 Minuten immer noch zwischen Großkreuz und Leest an der Baustelle. A12 in Richtung Frankfurt ist immer noch gesperrt zwischen Fürstenwalde West und Fürstenwalde Ost wegen eines Feuerwehreinsatzes. Es staut sich erheblich. Und ein langer Stau auch immer noch auf der A13 in Richtung Dresden, hier schon wieder 90 Minuten, also anderthalb Stunden länger zwischen Großküritz und Freiwalde. Da wünsche ich starke Nerven. Landkreis Dahme-Spreewald in Zernsdorf gibt es eine Störung am Bahnübergang Segelfliegerdamm. Ja, und es wird geblitzt auf der B167 in Zornow Richtung Eberswalde. Im Landkreis Oder Spree steht ein Blitzer, in Jakobsdorf auf der Hauptstraße. Und in Potsdam Blitzer auf der Dortestraße Richtung Breitestraße bei Tempo 30. Da stand er doch gestern schon. Gute Fahrt wünsche ich, und sollten Sie noch was haben, 0331 70 98 101.
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5: Schönen guten Abend wünsche ich mit super schönem Song hier von Tears for Fears. Guter Soundtrack für einen guten Feierabend. Schaut aus den 80er Jahren.

0: Frau Douglas und Kung Fu Fighting. Hier bei uns auf Antenne Brandenburg in Antenne am Abend. Und jetzt geht's um neue Technik. Ja, muss ja immer mal sein. Neuer Laptop oder ein neues Handy. Muss hin und wieder mal her. Und eben diese Geräte, die werden im Moment immer teurer. Also da rollt man echt mit den Augen. Hanna Spanheel aus unserem ARD-Verbraucherteam. Wie groß sind denn die Preissteigerungen?
1: Die sind wirklich ganz schön happig. Das Preisportal Idealo hat vor kurzem eine Auswertung gemacht und da liegen zum Beispiel Laptops im Schnitt rund 20% über den Preisen vom Vorjahr.
0: Wow.
1: Smartphones sind 13% teurer und richtig deutlich wird es bei den Bauteilen, die in solchen Elektrogeräten stecken, zum Beispiel SSD-Festplatten. Da haben sich die Preise im Schnitt sogar mehr als verdoppelt.
0: Das ist heftig, finde ich. Was steckt denn dahinter?
1: Der Hauptgrund dafür ist der weltweite Boom von KI, denn KI-Anwendungen verarbeiten gigantische Datenmengen und die Rechenleistung und den Arbeitsspeicher dafür liefern spezielle Chips. Das sind dann zwar andere, viel leistungsstärkere Chips als die, die für Laptops oder Smartphones gebraucht werden. Sie werden aber von denselben Herstellern produziert, von weltweit nur ein paar wenigen. Und weil deren Fabrikkapazitäten eben gerade vor allem für KI-Aufträge genutzt werden, bleibt weniger für die Produktion von einfachen Chips für unsere Elektrogeräte.
0: Ist das nicht krass? Wegen der KI? Chipflation nennt man das. Kein Witz. Den Begriff gibt's wirklich. Tja, was mache ich jetzt, wenn ich dringend ein neues Gerät brauche?
1: Ich sollte auf jeden Fall nicht darauf hoffen, dass es in ein paar Monaten plötzlich wieder deutlich günstiger wird. Trotzdem gibt es ein paar Möglichkeiten zu sparen. Zum einen kann man sich natürlich fragen, was man wirklich braucht. Das muss fürs private Surfen zu Hause ja vielleicht nicht unbedingt das allermodernste High-End-Notebook mit super viel Arbeitsspeicher sein. Zum anderen gibt es inzwischen auch viele Plattformen, die sogenannte Refurbished-Produkte anbieten. Also Handys, Laptops, Konsolen, die gebraucht sind, aber professionell aufbereitet wurden.
0: Und darauf gibt es dann auch noch Garantie. Ja, habe ich auch schon gemacht und für ein Handy gute 200 € gespart.
2: Das hört sich doch mal geil an.
0: Sag ich doch.

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1: Einen schönen Donnerstag-Feierabend mit Lucy Electric hier auf Antenne. Wetter ist oll heute irgendwie. Morgen noch oller, so ein bisschen frühherbstlich mit Wind und starkem Regen. Aber dann ab Samstag gibt's nochmal eine große Portion Spätsommer bei uns, was super ist für all die Feste und Feiern. Ja? In Alt-Landsberg zum Beispiel, da ist Vogelscheuchenmarkt. Da bin ich nämlich. Und das passt, weil ich auch eine Vogelscheuche bin. Ja, ich freue mich da voll drauf. Ja, und was sonst noch so los ist am Wochenende, das wollen wir wissen von Ihnen. Also Marie und Christopher, morgen früh.
2: Und

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1: wollen wir einfach von Ihnen wissen, was geht am Wochenende. Bei Ihnen um die Ecke, Ihre Tipps fürs Wochenende gerne jetzt schon unter der 0331 70 98 100 oder schicken Sie uns eine Sprachnachricht über die Antenne-App.
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0: It never rains in Southern California. It pours, singt Albert Hammond. Schönen Feierabend wünsche ich. Und jetzt ist Nachrichtenzeit, 18.30 Uhr.
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2: Im Studio Daniel Masto. Guten Abend. Nach dem Anschlag auf das Umspannwerk in Turnow-Peilag will Brandenburgs Innenminister Jan Redmann ein Sicherheitszentrum einrichten und weitere Gesetze schneller auf den Weg bringen. Unter anderem sollen Betreiber kritischer Infrastruktur ihre Anlagen selbst besser schützen dürfen. RBB-Reporterin Amelie Ernst berichtet.
3: Brandenburg will als erstes Bundesland den Betreibern von kritischer Infrastruktur erlauben, ihre Anlagen auch durch Kameraüberwachung und die Abwehr von Drohnen zu schützen. Denn es sei schlicht unmöglich, an jedem Strommast einen Streifenwagen zu postieren, so Redmann. Das geplante 360-Grad-Sicherheitszentrum soll dauerhaft besetzt sein. Bei Anschlägen, Brand- und Katastrophenlagen sollen dort die Erkenntnisse von Verfassungsschutz, Polizei, Feuerwehr und Katastrophenschutz gebündelt werden. Auch die Kommunen sollen einbezogen werden.
2: Unterdessen hat die Polizei gerade mitgeteilt, dass hier ein Bekennerschreiben zum Angriff auf das Umspannwerk nahe des Kraftwerkes in Schwalde vorliegt. Dieses werde derzeit geprüft. Die Schiene als Zukunftsbranche. Die LEAG-Tochter MCR Lausitz hat in Schwarze Pumpe Europas modernstes Service-Center für Radsätze eröffnet. Trotz Werksschließungen in der Region setzt das Unternehmen auf Wachstum, denn die Nachfrage nach Bahntechnik ist hoch. Das sagt Ronny Sembol von der MCR Lausitz.
4: Wenn man mal sieht, was gerade in Deutschland im Bereich der Schienenfahrzeuge passiert, da gibt es große Investitionen, insbesondere zum Beispiel im Bereich der Infrastruktur und im Bereich der Gleisbaumaschinen. Und das sind Produkte, wo es tatsächlich in Deutschland momentan eine steigende Nachfrage gibt.
2: Die Kapazität soll von derzeit 1.500 auf künftig 6.000 Radsätze pro Jahr steigen. Die Imkersaison in der Lausitz geht zu Ende. Dank der Heideblüte konnten die Bienen zuletzt noch Nektar und Pollen sammeln. Imkermeister Lutz Theis aus der Reicherskreuzer Heide zwischen Jamlitz und Guben zieht insgesamt eine positive Jahresbilanz.
5: Wir haben eine sehr ertragreiche Rapsernte gehabt. Die Robinia Akazie hat uns nicht im Stich gelassen. Linde war in Ordnung gewesen. Buchweizen war dieses Jahr nicht so besonders. Kornblume haben wir unterdurchschnittlich geerntet. Ja, und jetzt kommt halt die Heide. Ich habe eben mal geguckt, das sieht so auch ganz gut aus, auch bei den Völkern, wo keine Waage drunter ist.
2: In gut 10 Tagen wird zum Finale noch der Heidehonig gewonnen.
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2: Tja, bei einem böigen Wind gibt es im Moment so 22 Grad. Morgen am Freitag geht es auch mit dicken Wolken und ein paar Regentropfen durch den Tag. Es bleibt windig bei 26 Grad maximal. 18 Uhr und gleich 33.
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0: Schönen guten Abend. Und A10 östlicher Berliner Ring in Richtung Dreieck-Spreeau, Höhe Freienbrink, gab es einen Unfall. Hier ist immer noch die Ausfahrt gesperrt. Gute Nachricht jetzt von der A12 in Richtung Frankfurt zwischen Fürstenwalde West und Ost. Die Sperrung ist jetzt aufgehoben worden. Der Stau hier kann sich langsam auflösen. Endlich. Langer Stau dagegen immer noch auf der A13 Richtung Dresden. Sie brauchen immer noch 60 Minuten extra zwischen Großköris und Freiwalde. Landkreis Dahme-Spreewald in Zernsdorf. Störung am Bahnübergang Segelfliegerdamm. Und die Blitzer, die erwarten Sie. B96 in Liesgau beidseitig. Auf der B167 in Tornow Richtung Eberswalde. Es blitzt Landkreis Oder-Spree in Jakobsdorf auf der Hauptstraße. Und noch ein Blitzer, der steht zwischen Karlau und Muckwa am Abzweckerhallen. Haben Sie da was? Dann immer her damit. Kurz anrufen 0331 70 98 101. Und jetzt gute Fahrt.
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0: 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Ja, und jetzt was zu feiern im Feierabend. Musik von Depeche Mode.

0: Da ist er wieder. Neuer James Blunt, Tastes Like Summer. Hier auf Antenne Brandenburg, einen schönen Donnerstagfeierabend. Und heute Mittag war Remi Demi auf dem Alten Markt in Potsdam vor dem Landtag. Mehrere hundert Eltern, Kita-Erzieherinnen und Erzieher und Kinder aus Potsdam, Michendorf und Angermünde haben heute Mittag gegen das neue Kita-Finanzierungsgesetz demonstriert. Auf der Demo dabei auch Antenne-Kollege Thorsten Südow. Thorsten, was kritisieren Eltern und Kita-Erzieher?
1: Dieses neue Gesetz stellt neben vielen anderen Punkten die Berechnung des Essengeldes in den etwa 2000 Kindertagesstätten hier in Brandenburg auf eine neue Grundlage. Das bedeutet höhere Kosten. Erste Berechnungen gehen davon aus, dass täglich für ein Kita-Essen das Vierfache der bisherigen Kosten auf die Eltern zukommen können. Einige Kindertagesstättenbetreiber wie die Volkssolidarität sagen auch, die Stimmung in den Kindergärten sei schlecht, weil viele Erzieherinnen befürchten würden, aufgrund sinkender Kinderzahlen bald ihren Job zu verlieren.
0: Wie reagieren denn Bildungsminister Hoffmann und die Landtagsabgeordneten auf die heutige Demo und die Kritik?
1: Hoffmann ging heute trotz Pfeifkonzert ans Mikrofon auf dem Alten Markt in Potsdam, um den teils enttäuschten Eltern und Kita-Beschäftigten sein Gesetz zu erklären. Er und die rot-schwarze Landesregierung bemühten sich, die Situation für die Jüngsten im Land und die Eltern zu verbessern. Hoffmann zählte auf, wo Eltern entlastet würden, beispielsweise vom vollendeten dritten Lebensjahr an bis zur Einschulung müssen keine Kita-Beiträge hier gezahlt werden. Und Hoffmann sagte auch, über das Teilhabepaket des Bundes könnten Eltern mit geringem Einkommen eine Finanzierung des Kita-Essens beantragen. Kein Kind müsse hungrig in der Kita in Brandenburg spielen.
0: Kita-Protest heute in Potsdam. Hintergründe waren das von unserem Landespolitik-Reporter Thorsten Südow. Dankeschön.

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0: Doris Gardiner mit einer Schmusenummer aus den 80er Jahren hier auf Antenne Brandenburg. Wanna wake up with you. Schön kuschelig also. Irgendwie passt es doch ganz gut in diesen ersten herbstlichen Donnerstag. Haben Sie einen schönen Feierabend.
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1: Im Studio Sabine Löbrig. Guten Abend. Nach dem Anschlag auf das Stromnetz bei Jenschwalde will Brandenburgs Innenminister Rethmann, CDU, ein Sicherheitszentrum für ähnliche sicherheitsrelevante Lagen einrichten und weitere Gesetze schneller auf den Weg bringen. Unter anderem sollen Betreiber kritischer Infrastruktur ihre Anlagen selbst besser schützen dürfen. Amelie Ernst mit Einzelheiten.
2: Die jüngsten Sabotageaktionen bei Jenschwalde und Bergheim seien offenbar Teil einer koordinierten Aktion gewesen, so Brandenburgs CDU-Innenminister Jan Rethmann. Auch wenn die Drahtzieher noch nicht bekannt seien, hätten die Anschläge gezeigt, dass kritische Infrastruktur besser geschützt werden müsse. Ganz oben auf Rethmanns Maßnahmenliste steht das Beleihungsgesetz. Brandenburg will als erstes Bundesland den Betreibern von kritischer Infrastruktur erlauben, ihre Anlagen auch durch Kameraüberwachung und die Abwehr von Drohnen zu schützen.
1: Brandenburgs Ministerpräsident Woidke hat die Ernennung des zweifachen Kanu-Olympiasiegers Ronald Raue zum Staatsminister für Sport im Kanzleramt begrüßt. Er gratulierte dem 44-Jährigen, der am Nachmittag von Bundeskanzler Merz offiziell auf einer Pressekonferenz vorgestellt wurde. Woidke sagte, Raue werde mit seinen Erfahrungen, seinem Können und Engagement viel für den Sport in Deutschland bewegen können. Raue hat als Kanute bei Welt- und Europameisterschaften mehr als 30 Goldmedaillen gewonnen. Bei dem Hackerangriff auf das Berliner Landesnetz könnten auch Daten von Berliner Bürgern, Unternehmen und Mitarbeitenden der Senatsverwaltungen abgeflossen sein. Das teilte die Senatskanzlei jetzt mit. Ute Schumacher berichtet.
3: Es könne nicht ausgeschlossen werden, dass die Hacker die gestohlenen Daten am Freitag veröffentlichen, heißt es in einer Pressemitteilung der Senatskanzlei. Betroffene würden von der zuständigen Senatsverwaltung informiert, wenn sie bei der Analyse der abgeflossenen Daten identifiziert wurden. Betroffene vom Datenklau fordert die Senatskanzlei auf, Strafanzeige zu erstatten. Am Freitag vor 3 Wochen waren 2 Senatsverwaltungen vom Landesnetz getrennt worden, nachdem sie Opfer eines Hackerangriffs geworden waren.
1: Wenn am Sonntag Bundestagswahl wäre, dann liege die AfD weiterhin deutlich vor der CDU. Das geht aus dem neuen ARD-Deutschland-Trend von Infratest DIMAP hervor. Demnach kommt die AfD auf 27%, 1 Prozentpunkt weniger als Anfang August. Die Union liegt unverändert bei 21%. Markus Sambale mit weiteren Zahlen.
4: Die Grünen kommen weiterhin auf 15. Die SPD steigt leicht auf jetzt 13%. Die Linke gewinnt ebenfalls leicht und erreicht 12%. Die übrigen Parteien würden die 5%-Hürde nicht überspringen. Für den ARD-Deutschland-Trend hat Infratest DIMAP Anfang dieser Woche rund 1300 Wahlberechtigte repräsentativ befragt.
1: Und soweit die Antenne Brandenburg-Nachrichten. 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
5: Ja, das ist eins zum sich gemütlich machen. Also heute erste herbstliche Vibes. So ein richtiges Gilmore-Girls-Guckwetter, oder? Grau dieser Abend überall und rund um Strausberg, Eberswalde und Fürstenwalde. Da sieht es auch nach Regen aus im Moment. Ansonsten ziehen die Regenwolken langsam Richtung Oder ab. Die Temperaturen, die liegen jetzt noch bei 18 Grad in Bad Liebenwerda, bei 21 Grad in Templin. 22 haben wir in Neuruppin. Nachts dann klingen die letzten Schauer ab. Trotzdem bleibt es wolkig bei recht milden Tiefstwerten. Heute Nacht 17 bis 15 Grad und morgen Freitag noch grauer. Gibt zwar auch ein bisschen Sonne, ansonsten aber starke Regenschauer. Stürmische Windböen auch und die Temperaturen von Nord nach Süd morgen 19 bis 28 Grad. Ja, das ist meine Temperatur, Gretsche. 19 bis 28 Grad. Ja, das Wochenende kurz, ruhig und freundlicher. Samstag, Sonntag gibt Sonne, Wolken, kaum noch Schauer bei 23 Grad.
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5: Schönen guten Abend auf die Straßen und A10, östlicher Berliner Ring in Richtung Dreieck-Spree-Au, Höhe Freienbring nach einem Unfall. Die Ausfahrt hier immer noch gesperrt. A12 in Richtung Frankfurt-Oder, zwischen Storkow und Fürstenwalder Ost, da staute sich immer noch nach den beendeten Reinigungsarbeiten. Sie müssen aktuell ungefähr 50 Minuten mehr Zeit einplanen, aber es sollte sich hier langsam auflösen. Langer Stau auch weiterhin auf der A13 Richtung Dresden zwischen Großkyris und Freiwalde, da stehen sie 60 Minuten an. Bitte Vorsicht, A24 in Richtung Hamburg, hier steht ein Pannenauto im Weg zwischen Fährberlin und Neuruppin Süd. Landkreis Dahme-Spreewald in Zernsdorf gibt es immer noch eine Störung am Bahnübergang Segelfliegerdamm. Gute Fahrt, wenn es denn geht und Vorsicht Blitzer, auch die gibt's und die stehen auf der B96 in Liesgau beidseitig, auf der B967 in Tornow Richtung Eberswalde und zwischen Kahla und Muckwar, da blitzt es am Abzweig Gahlen. Ja, und sollten Sie noch was haben, 0331 70 98 101.
6: Sandmännchen. Womit kommt das Sandmännchen heute? Mit der Flugkapsel. Das Sandmännchen hat dir eine Geschichte mitgebracht.
7: Rita und das Krokodil. Hallo Rita. Hallo Krokodil. Noch seid ihr zu Hause.
6: Nix da, Krokodil. Nicht meinen Hut fressen. Heute gehen wir in den Zoo. Im Zoo gibt es ganz viele verschiedene Tierarten. Da gibt es Kaninchen und Schmetterlinge und sogar Tiger. Und es gibt Krokodile, richtige Krokodile. Deshalb musst du dich verkleiden, bevor wir in den Zoo gehen. Sonst erkennt dich der Zoowärter vielleicht und steckt dich zu den anderen Krokodilen ins Becken. Warte, müssen was zu essen einpacken.
7: Hübsch siehst du aus, Krokodil. Mit dem Hut, dem T-Shirt und der Sonnenbrille wird dich keiner erkennen.
6: Komm mit, Krokodil. Zwei Kindereintrittskarten, bitte. Hallo, Affen. Komm mit, Krokodil. Jetzt sehen wir uns größere Tiere an.
7: Oh, da ist ja ein Wegweiser zu den Krokodilen.
6: Nein, zuerst die großen Löwen. Komm, wir gehen mal lieber zu den kleineren Tieren. Oh, sind die Kaninchen niedlich. Hey, Krokodil, guck dir die mal an. Nein, Krokodil, man darf den Arm nicht durch den Zaun stecken und die Tiere anfassen. Nein, Krokodil, auch nicht über den Zaun klettern. Damit machst du den Kaninchen ganz viel Angst. Das Beste ist, du gehst schon mal weiter zu den Krokodilen. Ich bleibe hier noch ein bisschen.
7: Da sind ja endlich die anderen Krokodile. Aber sie erkennen dich gar nicht, Krokodil. Ohne T-Shirt und Brille geht es vielleicht besser. Na gut, den Hut kannst du aufbehalten. Und ab ins Wasser zu den anderen.
6: Was wird mein Krokodil wohl machen?
7: Das hat so richtig Spaß. Es spielt und schwimmt und tanzt mit den anderen Krokodilen Wasserballett. Es taucht auf und ab und freundet sich mit allen an.
6: Oh, Krokodil? Krokodil, komm aus dem Wasser raus, bevor der Zoowärter zurückkommt. Komm da raus. Wo kommst du raus? Oder du? Oder du? Wer von euch ist denn mein Krokodil? Krokodil, komm sofort raus. Krokodil, du kannst nicht dort bleiben. Komm raus, Krokodil. Gut, ich sitze auf der Bank und warte.
7: Krokodil, du wirst dir doch nicht ein Picknick entgehen lassen.
6: Hallo, Krokodil. Hä? Wo läufst du hin? Hast du keine Lust mit mir zu essen, Manu?
7: Das Krokodil holt doch nur noch seinen Hut.
6: Wie schön, du bist wieder da. Jetzt können wir essen. Das sind die allertollsten Krokodile, die ich jemals gesehen habe. Aber keins von denen ist wie du, Krokodil. Denn du bist mein bester Freund.
7: Bis bald, Rita. Bis bald, Krokodil.
6: Das Sandmännchen hat dir ein Lied mitgebracht.

0: Diesen Traumsand hier schön in die Augen lassen und verreiben und dann süße Träume.
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0: Yo, schönen Donnerstagfeierabend wünsche ich. Und hab jetzt großartige Musik. Und zwar von Sir Paul McCartney und Mr. Stevie Wonder. Aus 1982, Ebony and Ivory.

0: Die 70er hier, Disco-Sound von Donna Summer. Und jetzt ist Wunsch-80er-Zeit.
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0: Sie wünschen, wir spielen? Wünschen, das geht über die App oder das Web antennebrandenburg.de. Und wir spielen immer morgens kurz nach 7:30 und abends auch kurz vor 7:30. Also jetzt. Und jetzt kommt wirklich was Tolles von André aus Premnitz.
2: Ja, ich wünsche mir den Song von dem Twins, The Desert Place. Weil der so selten im Radio gespielt wird und weil wir den immer damals auf der Gartenparty gespielt haben. Ich hab ihn zwar auf Kassette noch drauf, aber schlechte Qualität, denn das hätte ich ihn gerne noch mal gehört im Radio.
0: Ja, und das passiert jetzt, mein lieber André. Liebe Grüße nach Premnitz hier mit den Twins aus 1981, The Desert Place. Mega Wunsch, Dankeschön.

0: 20 an diesem Donnerstagabend. Und jetzt Zeit für Wetter und Verkehr. 19.31 Uhr haben wir es.
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0: Ziemlich grau auch der Abend, also immer noch stark bewölkt. Die Regengebiete ziehen aber so langsam Richtung Osten ab. Und dann soll es auch langsam auflockern. Temperaturen liegen immer noch bei 19 Grad in Rago, 20 Grad in Elztal. In der Nacht dann, wie gesagt, letzte Schauer, danach meist trocken. Allerdings bleibt es öfter mal wolkig. Deshalb wird es nicht ganz so kalt. Temperaturen sinken heute Nacht auf 17 bis 15 Grad. Morgen Freitag noch grauer, es gibt zwar ein bisschen Sonne, aber viele Regenschauer, stärkere Schauer auch. Es kann auch mal ein Gewitter dabei sein und wird stürmisch bei 19 bis 28 Grad. 19 Grad im nördlichen Brandenburg, 28 Grad im Süden, 23 Grad so in Berlin. Und das Wochenende ein bisschen ruhiger wieder und freundlicher. Sonnabend gibt Sonne, Wolken, wenige Gewitter. Sonntag nur Sonne und Wolken, alles bei 23 Grad.
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0: Und da gibt es immer noch teils sehr lange Staus. Geht aber erstmal los mit der A10 im östlichen Berliner Ring in Richtung Dreieck-Spreeau. Höhe Freienbrink gab es einen Unfall. Hier ist immer noch die Ausfahrt gesperrt. A12 in Richtung Frankfurt. Hier dauert es lange zwischen Storkow und Fürstenwalder Ost. Da haben wir immer noch Stau nach den beendeten Reinigungsarbeiten. Sie müssen 50 Minuten extra einplanen. Langer Stau auch immer noch auf der A13 in Richtung Dresden. Hier stehen sie eine Stunde zwischen Großküres und Freiwalde. Vorsicht, A24 Richtung Hamburg zwischen Fährberlin und Neuruppin Süd. Da steht ein Pannenauto im Weg. Und zwischen Pritzwerk und Mainburg auf der A24, da gibt es Behinderungen auch nach einem Unfall im Baustellenbereich. Hinweis aus Landkreis Dahme-Spreewald am Flughafen BER. Ist die Feuerwehr im Großeinsatz, die Zufahrtsstraßen sind aktuell gesperrt. Und es wird geblitzt, B96 in Liesgau in beiden Richtungen und B167 in Torne Richtung Eberswalde. Ja, und jetzt wünsche ich, wenn es denn geht, eine gute Fahrt, ansonsten starke Nerven. Und sollten Sie noch was haben, gerne anrufen. 0331 70 98 an der
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0: 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Und ich wünsche schönen Abend. Hi.

0: denn am Abend? Am Abend des 3. September und heute. Heute feiert der Mann Geburtstag, der uns diese Musik hier gegeben hat.
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0: Unter dem Namen Peter Fox veröffentlichte er, also hier der Hip-Hop-Musiker Pierre Baigori, 2008 sein erstes Solo-Album Stadtaffe. Die Songs Haus am See, eben ja ganz kurz gehört, gleich in lang. Und Schwarz zu Blau, ja, werden sofort zu Hits. Ja, und schon vorher wird er Peter Fox mit der Gruppe Seed bekannt.
1: 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Und das ist unser Gebiet, singende Caballeros auf dem bombigen Beat.
0: Ja, und wenn es nach ihm ginge, wäre das mit Seed wahrscheinlich auch so geblieben.
2: Ich fand immer dieses Band-Ding auch cool, weil da eben nicht so die ganze Aufmerksamkeit irgendwie auf einem alleine ist und so. Will nicht sagen, man kann sich gut dahinter verstecken, aber du bist eine Mannschaft, hast irgendwie mehr Backup.
0: Ja klar, trotzdem super für uns alle, dass er trotzdem Solo-Karriere und tolle Songs gemacht hat. Songs eben wie diesen hier. Peter Fox und Haus am See hier auf Antenne. Heute zu seinem 55. Geburtstag. Wir gratulieren.

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1: Sandra Secretland hier auf Antenne Brandenburg. Und gleich hier nach 20 Uhr unsere Szene, Antenne-Szene mit dem Kreativquartier in Potsdam. Das wird morgen eröffnet mit Kinofilm. Was lohnt sich gerade im Kino? Und noch viel mehr. Peggy Klubeck übernimmt. Claudie Heber sagt tschüss. Tschüss, bis morgen Abend.
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1: Im Studio Sabine Löbrig. Guten Abend. Am Flughafen BER in Schönefeld ist am Abend ein Gefahrgutalarm ausgelöst worden. Wie ein Sprecher der Bundespolizei dem RBB sagte, habe sich dort eine Frau mit einer unbekannten Substanz bei einem Servicepoint der Bundespolizei gemeldet. Da eine Gefahr nicht ausgeschlossen werden konnte, wurde Alarm ausgelöst. Wie BER-Sprecherin Deckwert dem RBB sagte, ist deshalb das Terminal 1 geräumt worden. Abfertigungen sollen, wenn möglich, über das Terminal 2 abgewickelt werden. Der Flugverkehr läuft laut Deckwert bislang weiter. Es könne aber zu Verspätungen und einzelnen Ausfällen kommen. Der neue Staatsminister für Sport im Kanzleramt Ronald Raue will sich für bessere Bedingungen für den Leistungssport und ehrenamtliches Engagement einsetzen. Bei seiner Vorstellung heute durch Bundeskanzler Merz sagte der zweimalige Kanu-Olympiasieger, er wolle auch die Bewerbung um die Ausrichtung Olympischer Spiele in Deutschland voranbringen.
2: Wir wollen Olympische und Paralympische Spiele wieder nach Deutschland holen. Und diese Bewerbung, das kann ich Ihnen versprechen, werde ich mit voller Kraft vorantreiben. Sie ist unser Zugpferd für eine Generation Olympia.
1: Nach dem Anschlag auf das Stromnetz bei Jinschwalde will Brandenburgs Innenminister Redmann ein Sicherheitszentrum für ähnliche sicherheitsrelevante Lagen einrichten und weitere Gesetze schneller auf den Weg bringen. Unter anderem sollen Betreiber kritischer Infrastruktur ihre Anlagen selbst besser schützen dürfen. Amelie Ernst mit Einzelheiten.
3: Die jüngsten Sabotageaktionen bei Jinschwalde und Bergheim seien offenbar Teil einer koordinierten Aktion gewesen, so Brandenburgs CDU-Innenminister Jan Redmann. Auch wenn die Drahtzieher noch nicht bekannt seien, hätten die Anschläge gezeigt, dass kritische Infrastruktur besser geschützt werden müsse. Ganz oben auf Redmanns Maßnahmenliste steht das Beleihungsgesetz. Brandenburg will als erstes Bundesland den Betreibern von kritischer Infrastruktur erlauben, ihre Anlagen auch durch Kameraüberwachung und die Abwehr von Drohnen zu schützen.
1: Bundesaußenminister Wadefohl hat bedauert, dass die russische Regierung die Goethe-Institute in Russland schließen will. Die Häuser hätten auch in Russland eine wichtige Funktion als Kulturbrücke übernommen, sagte Wadefohl in Weimar.
4: Nochmal, wir haben reagiert, wir mussten reagieren, weil wir angegriffen worden sind, weil Russland wirklich eine Drohne mit Sprengstoff in Leipzig auf dem Flughafen deponiert hat, versucht hat einzusetzen. Deswegen, wir haben geantwortet und jetzt sollte Russland nicht eine weitere Eskalationsspirale in den Gang setzen.
1: Wadefohl hatte sich in Weimar mit den Außenministern Frankreichs und Polens getroffen. Bei den Gesprächen ging es auch um eine weitere Unterstützung für die Ukraine. Und soweit die Antenne Brandenburg Nachrichten. 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
1: In der Nacht ziehen die Schauer ab, dann ist es locker, teilweise auch stärker bewölkt, aber trocken bei Temperaturen zwischen 18 und 16 Grad. Morgen geht's mit dichten Wolken los. Im Süden zeigt sich immer mal die Sonne. Ab dem Nachmittag dann teilweise kräftiger Regen, auch mit Gewittern. Die Höchstwerte liegen morgen zwischen 19 und 28 Grad.
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1: A10, östlicher Berliner Ring, Richtung Dreieck Spreeau-Auen. Der Auffahrt Tellersdorf steht ein defektes Fahrzeug auf der Beschleunigungsspur. Stau weiterhin auf der A13 Richtung Dresden. Zwischen Großköris und Freiwalde brauchen Sie etwa 30 Minuten länger. A24 Berlin Richtung Hamburg. Zwischen Fährberlin und Neuruppin Süd steht ein defektes Fahrzeug. Und zwischen Pritzwalk und Mayenburg gibt es Behinderungen nach einem Unfall im Baustellenbereich. Landkreis Dahme-Spreewald am Flughafen BER ist ein Gefahrgutalarm ausgelöst worden. Die Zufahrtsstraßen sind gesperrt. Außerdem ist derzeit der Zugverkehr der S-Bahn-Linien S85 und S9 zwischen Schönefeld und Flughafen unterbrochen. Antenne Brandenburg wünscht gute und sichere Fahrt.
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5: Guten Abend und heute in der Szene das Festival Film ohne Grenzen in Bad Saarow. Der legendäre Wolfgang Kohlhase beschrieb es einmal wie folgt: Es sei ein Ort, dem es an Schönheit nicht mangelt und ein Programm, dem es an Sinn nicht fehlt. Welcher Sinn in diesem Jahr im Film ohne Grenzen Programm steckt, das hören Sie gleich.

0: In Bad Saro finden Sie den Eibenhof. Ziemlich idyllisch steht er auf einer Halbinsel im Scharmützelsee. Und in der Kulturscheune des Eibenhofs wurde am frühen Abend das 14. Festival Film ohne Grenzen eröffnet. Zugeschaltet ist uns Yvonne Bormann, eine der Festivalleiterinnen. Guten Abend, Frau Bormann.
1: Guten Abend, ich grüße Sie.
0: Film ohne Grenzen und in diesem Jahr wirklich, das ist das Festivalmotto, ohne Frage und Ausrufezeichen geschrieben. Aber man liest es eigentlich sofort wie eine ungläubige Frage, Frau Bormann. Wirklich, ist es auch genauso gemeint?
1: Es ist absolut in diesem Sinne gemeint. Wir haben uns aber absichtlich gegen Fragezeichen, Ausrufungszeichen, weil wir das stärker fanden. Es geht um diese Bekräftigung. Zwischendurch war tatsächlich auch die Frage, ob wir sagen, echt jetzt? In heutigen Zeiten mit KI, mit wie nehmen wir die Welt wahr? Und am Ende, die 15 Filme, die wir ausgesucht haben, haben vor allen Dingen etwas mit dem Blick auf das Kleine, auf das Detail, mit den echten Wirklichkeiten der Menschen zu tun.
0: Zum Beispiel ostdeutsche Wirklichkeiten. Sie zeigen aber auch Propaganda-Wirklichkeit, denn morgen läuft der diesjährige Oscar-Gewinner in der Doc-Film-Sparte, ein Nobody gegen Putin. Und sie haben unter anderem eine große deutsche Kinoüberraschung im Programm, 6 Wochen Amt. Um welche Wirklichkeit geht's da?
1: Da geht es um eine Trauerarbeit. Eine 25-Jährige verliert ihre Mutter mitten in Corona und sie kehrt in ihre Heimatstadt zurück und versucht, eine angemessene Abschiedsfeier zu organisieren. Und dabei trifft die Trauer eben auf Isolation, Bürokratie und eine völlig aus den Fugen geratene Welt. Das ist ein Film, der sehr still ist, aber für mich emotional der stärkste Film des Programms. Verletzlich, humorvoll, sehr lebensklug.
0: 6 Wochen Amt läuft Samstagnachmittag. Der Samstagabend wiederum gehört Katharina Thalbach. Aber sie kommt nicht allein nach Bad Saro, sondern mit Film.
1: Ja, auch einer meiner Lieblinge. Er heißt tatsächlich Lieblingsmenschen. Es geht um eine etwas ungewöhnliche WG zwischen einer 101-jährigen Berlinerin und einem 28-jährigen schwulen Flüchtling aus dem Iran. Und die werden zu Freunden. Am Anfang steht eben diese ungewöhnliche Wohngemeinschaft. Und es ist eine Geschichte über Alter, Migration, Einsamkeit, Zugehörigkeit und die Möglichkeit, dass zwei Menschen sich trotz aller Unterschiede wirklich begegnen können.
0: Das Film ohne Grenzen ist immer eine Mischung aus Kino, aus Lesungen, aus Filmgesprächen und Diskussionen. Wer kommt in diesem Jahr zum Festival-Talk?
1: Wir haben zum Talk eingeladen den Ökonom und Historiker Michael Hüter zusammen mit Wendelin von Bredow, der Deutschland-Korrespondentin vom Economist. Die holen das Thema Wirklichkeit aus dem Kino in die Gegenwart. Wie sieht es in unserer komplexen Welt von der Wirtschaft aus, die inzwischen kaum einer versteht. Der Titel heißt Region im Dialog. Wie steht es wirklich um unser Miteinander?
0: Genau, da richtet sich mein Blick jetzt auch gleich auf die jüngere Generation. Irgendwie miteinander im Gespräch bleiben. Sie haben bei Film ohne Grenzen schon länger Schulkino-Vorführungen etabliert. Es gibt auch eine Jugendjury. Wie erleben Sie die Jugendlichen beim Festival?
1: Also vor allen Dingen nehme ich das wahr im Vorfeld, wenn wir die Jugendjury machen. Wir haben ja ganzjährig Workshops. Inzwischen reißen sich die Schulen in der Region darum, einmal teilnehmen zu können, weil da passiert etwas ganz Wunderbares. Da kommen ja doch sehr, sehr unterschiedliche Schüler, Teenager in dem Alter zusammen und müssen eine Woche lang sich 5 unterschiedliche Filme anschauen und daraus 2 wählen, die sie auch eben jetzt auf unserem Filmfest morgen präsentieren werden. Und wie die Jugendlichen im Laufe der Woche lernen, wirklich zuzuhören und Dinge zu verstehen. Es sind ja oft auch Filme, die in irgendwelchen anderen Ländern handeln, mit anderem Hintergrund, einer anderen Lebenswirklichkeit der Jugendlichen. Und wie die Jugendlichen, die am Anfang erzählen, dass sie 20 Stunden am Handy sind und auch lustlos in die Workshops gehen und da was entsteht, das hat was Magisches. Und ich finde, da zitiere ich unseren berühmten Drehbuchautor Wolfgang Kohlhase, der mal gesagt hat, Filme machen die Welt nicht besser, aber sie machen sie sichtbarer. Und das ist genau das, was dann mit den Jugendlichen passiert. Das ist sehr schön.
0: Ja, das ist es wirklich. Und ab heute in Bad Saro. Herzlichen Dank für das Gespräch, Frau Bormann.
1: Ich danke Ihnen.
0: Film ohne Grenzen hat dann doch ein paar Grenzen, nämlich begrenzte Räumlichkeiten. Es ist ein kleines, intimes, zudem ausnehmend schön gelegenes Festival. Auf der Website von Film ohne Grenzen finden Sie einen Ticketshop. Den sollten Sie auch nutzen, zumindest um herauszufinden, ob nicht schon ausverkauft ist. Ansonsten gibt's auch an der Tageskasse Tickets ab 10 Euro aufwärts für die 19 Veranstaltungen bis Sonntag in Bad Saro.

0: Sie sind in der Szene auf Antenne Brandenburg und wir schauen jetzt in die Landeshauptstadt. Nur ein paar Minuten entfernt vom Potsdamer Hauptbahnhof, auf dem Gelände hinter dem Garnisonkirchenturm, ist ein großes Areal für die Kreativwirtschaft entstanden. Morgen wird dieses Kreativquartier in Potsdam eingeweiht. Ab 11 Uhr ist es für jeden und jede zugänglich. Nach 7,5 Jahren Planung und Bau können nun endlich die ersten Mieter einziehen. Antenne-Reporterin Annika Jensen berichtet.
1: Auf den letzten Metern bis zur Eröffnungsfeier setzen Straßenbauer noch die letzten Steine in den Gehweg vor einem der drei Eingänge zum Innenhof, den sogenannten Quartiersplatz. Hier soll auch die Eröffnungsfeier stattfinden.

0: Kunden, erzählt Andrea Eichholz von der Idealversicherung. Das Berliner Unternehmen ist Eigentümer des Kreativquartiers.
1: Nach den Eröffnungsreden gibt es eine Tanzperformance, Workshops, Ausstellungen, ein Designmarkt, ein Mitmachkonzept. Auch die Mieter stellen sich vor, was sie hier in dem Quartier vorhaben. Es wird also ganz spannend und dann gibt es zum Abend hin auch noch eine musikalische Überraschung.
0: Die ursprüngliche Idee des Kreativquartiers war es, für die Künstlerinnen und Künstler des benachbarten Rechenzentrums einen alternativen Raum zu schaffen. Schließlich sollte das DDR-Gebäude mal dem Kirchenschiff der Garnisonkirche weichen. Doch nicht nur die benachbarten Kunstschaffenden sollten eine neue Wirkungsstätte bekommen. Christopher Weiß, Projektentwickler des Kreativzentrums.
2: Die Stadt Potsdam hat von Anfang an gesagt, wir wollen jetzt nicht nur einen Ersatzstandort entwickeln für das Rechenzentrum, sondern wir wollen einfach größer denken. Das Rechenzentrum hat ja ungefähr 4.300 Quadratmeter Fläche. Das Kreativquartier hat aber 25.000 Quadratmeter. Das heißt, man will eigentlich durch Synergieeffekte, durch einen Mix mit anderen Nutzungen halt auch einen großen kreativen Ort herstellen für Potsdam mit Leuchtturmcharakter.
0: Drei große Mieter gibt es bereits, darunter natürlich die Kunstschaffenden. Sie mieten ein Haus mit dem Namen Stall. Das große Gebäude mit einer auffallend großen Dachfläche mit Blick auf Bäume und einen großen Sportplatz. Es bildet den Haupteingang des Areals. Die Künstler haben sich als Mieter zu einer Genossenschaft zusammengetan, erklärt Andrea Eichholz.
1: Das ist ein Zusammenschluss von den Künstlern, die sich sozusagen aus dem Rechenzentrum gegründet haben, aber die natürlich jetzt noch weitere Mieter dazugenommen haben, die alle aus der Kreativszene kommen und die preisvergünstigten Flächen bekommen haben.
0: 7 Häuser gibt es im Kreativzentrum. Mittendrin steht Christopher Weiß und blickt auf deren Fassaden.
2: Wenn wir uns umschauen, sehen wir, dass die Gebäude halt sehr, sehr modern ausgebildet sind. Das war auch eine Herausforderung, insbesondere was die Planung angeht, denn auch die Vergabe der Bauleistung. Jedes Gebäude sieht anders aus, halt eine andere Fassade, hat eine andere Dachform. Teilweise ist es unterkellert, teilweise ist es nicht unterkellert. Und wenn wir jetzt hier zum Beispiel auf die Laterne schauen mit der Industrieglasfassade, das ist auch unser modernstes Gebäude, kann man sagen. Dort wird ab Oktober denn die Märkische Allgemeine Zeitung einziehen.
0: Die Laterne, das ist einer der Gebäudenamen, wie der lange Stall, wie die Orangerie, wie das Townhouse. Die Namen sollen auch im Wegeleitsystem helfen. 2/3 der Flächen vermietet die Idealversicherung an die Kreativwirtschaft, also an Künstler, Medienschaffende oder Softwareentwickler. 1/3 steht zur freien Vermietung.
2: Wir haben klassische Büronutzungen, wir haben aber auch aus dem Hochschulbereich oder wir haben ein neues Designzentrum für Jugendliche, was bei uns angesiedelt ist. Wir haben aber auch Gastronomieflächen, wir haben Eventflächen, wir haben einen kleinen Teil Wohnungen. Und das soll dafür sorgen, dass dieser Ort halt möglichst natürlich 24/7 belebt ist.
0: Diese Belebung sei allen Beteiligten wichtig, sagt Weiß. 3 offene Zugänge gibt es deswegen auf dem Quartiersplatz mit seinem Grün und seinen Sitzbänken. 2 sind bereits offen.
2: Und es ist sehr spannend zu sehen, wie die Stadtgesellschaft jetzt langsam kommt, mal so um die Ecke schaut, um mal zu schauen, was ist denn hier passiert, sich langsam reintraut und unser Kreativquartier entdeckt.
3: Und wer auch mal reinschauen möchte, der hat dazu jederzeit Gelegenheit, natürlich. Aber die beste, die ist morgen bei der Einweihungsparty zwischen 11 und 21 Uhr. Türen zu den Ateliers sind alle offen. Das Gesamt

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1: Um 20.30 Uhr. In der Nacht ziehen die Schauer so langsam ab, dann ist es locker, teilweise auch stärker bewölkt, aber trocken bei Temperaturen zwischen 18 und 16 Grad. Und morgen geht's mit dichten Wolken los, im Süden auch immer wieder etwas Sonne. Ab dem Nachmittag dann teilweise kräftiger Regen, auch mit Gewittern. Die Höchstwerte liegen morgen zwischen 19 und 28 Grad.
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1: Vorsicht auf der A11 Berlin Richtung Stettin zwischen Lanke und Finofurt befinden sich Personen auf der rechten Spur. Stau weiterhin auf der A13 Richtung Dresden. Zwischen Großköris und Freiwalde brauchen Sie etwa 20 Minuten länger. Ein wichtiger Hinweis zum Flughafen BER. Dort ist ein Gefahrgutalarm ausgelöst worden. Die Zufahrtsstraßen sind gesperrt. Außerdem ist der Zugverkehr der S-Bahn-Linien S85 und S9 zwischen Schönefeld und Flughafen unterbrochen. Regionalbahn und Fernzüge halten ebenfalls nicht am BER. Und Stadtverkehr Berlin. Der Stadtring A100 ist nach einem Unfall zwischen Messedamm und Dreieck Funkturm in Richtung Treptow gesperrt. Ab Rudolf-Wissell-Brücke Stau und eine halbe Stunde plus. Antenne Brandenburg wünscht gute und sichere Fahrt.
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2: Gleich bei uns der Antenne-Kinotipp Startschutz.

0: Bei den diesjährigen Berliner Filmfestspielen wurde ein deutscher Justizthriller zum ganz großen Überraschungserfolg. Staatsschutz, es geht um rechte Gewalt, um Rassismus und um eine junge Staatsanwältin, die sich dagegen wehrt. Gleich dreimal gab es Auszeichnungen auf der Berlinale. Unter anderem gewann der Film von Faraz Shariat den prestigeträchtigen Panorama-Publikumspreis. Aktuell läuft Staatsschutz in unseren Kinos und Alexander Soyer traf Faraz Shariat zum Interview. 32 Jahre jung, geboren in Köln. Seine Großeltern stammen aus dem Iran und sein neuer Film, es ist erst sein zweiter Kinospielfilm, war für ihn eine Art Befreiungsschlag.
1: Was halt an Staatsschutz so wahnsinnig inspirierend und bestärkend war, war eben, dass die Figur Seo Kim eine Möglichkeit angeboten hat, aus dieser Ohnmacht rauszukommen, was eigentlich wir uns unter einer wehrhaften Demokratie vorstellen können.
2: Diese Figur Seo Kim in Faraz Shariats Staatsschutz, eine junge deutsch-koreanische Staatsanwältin in Ostdeutschland, gespielt unglaublich beeindruckend von Newcomerin Chen Emilie Yan, wird zunächst Opfer eines heimtückischen Mordanschlags. Aber sie gibt eben nicht klein bei, will nicht nur Opfer sein, beginnt selbst zu ermitteln, weiß durch ihren Job auch, wie das geht.
3: Brüder und seine Freunde machen das nicht zum ersten Mal.
4: Frau Kim, Sie sollen sich aus meinen Ermittlungen raushalten.
2: Akte für Akte, Stück für Stück kommt sie nicht nur den Tätern näher, sondern deckt auch Vertuschungsstrukturen in ihrer eigenen Behörde auf.
5: Jetzt einstellen.
4: Auf wessen Seite stehen Sie alle?
2: Sie stößt auf Wiederholungstäter und viele Fälle von rechter Gewalt, die ihre Staatsanwaltschaft offenbar reflexhaft verharmlost hat.
3: Sprechen Sie mit mir. Wenn eine Staatsanwältin, bringe ich unser Leben nicht in Gefahr.
2: Um sich selbst nach dem lebensgefährlichen Angriff auf sie zu schützen, besorgt sie sich eine Waffe und ein dröhnendes Muscle-Car im schwarzen Rächerlook mit schusssicheren Scheiben. Viele und vor allem die Außenszenen des Films wurden auf Brandenburgs Straßen gedreht.
1: Wir haben in Brandenburg auch viel mit Nachbarschaften zusammengearbeitet, zum Beispiel eben um zu fragen, ob Menschen sich vorstellen könnten, als Statisterie in ihren Gärten oder vor den Haustüren zu sein, wenn wir da mit dem Auto langfahren. Das Auto spielt ja eine große Rolle.
2: Sein Film, so Shariat, spielt ganz bewusst irgendwo in Ostdeutschland. Hier ist rechte Gewalt leider doch verbreiteter, ein echtes Problem und seit Jahren auch immer wieder heftig diskutiert. Staatsschutz spielt zwar nicht explizit in Brandenburg, wurde aber zur Hälfte hier gedreht.
1: Also es war ja schon auch ein Aspekt, mit dem wir uns auseinandergesetzt haben, sicherheitstechnisch, was das bedeutet, einen antirassistischen Film zu drehen in Deutschland 2026, wo sozusagen dieser gesamtgesellschaftliche Rechtsruck natürlich auch Auswirkungen darauf hat, wie man sich vielleicht auch fühlt als Team. Aber unsere Erfahrungen waren erfreulicherweise durchweg positiv.
2: Diese mehr als ernste, bedrohliche und erschütternde Geschichte basiert auf realen Fällen und Vorfällen. Aber Shariat hat sie ganz bewusst auch als Genre-Thriller angesetzt. Widerstand gegen rechte Gewalt verpackt als Rache-Thriller.
1: Kino soll auch Spaß machen, egal ob das jetzt erstmal ein super ernstes, trauriges, lustiges Thema ist oder so.
2: Mit Staatsschutz, seinem zweiten Film nach seinem gefeierten Erstling Futur 3, ist Faraz Shariat eine bemerkenswert spannende und aufregende Bestandsaufnahme zum Thema rechter Gewalt gelungen. Ein atmosphärischer, beklemmender Thriller und ein packendes und befreiendes Aufbegehren gegen allzu reale rechte Gewalt.
0: Der preisgekrönte Film Staatsschutz jetzt in den Brandenburger Kinos.

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1: Sie hören die Szene auf Antenne Brandenburg und wir sprechen jetzt über Annemarie Bauer. Sie gehörte zu den Aufmüpfigen in der DDR. Die in Jena geborene Künstlerin durfte ihre Werke nicht ausstellen, was sie nicht davon abhielt, weiterzumachen. Sie malte oder zeichnete auf alles, was sie in die Hände bekam. Auf Bierdeckel, auf Klobrillen, auf Waschbretter. Um ihren Nachlass kümmert sich seit 1989 ihre Tochter Amrei Bauer. Dank ihr konnte ein beachtlicher Teil des Werkes bewahrt werden und das Kunsthaus Minsk in Potsdam zeigt nun 150 Arbeiten von Annemarie Bauer. Antennereporterin Tini von Poser nimmt sie mit auf einen Rundgang durch die neue Ausstellung.
2: Das erste Bild ist noch harmlos. Drei Kinder sitzen auf einer Bank. Ihre Kleidung leuchtet knallig bunt. Grelles Gelb, kräftiges Blau, sattes Grün. Ihre Gesichter sehen weder fröhlich noch traurig aus, eher ernst, ein wenig ängstlich. Das Bild ist mit Kinder vom Prenzlauer Berg betitelt.
3: Es ist schon so, dass die Kinderporträts frühe Werke von Annemarie Bauer sind.
2: Mit dem Leben und Werk der Künstlerin hat sich Marie Gerbollet auseinandergesetzt. Sie ist Kuratorin der Ausstellung mit dem Titel »Bruch ist in der Welt«.
3: Annemarie Bauer war eine Malerin, die in Ostberlin und in Brandenburg gelebt hat. Sie ist 1939 geboren und 1989, kurz vor dem Fall der Mauer, gestorben. Sie ist in Weimar aufgewachsen und ist dann nach Ostberlin gekommen. Sie hat eine Ausbildung zur Spielzeuggestalterin gemacht und dann hat sie an der Kunsthochschule Weißensee in Berlin baugebundene Kunst studiert.
2: Die Ausstellung ist thematisch aufgebaut. Im unteren Bereich sind Porträts ausgestellt, Kinder, Frauen, Liebespaare. Auch einige Objekte wie ein Bollerwagen oder eine Klobrille, jeweils bunt bemalt.
3: Hier findet man Werke, die manchmal auf sehr poetische Weise, aber manchmal auch auf sehr konkrete und direkte Weise den Kampf um Menschlichkeit und Zwischenmenschlichkeit zeigen.
2: Im zweiten Ausstellungsraum, ein Stock höher, sind Werke der Künstlerin ausgestellt, die eindeutig politischer sind. Der erste Teil widmet sich dem Frausein und bringt die Feministin in ihr zum Ausdruck. Die Malereien sind teilweise mit Sprüchen oder Wortspielen versehen. Auf einem Frauenkopf thront eine hohe Mütze wie eine Krone. Auf ihr sind Wortreihen gepinselt.
3: Herrlich, dämlich, dumme Dame, denn ab den späten 1970er Jahren hat Annemarie Bauer auch vermehrt mit Bild und Text gearbeitet. Manchmal kommt der Text in Form von bissig humorvollen Kommentaren. Manchmal sind es auch sehr konfrontative, direkte Kommentare von ihr. Und quasi die Frau darstellt als jemand, der gegen diese patriarchalen Machtstrukturen trotzt.
2: Je tiefer man sich in die Ausstellung vorwagt, desto mehr kommt die Regimekritikerin der DDR zum Ausdruck. Frauen hinter Gittern, Frauen im Café, im Gespräch mit vorgehaltener Hand. Auf einem Bild sitzt eine Frau auf einem Holzstuhl, die den Betrachter direkt anschaut. Mit Verzweiflung im Blick, die Schultern hochgezogen, der Rücken leicht gekrümmt.
3: Und es ist ihr Mut und ihre Unerschrockenheit gewesen, öffentlich zu sprechen und für ihre Ideale einzustehen, die dazu geführt haben, dass sie aus dem Verband Bildender Künstler ausgeschlossen wurde, was einem Berufsverbot gleichkam und dass man politische Repressionen und Zersetzungsmaßnahmen ihr gegenüber angeordnet hat, sodass sie nicht mehr die Möglichkeit hatte, als Künstlerin in dem Sinne zu arbeiten, auszustellen und zu verkaufen.
2: Daher konnte die Künstlerin zu Lebzeiten nicht sehr bekannt werden. Ihr Werk ist kritisch, aber lässt den Betrachter nicht deprimiert zurück. Zu finden sind Gesichter voller Kraft, leuchtende Farben, Entschlossenheit und ganz viel Humor.
1: Die Ausstellung Bruch ist in der Welt mit Werken von Annemarie Bauer wird am Samstag eröffnet und bleibt dann bis zum 7. Februar im Potsdamer Minsk. Und das war's für heute aus der Antenne-Szene. Ich hoffe, Sie sind dann nächste Woche ab 20 Uhr wieder mit dabei. Noch einen schönen Abend. Auf Wiedersehen.

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1: Im Studio Sabine Löbrig. Guten Abend. Am Flughafen BER in Schönefeld ist am Abend ein Gefahrgutalarm ausgelöst worden. Wie ein Sprecher der Bundespolizei dem RBB sagte, habe sich dort eine Frau mit einer unbekannten Substanz bei einem Servicepoint der Bundespolizei gemeldet. Da eine Gefahr nicht ausgeschlossen werden konnte, wurde Alarm ausgelöst. Wie BER-Sprecherin Deckwert dem RBB sagte, musste deshalb das Terminal 1 geräumt werden. Abfertigungen sollten, wenn möglich, über das Terminal 2 abgewickelt werden. Der Flugverkehr läuft laut Deckwert bislang weiter, es könne aber zu Verspätungen und Ausfällen kommen. Nach dem Anschlag auf das Stromnetz bei Jenschwalde will Brandenburgs Innenminister Rethmann ein Sicherheitszentrum für ähnliche Lagen einrichten und weitere Gesetze schneller auf den Weg bringen. Unter anderem sollen Betreiber kritischer Infrastruktur ihre Anlagen selbst besser schützen dürfen. Rethmann sagte dem RBB:
2: Das Neue daran ist, dass wir nicht nur polizeilich auf die Sicherheitslage im Land Brandenburg schauen, sondern uns bei Ereignissen, die wir zu einem frühen Zeitpunkt noch gar nicht bewerten können, bereits mit den Kompetenzen auch des Verfassungsschutzes, mit den Kompetenzen der Feuerwehr, der Katastrophenschutzorganisation, natürlich auch unter Beteiligung der Kommunen fragen, was ist das jetzt eigentlich gerade, was da passiert und wie können wir gemeinsam darauf besser reagieren.
1: Gegen das geplante neue Kita-Gesetz in Brandenburg haben heute rund 300 Eltern, Beschäftigte und Kinder vor dem Landtag in Potsdam demonstriert. Besonders kritisiert wurde eine höhere Beteiligung der Eltern am Essensgeld. Diese Regelung werde aber nicht verändert, sagte Bildungsminister Hoffmann.
3: Da müssen wir nicht drum rumreden. Das Mittagessen in der Kita wird für die Eltern teurer. Das ist richtig. Trotzdem bleibt es dabei, dass auf der anderen Seite die Beiträge deutlich entlastet wurden. Jedes Jahr gibt das Land mehr als 150 Millionen Euro aus. Das ist Geld, das die Eltern vorher bezahlen mussten. Eltern, die aus finanziell schwierigen Verhältnissen kommen, bei denen das wirklich knapp ist, haben die Möglichkeit, das Mittagessen über das Bildungs- und Teilhabepaket finanzieren zu lassen. Insofern muss niemand Angst haben, dass das Kind in der Kita hungern muss.
1: Zum Auftakt der internationalen Funkausstellung IFA in Berlin hat am Abend eine Gala begonnen. Geplant war auch eine Lichtinszenierung zum 100. Geburtstag des Funkturms. Morgen Mittag öffnet die IFA für das Publikum. Rund 2000 Aussteller präsentieren dann ihre neuesten Elektronik- und Technikprodukte. Und soweit die Antenne Brandenburg Nachrichten. 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Das Wetter. In der Nacht ziehen die Schauer ab, dann locker, teilweise auch stärker bewölkt, aber trocken bei 18 bis 16 Grad. Morgen zunächst dichte Wolken, ab dem Nachmittag dann kräftiger Regen, teilweise auch mit Gewitter bei 19 bis 28 Grad.
4: Hier ist der Verkehrsservice für den ARD-Abend. A7 Hamburg Richtung Ulm zwischen Dreikanova Nord und Altwarmbüchen 5 Kilometer Stau. Die A17 Dresden-Prag ist zwischen Dresden-Gorbitz und Dresden-Südvorstadt wegen Tunnelwartungsarbeiten in beiden Richtungen bis ca. 5 Uhr morgen früh gesperrt. Die A71 Richtung Sangerhausen ist zwischen Stadt-Ilm und Arnstadt-Süd wegen Wartungsarbeiten im Tunnel Behringen bis morgen früh ca. 6 Uhr gesperrt. Damit weiter gute Fahrt durch den Abend und kommen Sie gut an Ihr Ziel.
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4: Aus Dresden mit Frank Michael Bauer und hier ist Jennifer Rush für Sie.

0: Manfred Mann's Earth Band hier bei uns im ARD-Abend, Blinded by the Light, hier gehört bei uns. Und ja, Manfred Mann, der hat ja in Interviews immer erzählt, dass er ein ausschweifendes Rockstar-Leben gemieden hat. Er verbringt seine Zeit am liebsten damit, ohne Erfolgsdruck dann herumzuklimpern. In einem Interview hat er das erzählt, und zwar alte Songs völlig neu zu arrangieren. Ein Hobby, das er bis ins hohe Alter pflegt. Ist ja mittlerweile 85 Jahre alt. Und bei mir im Studio ist Andreas Ritzer. Der kommt aus Sachsen-Anhalt, glaube ich. Der hatte uns nämlich geschrieben gehabt, dass er das Hobby hat, Radiosendungen sozusagen nachzuspielen. Andreas, wo genau kommen Sie her?
1: Aus dem Burgenlandkreis in der Gemeinde Elsterauer im Zipfel von Sachsen-Anhalt.
0: Ja, also das ist dann sozusagen zwischen, ein bisschen eingekeilt sozusagen zwischen Sachsen und Thüringen da drin, ne?
1: Genau zwischen Leipzig und Gera. Mhm.
0: Und das mit den Radiosendungen, wie ist das gekommen, dass Sie angefangen haben, Radiosendungen zu machen zu Hause?
1: Radio habe ich gemacht durch die Musik. Also ich habe schon immer Musik geliebt. Ich mache seit meinem dritten Lebensjahr Musik. Und ja, habe dann angefangen, mir ein kleines Studio zu Hause aufzubauen und kleines Mischpult mit Mikro, und habe dann Radiosendung gemacht.
0: Ja. Musiksendung vor allen Dingen, ja?
1: Genau, Musik.
0: Und das ist ein großes Hobby geworden. Und das machen Sie bis heute?
1: Ja, bis heute, genau. Mein Steckenpferd ist der Schlager. Ich liebe deutsche Musik. Und ja, das mache ich heute noch.
0: Also Radiosendung spielen, und da war sozusagen der MDR schuld daran. Fantastisch.
1: Genau.
0: Ja, das ist ein Hobby, was man haben kann. Und welches Hobby haben Sie? Vielleicht auch etwas mit Musik? Sie können uns ja mal verraten, worin Ihr Hobby besteht. Bei mir sind das auch immer noch, muss ich neben Motorradfahren sagen, Briefmarken. Also wenn man mal so sagt, du sammelst Briefmarken, ich zeig dir jetzt meine Sammlung. Ich habe eine riesengroße und vielleicht nicht mehr ganz so intensiv, wie ich das früher getan habe. Aber ich hole meine Alben schon mal raus und schaue mir die an. Gerade ist übrigens auch, weil wir Tina Turner heute schon gehört haben, eine neue Briefmarke von Tina Turner von der Deutschen Post rausgegeben worden. So, ard-abend@mdr.de. Welches ist Ihr Steckenpferd? 0800 80 80 110. Die Nummer ist kostenfrei. Das geht natürlich auch. Und jetzt haben wir den Rhythmus der Nacht schon ein bisschen vorgezogen. Rhythm of the Night. Hier sind The Barsch.

Afterglow. Afterglow, das war Musik im ARD-Abend mit Ed Sheeran. Und als nächstes, da gibt es mit Lying Eyes die Eagles im Jahr 75. Da ist dieser Titel entstanden, auf dem Studioalbum One of These Nights zu finden. Und die Jungs wollten ja eigentlich schon aufgehört haben, aber nach wie vor geben sie in Las Vegas in der berühmten Konzerthalle Sphere Konzerte. Und auch im Oktober stehen wieder welche an. Lying Eyes, der Titel dürfte dann garantiert auch live zu hören sein.

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10: 21.32 Uhr, hier ist der Verkehrsservice für den ARD-Abend. A4 Richtung Görlitz zwischen Dresden-Hellerau und Hermsdorf Stau nach einem Unfall, die Wartezeit 10 Minuten. Die A17 Dresden-Prag ist zwischen Dresden-Grobitz und Dresden-Südvorstadt wegen Tunnelwartungsarbeiten in beiden Richtungen bis ca. 5 Uhr gesperrt. Die A40 Duisburg Richtung Venlo ist zwischen Strahlen und Kreuz-Zader-Heiken in den Niederlanden wegen Bauarbeiten bis 6 Uhr gesperrt. Die A71 Richtung Sangerhausen ist zwischen Stadt-Ilm und Arnstadt-Süd wegen Wartungsarbeiten im Tunnel Behringen bis morgen früh 6 Uhr gesperrt. Damit weiter gute Fahrt durch diesen Abend und kommen Sie gut an Ihr Ziel.
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10: Aus Dresden mit Frank-Michael Bauer und ich übergebe das Mikrofon an Tanita Tikaram, Twist My Sobriety.

0: Edwin Collins war das, A Girl Like You, hier bei uns im ARD-Abend. Und mir schaut heute ein Gast über die Schulter, der früher angefangen hat, Radio zu spielen und das immer noch heute macht. Und es ist Andreas aus der Elsteraue. Das ist der südliche Zipfel von Sachsen-Anhalt und liegt genau zwischen Thüringen und Sachsen, hat er uns vorhin erzählt. Sein großes Hobby, natürlich auch Musik. Er ist unterwegs gewesen mit seinem Großvater. Und viele machen Musik und schreiben das uns auch. Und auch ganz andere Dinge, zum Beispiel Edith aus Seevetal, das ist im Landkreis Harburg, gerade nochmal nachgeguckt, in Niedersachsen. Da sie ausgerechnet jetzt nach Hobbys fragen, ich sitze hier an meinem Schreibtisch und befasse mich mit meinem neuen, alten Hobby, dem Nähen. Gerade versuche ich ein geliebtes T-Shirt auf einen Kapuzenpulli aufzunehmen, dessen Rückenlogo mir nicht gefällt. Dabei stecke ich das T-Shirt in seiner Rückseite fest. Pieks, ouch, kann schon mal vorkommen. Dabei ist ihr Musikmix grandios, auch wenn ich gerade knapp über 30 bin. Danke, Edith, für Ihre E-Mail und weiterhin viel Spaß und Vorsicht, nicht so oft pieksen. Welches Hobby haben Sie denn eigentlich? Sie können uns schreiben, ad-abend@mdr.de oder 0800 80 80 110. Diese Rufnummer, die ist kostenfrei.
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0: Colby Calais hier bei uns im ARD-Abend. Und jetzt gibt es bei uns nochmal einen kleinen Blick in unsere E-Mail-Kiste. Und da ist schon eine ganze Menge reingepurzelt, was Hobbys anbelangt. Jens ist gerade im Auto unterwegs zwischen Chemnitz und Zwickau. Er freut sich sehr, dass immer noch jemand Briefmarken sammelt. Ja, das tue ich gerne. Und er sammelt selber auch eifrig Briefmarken aus Deutschland, hat eine stolze Anzahl und hat auch schon nach Tina Turner und Whitney Houston Ausschau gehalten. Ja, die habe ich mir auch gekauft. Und dann noch einen kleinen Tipp. Es gibt auch eine neue Briefmarke der Rolling Stones in einer Sonderauflage. Da ist auf jeder Briefmarke auf dem Block die Zunge in einer anderen Farbe, diese ausgestreckte Stones-Zunge, zu entdecken. Und wir gratulieren jetzt Peter Fox zum heutigen Geburtstag. Er feiert seinen 55. Und wo feiert er den? Ich weiß, im Haus am See.
1: Yeah.

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1: Um 22 Uhr mit Thomas Haag. Guten Abend. Bei dem Hackerangriff auf das Berliner Landesnetz könnten auch Daten von Berliner Bürgern und Unternehmen erbeutet worden sein. Das hat die Senatskanzlei mitgeteilt. Bisher war nur bekannt, dass sensible Daten von Mitarbeitenden der Senatsverwaltung abgeflossen sind. Die Hacker hatten versucht, Lösegeld zu erpressen. Ute Schumacher, RBB 24, Landespolitik.
2: Es könne nicht ausgeschlossen werden, dass die Hacker die gestohlenen Daten am Freitag veröffentlichen, heißt es in einer Pressemitteilung der Senatskanzlei. Betroffene vom Datenklau fordert die Senatskanzlei auf, Strafanzeige zu erstatten.
1: Das Goethe-Institut bedauert, dass es seine Arbeit in Russland einstellen muss. Leiterin Joost sprach im RBB 24 Inforadio von einem bitteren Tag. Die Entscheidung markiere das Ende einer Ära der deutsch-russischen Kulturbeziehungen. Hintergrund sind die wachsenden Spannungen zwischen der Bundesregierung und der russischen Führung, ausgelöst durch den versuchten Anschlag am Leipziger Flughafen. Der Volkswagen-Aufsichtsrat hat dem Sanierungsplan des Vorstands zugestimmt. Die Abstimmung sei einstimmig erfolgt, teilte das Unternehmen am Abend nach einer Sitzung des Präsidiums mit. VW will demnach in den kommenden Jahren weitere 50.000 Stellen streichen. Die Umsetzung des Zukunftsplans ist nach Auffassung des Vorstandes und des Aufsichtsrates zwingend erforderlich, um die Wettbewerbsfähigkeit des Konzerns zu erhalten. 84% der Deutschen sind mit der Arbeit der Bundesregierung unzufrieden. Das geht aus dem neuen ARD-Deutschland-Trend von Infratest DIMAP hervor. Auch bei der Sonntagsfrage gibt es kaum Veränderungen. Aus dem Hauptstadtstudio Markus Sambale.
3: Wäre jetzt Bundestagswahl, käme die AfD auf 27%. Ein leichtes Minus im Vergleich zum Vormonat. Dahinter die Union mit unverändert 21%. Die Grünen kommen weiterhin auf 15%. Die SPD steigt leicht auf jetzt 13%. Die Linke gewinnt ebenfalls leicht und erreicht 12%. Die übrigen Parteien würden die 5%-Hürde nicht überspringen.
1: Der Gefahrgut-Alarm am Flughafen BER in Schönefeld ist beendet. Wie ein Sprecher der Bundespolizei dem RBB sagte, hatte sich eine Frau mit einer unbekannten Substanz bei einem Servicepoint der Bundespolizei gemeldet. Da eine Gefährlichkeit nicht habe ausgeschlossen werden können, sei Alarm ausgelöst worden. Nach Angaben einer BER-Sprecherin wurde der öffentliche Bereich des Terminal 1 teilweise geräumt. Soweit die Nachrichten. 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Das Wetter: bis etwa Mitternacht haben wir letzte Schauer. Danach ist es wechselnd bewölkt. Die Tiefstwerte dazu liegen bei 18 bis 16 Grad. Morgen ist es bedeckt und teilweise auch stürmisch. Dazu gibt's auch kräftigen Regen. Und das alles zusammen bei Maximalwerten zwischen 19 und 28.
4: Hier ist der Verkehrsservice für den ARD-Abend. Die A17 Dresden-Prag ist zwischen Dresden-Gorbitz und Dresden-Südvorstadt wegen Tunnelwartungsarbeiten in beiden Richtungen bis ca. 5 Uhr gesperrt. Die A40 Duisburg Richtung Venlo ist zwischen Strahlen und Kreuz Saderheiken in den Niederlanden wegen Bauarbeiten bis 6 Uhr gesperrt. Die A71 Richtung Sangerhausen ist zwischen Stadt Ilm und Arnstadt Süd wegen Wartungsarbeiten im Tunnel Behringen bis morgen früh 6 Uhr gesperrt. Der Berliner Stadtring A100 ist nach einem Unfall zwischen Messedamm und Dreieck-Funkturm in Richtung Treptow gesperrt. Soweit die Meldungen. Weiterhin gute Fahrt durch diesen Abend und kommen Sie gut an Ihr Ziel.
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4: Herzlich willkommen. Hier ist das Funkhaus von MDR Sachsen in Dresden. Ich bin Frank-Michael Bauer und hier ist Madonna für Sie, La Isla Bonita, und gleich danach Cat Stevens.

Moon Shadow, das war Cat Stevens hier bei uns im ARD-Abend. Welches Hobby haben Sie und pflegen Sie noch? Manu aus Wismar, ja, seit 11 Jahren häkelt sie und hört nebenbei immer Radio. Sie meint, sie hängt förmlich an der Nadel, hat sie uns am Telefon erzählt. Angefangen hat es damals mit dem Besuch einer Freundin, welche sie quasi angesteckt hat. Sie häkelt gerne verschiedene Dinge, unter anderem auch Tücher. Herr Grimm aus Brandenburg hat sich gemeldet. Er sammelt Schallplatten, unter anderem gerne die Reihe Amiga Express oder Lizenzplatten. Damals die Lizenzplatten aus der DDR, das waren ja die, eine Lizenz hatten für Westmusik unter anderem. Hat damals regelmäßig auch Radio gehört und öfter mal Platten bei Radiosendern gewonnen. Und irgendwann hat er sich mal einen Plattenspieler dann logischerweise auch gekauft. Seine Lieblingsband ist übrigens ABBA, aber er hat keine Lieblingsplatte. Er würde nämlich auf keine seiner gesammelten Schallplatten verzichten wollen. Und jetzt bei uns Sophie B. Hawkins im ARD-Abend. Right Beside You.

0: Abend und Wishful Thinking. Und sie schreiben uns fleißig, welche Hobbys sie haben. Richard aus Wilhelmshaven, der hat die große Sammlung seines Papas an Matchbox-Autos übernommen. Ja, ich habe gerade nochmal nachgeguckt. Es gibt so etwa wie 12.000 eigenständige Modelle. Und der Papa bringt es mittlerweile auf 4.500 Modelle. Die werden immer mal wieder durchgeguckt und hier und da wird mal noch geguckt, ob auch alles in Ordnung ist. Und die Kinder wollen immer gerne damit spielen, aber gerade bei besonders seltenen Modellen ist das nicht zulässig. Da muss Richard immer aufpassen, dass die Kinder keinen Unsinn damit treiben, denn er will ja die Matchbox noch lange, lange behalten. Ja, und dann haben wir auch noch wen jetzt am Telefon?
1: Liebe Grüße aus Hamburg. Ja, ich stehe hier gerade in der Küche. Mache Zeitvertreibung, bis die Nacht kommt. Liebe Grüße von Erik.
0: Ja, geht ja bald los. In einer halben Stunde noch ein bisschen Zeitvertreib in der Küche, vielleicht am Kühlschrank mal ein bisschen die Tür öffnen und was naschen oder vielleicht auch noch was brutzeln dort bei Erik. Auf jeden Fall, da wissen wir schon, sein Hobby ist Inas Nacht offenbar. Und jetzt gibt's bei uns Olivia Rodrigo. Wir sind bei unserem Album-Tipp aus ihrem aktuellen Album. Da haben wir den Titel Less.

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8: 22.32 Uhr, hier ist der Verkehrsservice für den ARD-Abend. Der A17 Dresden-Prag ist zwischen Dresden-Gorbitz und Dresden-Südvorstadt wegen Tunnelwartungsarbeiten in beiden Richtungen bis ca. 5 Uhr in der Früh gesperrt. Die A40 Duisburg Richtung Venlo ist zwischen Strahlen und Kreuz Zaderheiken in den Niederlanden wegen Bauarbeiten bis 6 Uhr gesperrt. Der Berliner Stadtring A100 ist nach einem Unfall zwischen Messedamm und Dreieck-Funkturm in Richtung Treptow gesperrt. Die A71 Richtung Sangerhausen ist zwischen Stadt Ilm und Arnstadt Süd wegen Wartungsarbeiten im Tunnel Behringen bis morgen früh 6 Uhr gesperrt. Gerade kommt diese Meldung rein. Vorsicht auf der A43 Recklinghausen-Münster zwischen Mahl-Sinsen und Kreuz Mahl-Nord. In beiden Richtungen Gefahr. Achtung, Personen werfen Gegenstände auf die Fahrbahn. Ich wiederhole, auf der A43 Recklinghausen-Münster zwischen Mahl-Sinsen und Kreuz Mahl-Nord. In beiden Richtungen Vorsicht, hier werfen Personen Gegenstände auf die Fahrbahn. Kommen Sie gut an Ihr Ziel und dort natürlich auch unbedingt Vorsicht.
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0: Phil Collins im ARD-Abend, hier unser Verkehrsservice nochmal. Vorsicht auf der A43 Recklinghausen-Münster zwischen Mahl-Sinsen und Kreuz-Mahl-Nord in beiden Richtungen. Da werfen Personen Gegenstände auf die Fahrbahn. Bitte äußerste Vorsicht. Recklinghausen-Münster auf der A43 zwischen Mahl-Sinsen und Kreuz-Mahl-Nord in beiden Richtungen Gefahr. Personen werfen Gegenstände dort auf die Fahrbahn. Soweit diese Verkehrsmeldung bei uns im ARD-Abend. Ihre Hobbys stehen im Mittelpunkt. Annette hat uns geschrieben, sie sammelt Servietten und Kugelschreiber. Ich habe hier auch übrigens von meinem heutigen Studiogast eine Serviette bekommen. Ein Tag mit Freunden, leckerem Essen und Trinken ist ein guter Tag, ja. Wir haben auch schon einen kleinen Schluck genommen, aber nicht alkoholisch. Das wollen wir dazu sagen. Und Annette, wie gesagt, sammelt Servietten und Kugelschreiber. Und dann haben wir noch von Konstanze Post bekommen. Und Hobby, ja, sie ist sehr naturverbunden und geht sehr, sehr gern spazieren und wandern und das regelmäßig. Die Natur ist ja auch richtig schön, so ein schönes Fleckchen dort im Vogtlandkreis, wo sie zu Hause ist. Und ja, außerdem wird sie, denke ich mal, dann vielleicht heute Abend noch eine kleine Runde spazieren gehen. Und wen habe ich am Telefon oder vom Telefon?
1: Ja, schönen guten Abend. Hier ist der Klaus aus Forst in der Lausitz. Ich bin Hobby-Ornithologe und sammle alles, was mit Vögeln zu tun hat. Das heißt also auch zum Beispiel Briefmarken, wie der Moderator vorhin gesagt hat. Und dann speziell auch Etiketten, auf denen gute Vogelabbildungen zu sehen sind. Da habe ich eine ganz große Sammlung. Das einzige Problem an der ganzen Geschichte ist, dass ich die Etiketten nicht abgeweicht kriege. Ja, also bei Bierflaschen geht das Etikett ohne Probleme runter, aber bei Weinflaschen überhaupt nicht.
0: Da scheint ein ganz anderer Kleber verwendet worden zu sein. Aber vielleicht kann ja jemand dem Klaus helfen. Also wenn Sie eine Idee haben, wie man die Etiketten gut abweichen kann, damit die Etiketten von den Weinflaschen, die dann auch mit Vögelabbildungen zu sehen sind, nicht kaputt gehen, der kann uns ja dann mal schreiben ard-abend@mdr.de und wir leiten das dann an Klaus nach Forste in der Lausitz in Brandenburg weiter. ard-abend@mdr.de. Vielleicht wissen Sie ja, wie man diesen Klebstoff dann lösen kann, sodass die Etiketten nicht kaputt gehen. Und jetzt aus Dänemark, Aura Dione.

0: Lass uns leben, Westernhagen bei uns im ARD-Abend. Ihre Hobbys, das ist heute unser Motto gewesen.
1: Hi, hier ist Christoph aus Berlin. Und zwar ist mein Hobby, sich in schottischen Dudelsack-Bands Trommel spiele. Ich habe auch eine Dudelsack-Band in Glasgow und mache das Ganze seit jetzt über 14 Jahren. Und es ist eines der coolsten Hobbys und hat vor allem auch was mit Musik zu tun. Und ja, hat mich so vielen Menschen und so vielen Kulturen auf der ganzen Welt näher gebracht. Einen schönen Abend an alle und liebe Grüße.
0: Danke, Christoph aus Berlin. Also, das Schlagzeug darf es bei ihm sein. Ich habe hier auch so ein Online-Schlagzeug. Und mein heutiger Studiogast, der einfach mal geguckt hat und gefragt hat, ob er mal zuschauen darf und früher angefangen hat, mit Radio zu spielen und Sendungen zu produzieren. Andreas Ritzer war die ganze Zeit hier bei uns. Schlagzeug, Sie machen ja selber Musik.
2: Genau.
0: Haben Sie ein Schlagzeug auch gespielt?
2: Ich habe auch Schlagzeug gespielt, ja. Und Tasteninstrumente.
0: Ja.
2: Klavier, Akkordeon, genau.
0: Eine ganze Menge. Und eins habe ich auch noch rausgefunden, es ist auch ein Hobby. Sie sind seit vielen Jahren mit dem Karneval eng verbunden, ja?
2: Das ist richtig. Seit 20 Jahren im Karnevalsverein und seit 10 Jahren leite ich diesen sogar als Präsident.
0: Wunderbar. Dann bedanke ich mich für den Besuch. Schönen Abend noch. Und jetzt bei uns noch ein bisschen Musik mit Paul Engelmann und nach den 23 Uhr Nachrichten für Sie die ARD-Hitnacht mit meinem lieben Kollegen Klaus Schreder-Grau von MDR Thüringen aus Erfurt. Aus Dresden verabschiedet sich Frank Michael Bauer.

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1: Um 23 Uhr mit Thomas Haag. Guten Abend. Der VW-Aufsichtsrat hat sich überraschend auf ein Sparpaket geeinigt. Die Entscheidung sei einstimmig gefallen, teilte der Konzern am Abend mit. Viktor Kupka.
2: In den kommenden Jahren will VW demnach weitere 50.000 Stellen streichen. Für die Werke in Emden, Zwickau, Hannover und Neckarsulm werde nach alternativen Verwendungsmöglichkeiten gesucht. Ab 2031 könne dort nach und nach keine wettbewerbsfähige Folgebelegung gewährleistet werden. Werksschließungen sind also nicht vom Tisch. Vorstandschef Blume nennt die Einigung ein starkes Signal für die Zukunft des Konzerns. In den kommenden Jahren soll eine dreistellige Milliardensumme investiert werden. IG Metall und Konzernbetriebsrat erklären, dass man heute eine Eskalation verhindert habe.
1: Wenn am Sonntag Bundestagswahl wäre, dann läge die AfD weiterhin deutlich vor der CDU. Das geht aus dem neuen ARD-Deutschland-Trend von Infratest DIMAP hervor. Demnach kommt die AfD auf 27%, 1 Prozentpunkt weniger als Anfang August. Die Union liegt unverändert bei 21%, die Grünen bei 15. Die SPD verbessert sich leicht auf 13% und die Linke auf 12%. Bei dem Hackerangriff auf das Berliner Landesnetz könnten auch Daten von Berliner Bürgern und Unternehmen erbeutet worden sein. Das hat die Senatskanzlei mitgeteilt. Bisher war nur bekannt, dass sensible Daten von Mitarbeitenden der Senatsverwaltung abgeflossen sind. Die Hacker hatten versucht, Lösegeld zu erpressen. Ute Schumacher, RBB 24, Landespolitik.
3: Es könne nicht ausgeschlossen werden, dass die Hacker die gestohlenen Daten am Freitag veröffentlichen, heißt es in einer Pressemitteilung der Senatskanzlei. Betroffene vom Datenklau fordert die Senatskanzlei auf, Strafanzeige zu erstatten.
1: Die deutschen Sicherheitsbehörden zählen in diesem Jahr schon mehr als 160 Sabotageverdachtsfälle. Das zeigt ein internes Lagebild des Bundeskriminalamtes, das WDR, NDR und Süddeutsche Zeitung vorliegt. Nach dem Anschlag auf das Stromnetz bei Jänschwalde will Brandenburgs Innenminister Rethmann ein eigenes Sicherheitszentrum errichten. Dort sollen sich Verfassungsschutz, Polizei, Feuerwehr und Katastrophenschutz in solchen Fällen absprechen. Der Gefahrgutalarm am Flughafen BER in Schönefeld ist beendet. Wie ein Sprecher der Bundespolizei dem RBB sagte, hat sich eine Frau mit einer unbekannten Substanz bei einem Servicepoint der Bundespolizei gemeldet. Da eine Gefährlichkeit nicht habe ausgeschlossen werden können, sei Alarm ausgelöst worden. Nach Angaben einer BER-Sprecherin wurde der öffentliche Bereich des Terminal 1 teilweise geräumt. Soweit die Nachrichten. 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Das Wetter. Bis etwa Mitternacht haben wir letzte Schauer. Danach ist es wechselnd bewölkt. Die Tiefstwerte liegen bei 18 bis 16 Grad. Morgen ist es bedeckt und stürmisch. Dazu gibt es kräftigen Regen bei maximal 19 bis 28 Grad.
4: Und damit einen schönen guten Abend auf die Straßen. A5 in Frankfurt Richtung Karlsruhe zwischen Kronau und Bruchsal hier 3 Kilometer Stau. Die A39 Braunschweig-Wolfsburg ist zwischen dem Kreuz Braunschweig-Süd und Braunschweig-Rautheim in beiden Richtungen wegen Bauarbeiten bis morgen 5 Uhr gesperrt. Die A40 Duisburg nach Venlo ist zwischen Strahlen und dem Kreuz Sarderheiken in den Niederlanden wegen Bauarbeiten bis 6 Uhr gesperrt. Die 71 Suhl nach Erfurt ist zwischen Stadt Ilm und Arnstadt Süd wegen Wartungsarbeiten im Tunnel Behringen bis morgen früh 6 Uhr gesperrt. Dann die A81 Stuttgart nach Würzburg zwischen Ilsfeld und Weinsberg-Ellhofen, hier 3 Kilometer Stau. Der Berliner Stadtring A100 ist nach einem Unfall zwischen Messedamm und dem Dreieck Funkturm in Richtung Treptow gesperrt. Und die A115 Dreieck Nutetal Richtung Dreieck Funkturm ist zwischen Potsdam-Babelsberg und Kleinmachnow ebenfalls nach einem Unfall gesperrt. Und dann haben wir noch die B471 Inning Richtung Fürstenfeldbruck zwischen der A96 Inning am Ammersee und Grafrath, 3 Kilometer Stau. Da wo es geht, eine gute Fahrt für Sie.
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4: Und da sind sie wieder, die Figuren der Finsternis, die den nächtlichen Melodien lauschen. Und die kommen wie immer live aus dem spärlich beleuchteten großen Sendesaal des Mitteldeutschen Rundfunks in Erfurt. Und ihre nächtliche Schlafstörung heißt heute Nacht Klaus Schräder-Grau. Viel Spaß.

Die Nummer wurde vor 50 Jahren aufgenommen. Ein Instrumentalhit aus Frankreich von der Gruppe Space Magic Fly. Es wurde allerdings erst im Jahr darauf veröffentlicht, das Album. Und die Single daraus, die wir gerade gehört haben, wurde in Deutschland tatsächlich eine Nummer 1. 1977 war das. Und damit noch einmal herzlich willkommen zur ARD-Hitnacht von Donnerstag auf Freitag. Wir funken in den Freitag ins naheliegende Wochenende. Und vielleicht war das ja auch für Sie eine kurze Woche, was die Arbeit angeht. In Nordrhein-Westfalen sind ja in dieser Woche die Ferien zu Ende gegangen beispielsweise. Und vielleicht waren Sie ja auch so frei und haben mit Ihren Kindern erst die Arbeit aufgenommen. Quasi gestern ging es ja los und morgen wäre die Woche dann schon wieder zu Ende. Wir begleiten Sie ins Wochenende in diesen Freitag jetzt gleich mit einer wunderbaren Ballade von Chris de Burgh, The Lady in Red.

0: Und das hat er auch ganz bewusst gemacht, um die Folgen auszulösen.
1: Aha, interessant. Skandal, Schlagzeile, Skandal, etc. Das ist gut.

0: Wir haben es kurz nach 11:30. Wir schauen auf die Straßen in der ARD-Hitnacht. Geht los mit der A5 Frankfurt Richtung Karlsruhe zwischen Kronau und Bruchsal, hier 3 Kilometer Stau. Die 39 Braunschweig-Wolfsburg ist zwischen dem Kreuz Braunschweig-Süd und Braunschweig-Rautheim in beiden Richtungen bis morgen 5 Uhr gesperrt. A40 Duisburg Richtung Venlo zwischen Strahlen und dem Kreuz Zerdereiken in den Niederlanden. Sperrung wegen Bauarbeiten bis morgen 6 Uhr. Die A71 Suhl Richtung Erfurt ist zwischen Stadt Ilm und Arnstadt Süd bis morgen früh 6 Uhr gesperrt. Dann die A81 Stuttgart nach Würzburg zwischen Ilsfeld und Weinsberg-Ellhofen 3 Kilometer Stau. Die A115 Dreieck-Nutetal Richtung Dreieck-Funkturm ist zwischen Potsdam-Babelsberg und Kleinmachnow nach einem Unfall gesperrt. Und die B471 Inning Richtung Fürstenfeldbruck zwischen der A96 Inning am Ammersee und Grafrath 3 Kilometer Stau. Gute Fahrt!
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0: Ich bin Klaus Schräder-Rau. Hallöchen.

ARD Hit Nacht. Und jetzt eine Gruppe, die gerade eben musikalische Frischware auf den Markt gebracht hat. Cycling from Above, so heißt der Longplayer, gibt's auf CD und auch auf Langspielplatte. Ja, und als die Truppe sich gründete Anfang der 70er, gab's ja nur LPs. Ich rede von Styx, die US-Truppe, die große Hits hatte wie Mr. Roboto oder Babe und natürlich auch diese Nummer hier, Boat on a River. Und die Jungs gehen auf Tour, morgen geht's los in Kalifornien. Ja, und der Tourbus tourt auch nur durch die USA und Kanada. Wenn Sie die Jungs mal sehen wollen, müssen Sie eine weite Reise unternehmen. Und nach wie vor an Bord ist der Mann, der seit Beginn an den Gitarren zupft. James Young, im November wird er 77 Jahre alt.

Blondie in der ARD-Hitnacht. Um 8 Minuten vor Mitternacht. Und jetzt ein Künstler, ein Sänger, der die Disco-Fox-Szene in den 80er und 90er Jahren aufgemischt hat wie kein anderer. Vor wenigen Wochen ist er 80 Jahre alt geworden. Ich rede von Fancy und übermorgen startet seine letzte Tour. One Last Time heißt sie passenderweise und beginnt hier in Erfurt im Kalif Storch. Es gibt auch noch Meet und Greet-Tickets, habe ich gerade gesehen. Also wenn Sie den Herrn noch mal persönlich in den Arm nehmen wollen und da gibt es auch ein Abschiedsfoto von ihm, mit Ihnen, wie immer Sie möchten, können Sie sich buchen im Internet. Auftritt ist am Samstagabend im Kalif Storch. Und dann geht's nach Magdeburg, nach Stuttgart, nach Hamburg. Und die Tour endet dann am 30. Januar des kommenden Jahres in Leipzig. Ja, und das hier war einer seiner ganz großen Tanzflächenfüller in den 80er Jahren. Fancy's Flames of Love.

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1: Um 0 Uhr mit Wolfgang Berger. Überraschende Einigung bei Volkswagen. Der Aufsichtsrat des Autoherstellers hat am Abend dem Sparpaket des Vorstands einstimmig zugestimmt. Was drin steht, sagt uns Bertil Starke aus Hannover.
2: Was wir wissen, das ist, dass Jobs abgebaut werden bei Volkswagen weiter, und zwar im großen Stil. Weitere 50.000 Stellen sollen in den nächsten Jahren da reduziert werden. Und der Aufsichtsrat, der hat sich auch zu den 4 Werken geäußert, die auf der Kippe stehen. Das sind ja die Standorte Hannover, Emden-Zwickau und das Audi-Werk in Neckarsulm. Für diese Werke soll intensiv geschaut werden, wie es für sie Anfang der 2030er Jahre weitergeht. Jetzt also erstmal ein Hoffnungsschimmer.
1: Bundeskanzler Merz hat bei einem Wahlkampftermin in Sachsen-Anhalt noch einmal vor einer AfD-Regierung gewarnt. Wer möchte, dass Deutschland ein offenes Land und Sachsen-Anhalt ein interessanter Wirtschaftsstandort bleibe, dürfe am Sonntag nicht die AfD wählen. Ähnliche Warnungen kamen zuletzt auch von der ostdeutschen Wirtschaft und den christlichen Kirchen. 2 Tage vor der Landtagswahl liegt die rechtsextremistische AfD in Umfragen deutlich vor der CDU von Ministerpräsident Schulze. Ausländische Fachkräfte im Gesundheitswesen sollen nach Plänen von Gesundheitsminister Linnemann schneller in Deutschland arbeiten können. Laut Spiegel ab November Abschlüsse für Ärzte, Zahnärzte, Apotheker und Hebammen einfacher anerkannt werden. Schätzungen zufolge fehlen in Deutschland bis 2040 allein 50.000 Ärzte, vor allem in ländlichen Gebieten. In Italien stellt Ministerpräsidentin Meloni heute einen Rekord auf. Noch nie zuvor war ein Regierungschef so lange im Amt. Mit 1413 Tagen hat jetzt auch Silvio Berlusconi überholt. Aus Rom Judith Rubatscher.
3: Diese neue Stabilität, wie Fratelli d'Italia es darstellt, wird dadurch begünstigt, dass Melonis Partei in der rechten Koalition von Anfang an klar stärkste Kraft war. Aber auch davon, dass sich Meloni, anders als ihr Wahlkampf vermuten ließ, um ein gutes Verhältnis zur EU bemühte. Denn sie profitierte von den europäischen Corona-Milliarden, die ihr Vorgänger Mario Draghi noch auf den Weg gebracht hatte. Gelder, die ihr dabei halfen, einzelne wirtschaftliche Erfolge zu verbuchen, etwa mehr Arbeitsplätze zu schaffen.
1: Das waren die Nachrichten. Und das Wetter in Deutschland. Von der Nordsee her Regen, im Süden meist trocken, Tiefstwerte zwischen 19 und 12 Grad. Tagsüber im Norden und später in der Mitte gebietsweise Schauer, im Süden oft trocken, im Norden 18 bis 23 Grad, im Süden bis 32 Grad. Am Samstag freundliche Abschnitte, im Nordosten unbeständig 18 bis 28 Grad, am Sonntag überwiegend trocken bei 19 bis 30 Grad. Es ist jetzt 0:03 Uhr.
4: Und damit hallo auf die Straßen und zunächst Vorsicht bitte auf der A99. Zwischen dem Kreuz München West und dem Dreieck München Feldmoching kommt Ihnen ein Falschfahrer entgegen. Fahren Sie bitte äußerst rechts, nicht überholen auf der A99. Zwischen dem Kreuz München West und dem Dreieck München Feldmoching ist ein Falschfahrer unterwegs. Vorsicht bitte in beiden Richtungen. Die A17 Dresden-Prag ist zwischen Dresden-Gorbitz und Dresden-Südvorstadt bis 5 Uhr in beiden Richtungen gesperrt. Die 39 Braunschweig-Wolfsburg ist zwischen dem Kreuz Braunschweig-Süd und Braunschweig-Rautheim ebenfalls in beiden Richtungen bis 5 Uhr dicht. Dann haben wir die A40 Duisburg Richtung Venlo ist gesperrt zwischen Strahlen und dem Kreuz Zerdeheiken in den Niederlanden und das Ganze bis 6 Uhr. Die 71 Suhl Richtung Erfurt ist zwischen Stadt Ilm und Arnstadt Süd gesperrt bis 6 Uhr und die A115 Dreieck Nutetal Richtung Dreieck Funkturm ist zwischen Potsdam-Babelsberg und Kleinmachnow nach einem Unfall gesperrt. Gute Fahrt für Sie.
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4: Und das Ganze von MDR Thüringen. Herzlich willkommen zur ARD Hitnacht, der ersten Sendung an diesem Freitag. Beginnen wollen wir mit Billy Idol.

0: Und hier nochmal die Warnmeldung für die Autofahrer. Vorsicht bitte auf der A99. Zwischen dem Kreuz München West und dem Dreieck München Feldmoching ist ein Falschfahrer unterwegs. Äußerst rechts fahren, nicht überholen. Auf der A99 zwischen dem Kreuz München West und dem Dreieck München Feldmoching ist ein Falschfahrer unterwegs. Vorsicht bitte in beiden Richtungen. Heute ist Freitag, der 4. September und da schauen wir auf den prominenten Geburtstagskalender und beginnen mit einer Dame, ja, die ist in ihrem Fach wirklich sehr, sehr gut. Beyoncé Knowles, Meisterin ihres Fachs und wurde auch mehrfach für ihre Kunst mit dem Grammy ausgezeichnet. Sie wird heute 45. Ja, niemand streicht so gekonnt mit seinem Bogen über sein Instrument. David Garrett, der Mann mit der Geige, wird heute 46 Jahre alt. Und dann ein Comedian und ein Kabarettist, der regelmäßig zum Gipfeltreffen erscheint, gemeinsam mit seinen Kollegen Olaf Schubert und Johann König. Thorsten Sträter, er wird heute runde 60 und auch er beklagt sich über Schlafstörungen.
1: Schlaftabletten vertrage ich nicht. Das letzte Mal, als ich eine genommen habe, wurde ich wach, als ich in Unterhose am Nachtschalter einer Araltanke stand, um mir ein Bügelbrett zu leihen. Deswegen fordere ich das Testbild zurück. Ich möchte, dass jeder Fernsehsender und ehrlich gesagt auch jeder Streaming-Anbieter ab 2.30 Uhr sehr abrupt aufhört, lärmende Bewegtbilder anzubieten und stattdessen weißes Rauschen sendet. Auch damit wir lernen, dass nicht immer alles endlos verfügbar ist. Gut, ich könnte auch einfach ins Bett gehen. Aber dann mache ich mir mein Hörbuch an. Meist so einen finnischen Krimi. Da ist dann aber auch gar nicht so wichtig, worum es konkret geht, solange Kommissar Hekten Hulmsen-Mäki den Killer von Österbotten jagt. Der in einem Oktopuskostüm aus Frotte erst Meru Makakocken und dann Henki Schlöster Mäki mit einem nassen Lappen ins Koma prügelt. Bis letztlich Helsinki Aki Haikinen Klopsi, eine unter Tourette leidende Profilerin, nach Österbotten entsendet. Und ab da geht richtig die Post ab. Da. Ja.
0: Thorsten Sträter, er wird heute Runde 60. Ja, und dann erinnern wir noch einen Mann, der seit Jahrzehnten dafür sorgt, dass unsere Frauen einen festen Termin haben, nämlich an Ostern und an Weihnachten. Helmut Ringelmann, der Erfinder des Traumschiffs, er wäre heute 100 Jahre alt geworden.

Warnung für die A99. Kein Falschfahrer mehr zwischen dem Kreuz München-West und dem Dreieck München-Feldmaching. Hier haben Sie wieder freie Fahrt. Ja, und jetzt habe ich doch gerade bei den Promi-Geburtstagen den Ringelmann mit dem Rademann verwechselt. Ich bin auch ein Depp. Der Ringelmann, der heute 100 geworden wäre, der hat aber andere Serien erfunden wie Derek oder der alte damals 70er, 80er Jahre. Ja, der wäre heute 100 Jahre alt geworden. Und der alte läuft ja auch noch im ZDF nach wie vor. Immerhin.

Drama in der ARD. Achtung, 5 Minuten vor 1:30. Ja, und der Künstler, der jetzt kommt, der wäre vor wenigen Tagen 68 Jahre alt geworden. Und sein erster Film, Biopic, ging unter die Decke. Michael Jackson.

0: 0 Uhr 32. Hallo unterwegs, die A1 Hamburg Richtung Lübeck ist zwischen dem Kreuz Bargter Heide und Bad Oldesloe bis 5 Uhr gesperrt, das Ganze wegen einer Fahrbahnerneuerung. Die A17 Dresden-Prag ist zwischen Dresden-Gorbitz und Dresden-Südvorstadt in beiden Richtungen ebenfalls bis 5 Uhr dicht. Die A39 Braunschweig-Wolfsburg ist zwischen dem Kreuz Braunschweig-Süd und Braunschweig-Rautheim in beiden Richtungen bis 5 Uhr gesperrt wegen Bauarbeiten. Dann war die 40 Duisburg Richtung Venlo ist gesperrt zwischen Strahlen und dem Kreuz Zerderheiken in den Niederlanden und das Ganze bis 6 Uhr. Die A45 Hagen Richtung Gießen ist zwischen Lüdenscheid Süd und Meinerzhagen nach einem Unfall gesperrt worden. Die A71 Suhl nach Erfurt ist zwischen Stadt Ilm und Arnstadt Süd bis 6 Uhr gesperrt und die A115 Dreieck-Nutetal Richtung Dreieck-Funkturm ist zwischen Potsdam-Babelsberg und Kleinmachnow nach einem Unfall gesperrt worden. Da wo es geht, eine angenehme Fahrt. Kommen Sie gut an mit uns.
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0: Von MDR Thüringen, das Ganze mit Klaus Schredergau und mit Opus.

0: Spätnacht mit Musik von Sarah Connor. Ja, der meteorologische Herbstanfang ist ja schon da seit ein paar Tagen und somit ist der Sommer für die Wetterfrösche quasi schon dahin. Aber die Wetteraussichten für die nächsten Tage, die sind ja nochmal sommerlich. Temperaturen über 25 Grad und da hoffen wir mal, dass uns da ein goldener Herbst auch noch ins Haus steht. Und kalendarisch ist ja auch noch Sommer, da wollen wir uns dann mal dran aufhängen in diesen Tagen. Und was war denn bislang Ihr Sommer-Highlight?
1: Der Sommerurlaub in den Bayerischen Alpen. Dieses Jahr war es wunderschön und die Fahrten mit der Gondel nach oben und die großen Wanderungen mit den Kindern, und das war dieses Jahr das Highlight.
2: Meins war eigentlich auch der Urlaub. Am meisten hat mir gefallen das Sessellift-Fahren, weil da hat man eine schöne Aussicht.
3: Wir waren den ganzen Sommer in Dänemark, 6 Wochen.
4: Unser Kleingarten, den haben wir jetzt seit über 10 Jahren. Das ist einfach unser Herzblut.
5: Ich würde sagen, die Konzerte, die ich besucht habe. Ich war auf dem Highfield und bei Nina Chuba in München. Ja.
0: Mein Sommerhighlight war übrigens der Moment, als meine Frau nach Hause kam und sie sagte, ich hab mit dem Auto einen Poller übersehen und jetzt ist eine Beule drin. Und unser Kfz-Mann sagt, es kostet 2000 Euro. Ja, das war mein Sommerhighlight. Da war der Urlaub dahin.

Wichtige Warnmeldung für die Autofahrer. Vorsicht bitte auf der A7 Füssen-Reute-Ulm. Zwischen Altenstadt an der Iller und dem Dreieck Hittistetten kommt Ihnen ein Falschfahrer entgegen. Äußerst Rechtsfahrer nicht überholen. Falschfahrer auf der A7 Füssen-Reute-Ulm. Zwischen Altenstadt an der Iller und dem Dreieck Hittistetten ist ein Falschfahrer unterwegs. Äußerst Rechtsfahrer nicht überholen. Wir melden, wenn die Gefahr vorüber ist.

Wir lassen schon am Freitag über den Montag singen. Das ist jetzt nicht unbedingt stimmungsauffällend, aber die Nummer ist ja ganz nett. Mamas and the Papas. 60 Jahre ist das übrigens her. 1966 war das eine Nummer 1 in den USA. Na, ich bin jünger auf jeden Fall. 10 Minuten vor 1. Billy Joel habe ich noch. Leningrad und bis zu den Nachrichten auch noch Dido und The Real Thing.

0: Und hier kommt noch die Entwarnung kurz vor den Nachrichten für die A7 Füssen-Reute-Ulm. Kein Falschfahrer mehr zwischen Altenstadt an der Iller und dem Dreikettistetten. Hier haben Sie wieder Freifahrt.
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0: Ups, ja, nee, mit den Nachrichten sind wir noch ein bisschen zu früh. Wir wollen ja noch The Real Thing mitnehmen und das machen wir jetzt auch. You to me, everything.

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1: Um 1 Uhr mit Thomas Haag. Guten Morgen. Der VW-Aufsichtsrat hat sich überraschend auf ein Sparpaket geeinigt. Die Entscheidung sei einstimmig gefallen, teilte der Konzern am Abend mit. Viktor Kupka.
2: In den kommenden Jahren will VW demnach weitere 50.000 Stellen streichen. Für die Werke in Emden, Zwickau, Hannover und Neckarsulm werde nach alternativen Verwendungsmöglichkeiten gesucht. Ab 2031 könne dort nach und nach keine wettbewerbsfähige Folgebelegung gewährleistet werden. Werksschließungen sind also nicht vom Tisch. Vorstandschef Blume nennt die Einigung ein starkes Signal für die Zukunft des Konzerns. In den kommenden Jahren soll eine dreistellige Milliardensumme investiert werden. IG Metall und Konzernbetriebsrat erklären, dass man heute eine Eskalation verhindert habe.
1: Wenn am Sonntag Bundestagswahl wäre, dann läge die AfD weiterhin deutlich vor der CDU. Das geht aus dem neuen ARD-Deutschland-Trend von Infratest DIMAP hervor. Demnach kommt die AfD auf 27%. Die Union liegt unverändert bei 21%, die Grünen bei 15%. Die SPD verbessert sich leicht auf 13% und die Linken auf 12%. Die Berliner Verwaltung bereitet sich auf die Veröffentlichung oder den Weiterverkauf tausender teils sensibler Daten vor, die Hacker Anfang August erbeutet hatten. Heute endet die Frist, die die Täter dem Land für den Rückkauf gesetzt haben. Sebastian Schöbel berichtet.
3: In einem internen Rundschreiben, das dem RBB vorliegt, werden Mitarbeitende der Verwaltung bereits davor gewarnt, dass die Hacker sie möglicherweise direkt kontaktieren könnten, um sie zu erpressen. Die Senatskanzlei warnte zudem, dass möglicherweise auch Daten von Unternehmen oder Bürgern gestohlen wurden. Man werde die Betroffenen informieren, sobald sie bei der Analyse der abgeflossenen Daten identifiziert wurden.
1: Unter dem Motto The Future is Now startet heute die Elektronikmesse IFA. Am Morgen ist ein Eröffnungsrundgang durch die Messehallen unter dem Funkturm mit Bundesdigitalminister Wildberger und Berlins Finanzsenator Evers geplant. Ab Mittag öffnet die Messe für das Publikum. In diesem Jahr geht es unter anderem um künstliche Intelligenz, vernetztes Wohnen und Robotik. Bis Dienstag präsentieren sich über 1.900 Aussteller. Der Gefahrgutalarm am Flughafen BER in Schönefeld ist beendet. Wie ein Sprecher der Bundespolizei dem RBB sagte, hatte sich eine Frau mit einer unbekannten Substanz bei einem Servicepoint der Bundespolizei gemeldet. Da eine Gefährlichkeit nicht habe ausgeschlossen werden können, sei Alarm ausgelöst worden. Nach Angaben einer BER-Sprecherin wurde der öffentliche Bereich des Terminal 1 teilweise geräumt. Soweit die Nachrichten. 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Das Wetter heute ist es bedeckt und stürmisch. Dazu gibt's kräftigen Regen bei 19 bis 28 Grad.
4: Und hier ist nochmal die Entwarnung für die A7 Füssen-Reute-Ulm. Kein Falschfahrer mehr zwischen Altenstadt an der Iller und dem Dreieck Hettistetten. Die A1 Hamburg nach Lübeck ist zwischen dem Kreuzpark der Heide und Bad Oldesloe bis 5 Uhr gesperrt. Das gilt auch für die A17 Dresden-Prag zwischen Dresden-Gorbitz und Dresden-Südvorstadt und auch für die A39 Braunschweig-Wolfsburg zwischen dem Kreuz Braunschweig-Süd und Braunschweig-Rautheim. Die A40 Duisburg Richtung Venlo ist zwischen Strahlen und dem Kreuz Zarderheike in den Niederlanden bis 6 Uhr gesperrt. Die A45 Hagen nach Gießen ist zwischen Lüdenscheid Süd und Meinerzhagen nach einem Unfall gesperrt. Die A71 Suhl nach Erfurt ist zwischen Stadt Ilm und Arnstadt Süd bis 6 Uhr gesperrt und die A115 Dreieck Nutetal Richtung Dreieck Funkturm ist zwischen Babelsberg und Kleinmachnow nach einem Unfall gesperrt. Allen unterwegs eine gute und sichere Fahrt.
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4: Und das Ganze heute Nacht von MDR Thüringen, das Ganze live aus Erfurt und mit OMD Pandora's Box. Ich bin Klaus Schredderow, wünsche Ihnen eine angenehme Nacht mit uns.

0: und der Mann, der uns gerade musikalisch die Champions servierte, wäre morgen 80 Jahre alt geworden. Freddie Mercury. Ja, und zum Anlass passend hat seine einstige Verlobte Mary Austin ein Buch veröffentlicht, das da heißt Ein Leben in Songs. Und da heißt es unter anderem, Freddie war ein Meister der Koketterie und der Selbstinszenierung. Er konnte in fast allem das Absurde entdecken und diese Leichtigkeit war ganz real. Und über sich selbst sagte Freddie mal,
1: I seem to have been doing this for so long.
2: Ich mache das schon so lange. Es liegt mir im Blut. Ich weiß nicht, was ich sonst tun soll. Ich glaube, ich muss das machen. Ich meine, es ist nicht so, dass ich es wirklich muss. Ich habe genug Geld verdient. Ich könnte mein Leben auch einfach nur genießen. Aber ich habe so viel Energie, ich kann nicht einfach so abhängen und nichts machen. Das wäre einfach verlorene Zeit. Ich schreibe gerne Songs und das möchte ich auch weitermachen. Ich mag das.
1: I enjoy doing them.
0: Und in der ARD-Hitnacht morgen werden wir dann auch an Freddie Mercury erinnern.
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0: eigentlich am allerwenigsten damit gerechnet, dass er dieses Alter erreicht.
1: Sein Geburtstag ist schon irgendwie auch ein bisschen witzig, ne? Da habe ich ja gar nicht mit gerechnet, dass man so ein Alter überhaupt erreicht, bei so einem Lebensstil, ne? Weil man musste ja als junger Student, Alkoholstudent oder Drogenwissenschaftler, man musste ja ein bisschen ein paar Sachen durchprobieren und so. Sauferei und auch sonstige Drogen und so weiter, muss ich natürlich auch Bescheid wissen, ne? Ist ja klar.

0: Und damit haben wir es gleich 13:30. Wir schauen auf die Straßen in der ARD-Hitnacht. Die A1 Hamburg Richtung Lübeck ist zwischen dem Kreuz Bargteer Heide und Bad Oldesloe bis 5 Uhr gesperrt. Und das gilt auch für die A17 Dresden-Prag zwischen Dresden-Gorbitz und Dresden-Südvorstadt und für die A39 Braunschweig-Wolfsburg zwischen dem Kreuz Braunschweig-Süd und Braunschweig-Rautheim in beiden Richtungen. Die A40 Duisburg nach Venlo ist zwischen Strahlen und dem Kreuz Zardeheiken in den Niederlanden bis 6 Uhr gesperrt. Die 45 Hagen nach Gießen ist zwischen Lüdenscheid Süd und Meinerzhagen nach einem Unfall gesperrt. Und dann haben wir die A71 Suhl Richtung Erfurt zwischen Stadt Ilm und Arnstadt Süd. Wartungsarbeiten, die Autobahn ist bis 6 Uhr gesperrt. Und die A115 Dreieck-Nutetal Richtung Dreieck-Funkturm ist zwischen Babelsberg und Kleinmachnow nach einem Unfall gesperrt. Gute Fahrt.
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0: Mit Klaus Schrederau und das wie immer live aus den Studios des Mitteldeutschen Rundfunks in Erfurt. Und das ist Brian Ferry, Slave to Love. Eine angenehme Nacht mit uns, kommen Sie gut durch.

Diana Ross. Und jetzt ein lupenreines One-Hit-Wonder in der ARD-Hitnacht. Und ich kann mich noch sehr gut an den Auftritt von Max Werner in Ilias Disco im ZDF erinnern. Da stand er im weißen Overall vor einem riesigen Schlagzeug und drischte stoisch darauf ein, wie einst das Tier in der Muppet-Show. Ja, und die Bühnenshow war tatsächlich auch noch ausbaufähig, aber dazu kam es ja leider nicht mehr. Denn Rain in May war sein einziger Chart-Erfolg.

Eine wichtige Warnmeldung für die Autofahrer. Vorsicht bitte auf der B472 Bad Tölz-Peiting. Zwischen Hinterstallau und Bad Hallbrunn werden Gegenstände auf die Fahrbahn geworfen. Achtung bitte auf der B472 Bad Tölz-Peiting. Zwischen Hinterstallau und Bad Hallbrunn. Hier werden Gegenstände auf die Fahrbahn geworfen. Bitte ganz besonders vorsichtig fahren. 11 Minuten vor zwei haben wir es mittlerweile, die ARD-Hitnacht. Und bis zu den Nachrichten habe ich noch Boyzone für Sie, Barbara Streisand und praktischerweise auch noch die Jungs von ELO mit Here It The News.

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1: Um 2 Uhr mit Thomas Haag. Guten Morgen. Der VW-Aufsichtsrat hat sich überraschend auf ein Sparpaket geeinigt. Die Entscheidung sei einstimmig gefallen, teilte der Konzern am Abend mit. Viktor Kupka.
2: In den kommenden Jahren will VW demnach weitere 50.000 Stellen streichen. Für die Werke in Emden, Zwickau, Hannover und Neckarsulm werde nach alternativen Verwendungsmöglichkeiten gesucht. Ab 2031 könne dort nach und nach keine wettbewerbsfähige Folgebelegung gewährleistet werden. Werksschließungen sind also nicht vom Tisch. Vorstandschef Blume nennt die Einigung ein starkes Signal für die Zukunft des Konzerns. In den kommenden Jahren soll eine dreistellige Milliardensumme investiert werden. IG Metall und Konzernbetriebsrat erklären, dass man heute eine Eskalation verhindert habe.
1: Wenn am Sonntag Bundestagswahl wäre, dann läge die AfD weiterhin deutlich vor der CDU. Das geht aus dem neuen ARD-Deutschland-Trend von Infratest DIMAP hervor. Demnach kommt die AfD auf 27%, die Union liegt unverändert bei 21%. Die Grünen bei 15%, die SPD verbessert sich leicht auf 13% und die Linke auf 12%. Die Berliner Verwaltung bereitet sich auf die Veröffentlichung oder den Weiterverkauf tausender, teils sensibler Daten vor, die Hacker Anfang August erbeutet hatten. Heute endet die Frist, die die Täter dem Land für den Rückkauf gesetzt haben. Sebastian Schöbel berichtet.
3: In einem internen Rundschreiben, das dem RBB vorliegt, werden Mitarbeitende der Verwaltung bereits davor gewarnt, dass die Hacker sie möglicherweise direkt kontaktieren könnten, um sie zu erpressen. Die Senatskanzlei warnte zudem, dass möglicherweise auch Daten von Unternehmen oder Bürgern gestohlen wurden. Man werde die Betroffenen informieren, sobald sie bei der Analyse der abgeflossenen Daten identifiziert wurden.
1: Unter dem Motto The Future is Now startet heute die Elektronikmesse IFA. Am Morgen ist ein Eröffnungsrundgang durch die Messehallen unter dem Funkturm mit Bundesdigitalminister Wildberger und Berlins Finanzsenator Evers geplant. Ab Mittag öffnet die Messe für das